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1: Hallo Leute, freut mich, dass ihr wieder dabei seid. Freut mich, dass ihr so fleißig hört. Hab schon einiges Feedback bekommen. Very nice, thank you. Und was mir heute besonders freut, ist, dass ich einen Uraltfreund da habe und früheren Kollegen, den Thomas Lenz vom Change Labor, der auch einen eigenen Podcast über Arbeit macht, dass der hier sitzt und er beschäftigt sich, anders als meine Best Friend Uschi, deren einzige Frage ja immer ist, warum sind alle Leute so deppert eigentlich, fragt sich der Thomas Lenz schon die ganze Zeit, warum macht man eigentlich jahrzehntelang Organisationsentwicklung und Beratung und warum sind immer noch alle so arsch drauf, pardon my French. Ihr werdet ihn gleich kennenlernen, aber ihr lernt ihn auch gut kennen, indem ihr seine erste Wunschnummer euch anhört. Bitte sehr, hier ist die.
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0: Ja, ich kündige. Wie oft in meinem Leben habe ich das schon gesagt. Servus Thomas, es freut mich, dass du da bist.
1: Servus Susanne, freut mich auch sehr. Freut mich auch sehr.
0: Ewig haben wir uns nicht gesehen, stimmt nicht? Wir haben vor ganz, ganz vielen Jahren in derselben Unternehmensberatung gearbeitet, in ganz, ganz vielen Projekten, sehr spannenden, mit großen Institutionen. Sehr viel Spaß gehabt, sehr viel erlebt. Und ich habe vor anderen Freitag habe ich deinen eigenen Podcast nachgehört, den du mit deiner wunderbaren Tochter gestaltest. Und da geht es um Arbeit und um, wie soll man arbeiten, warum ist bei der Arbeit alles so schrecklich, warum geht es überall so zu. Und das ist für jemanden, der uns jetzt zuhört, vielleicht ein bisschen ungewöhnlich, dass da ein Unternehmensberater sitzt, der sich nicht damit beschäftigt, wie er jetzt die nächsten 30% einspart, und zwar nicht an Kosten, sondern an Menschen. Ja? Mhm. How come?
1: Naja, das hat wahrscheinlich damit zu tun, dass ich kein Betriebswirt bin primär, sondern Soziologe.
0: Okay.
1: Also ich habe erst Soziologie studiert und dort dann noch einmal auch aus Langeweile ein Fach gewählt habe, Organisationssoziologie. Und nicht wie alle anderen, eben so Kriminalsoziologie, das war halt dann cooler. Und wir haben den Weg leichter gemacht, ohne zu ahnen, dass ich das viele Jahre später auch machen werde. Und ich bin dann irgendwie dabei geblieben. Und das heißt aber automatisch, ich schaue mir eine Organisation immer anders an als ein Betriebswirt. Ich schaue nicht auf die Zahlen, sondern eher auf Strukturen und auf Menschen in den Strukturen und wie da die Wechselwirkungen sind. Also welche Strukturen machen sich die Menschen dann auch selbst und auch wie wirken Strukturen auf Menschen. Das ist so eine klassische Soziologenkrankheit, was bewirkt, welche Phänomene treten da auf.
0: Ja. Ich finde das hochspannend, weil ich ja selber wieder auf der Uni bin, wie meine Zuhörerinnen ja genau wissen, und das ist ja nur eine Geschichte, die jetzt als ganz was Neues verkauft wird, lustigerweise, dass man sich ja nicht nur quasi die nackten Sachen anschauen kann, sondern auch tatsächlich die Strukturen dahinter. Ne? Mhm. Wie spielt das alles zusammen, etc. Also das verkaufen sie jetzt, finde ich sehr lustig, als ganz, ganz neue Erfindung. Offensichtlich ist es nicht neu. Und wie bist du jetzt dann quasi wie bist du zu der Geschichte gekommen, dass du sagst, ich will mal anschauen, warum es eigentlich die ganze Zeit so furchtbar ist?
1: Na, ich habe einen sehr langen klassischen Weg in Organisationen gemacht, vom Berater, war dann auch im Manager in einigen Konzernen und bin dann draufgekommen, eigentlich bin ich nicht der geborene Manager, da bin ich zu wenig eitel wahrscheinlich. Und das war schon so mal eine erste Erkenntnis, welche Spiele da gespielt werden, das war für mich so recht interessant. Also vieles ist ja so ein gekünsteltes Spiel, Spiele, die man spielen muss, um weiterzukommen.
0: Das ist auch für die ernsten Spiele der Erwachsenen, oder?
1: Ja, so aus der Weg. Ne? Kommt genau aus der Ecke. Was muss man spielen in einer Organisation oder welches Gesicht muss man herzeigen? Und das ist aber in der Beratung, also ich mache in erster Linie jetzt Transformations- oder Change-Beratung oder Veränderungsberatung, ein ganz wichtiger Bestandteil. Dass man sich das anschaut, was musst du wirklich formal als aufgesetztes Gesicht, wie auf einer Homepage, was musst du auf jeden Fall sagen? Gesagt, weil es einfach dazugehört. Mhm. Du musst sagen, wir sparen 20% ein. Okay. Wie du dorthin kommst, das ist ja nochmal ein ganz ein weiter Weg. Und das ist ja das eigentlich Spannende. Mhm. Diese Schaukommunikation, sagt man da. Das ist so also ein soziologischer Begriff. Ich übersetze es am besten mit dem, was steht auf einer Homepage. Ja, das kann man überall nachlesen und das passt dann auch ganz gut. Mhm. Gesagt, von einer Bank schaut die Homepage und das sind die Sprüche anders als von einer Justizanstalt oder von einem Spital. Mhm. Und das gehört schon dazu, so als offizieller Auftrag. Mhm. Aber natürlich ist das nicht die ganze Veränderung, weil sonst würde es ja leicht gehen, dass man sagen, wir haben ein Projekt, das ist das Ziel. Es geht los und wir setzen das um. Das funktioniert vielleicht irgendwo in der Technik. Da war ich auch viele Jahre in der Automobilindustrie und selbst dort funktioniert es nicht. Sondern das, was es braucht, um was zu verändern, ist immer so zwischendurch. Sowohl in den Köpfen der Menschen, als auch in der Interaktion zwischen den Menschen, aber auch welche Strukturen dann so entstehen, also wie man miteinander kommuniziert oder wie Abläufe dann völlig fern von irgendeinem geplanten Prozess sie irgendwie so einschmieren, dass es halt funktioniert. Und das hat mich sehr interessiert.
0: Weil du das jetzt sagst, finde das total spannend. Ich weiß nicht, ob du dich erinnern kannst, aber einer unserer Kollegen bei der Unternehmensberatung hatte immer ein Buch mit, das ist von irgendwer geflattert, von diesem Chuck, die Macht im Unternehmen, hat das geheißen.
1: Ja.
0: Sehr, sehr spannend, das war dieser alte Z-General, der ja sehr klug offensichtlich erkannt hat, dass gesagt, Macht hat, wer macht.
1: Mhm, ja.
0: Und dass das mit dem normalen Prozess und mit dem aufgeschriebenen Prozess oft überhaupt nichts zu tun hat.
1: Ja. Na klar, Machthierarchie ist eines dieser Bestandsthemen und das andere ist dann auch, wie Macht ausgehebelt wird. Das finde ich am lustigsten in Organisationen, das ist auch der Effekt, wo man am schnellsten mit den Leuten in Kontakt kommt, immer über sowas dann ins Gespräch kommt. Wie schafft man das, einen Manager, eine Hierarchie, eine Geschäftsführung auszuhebeln und damit die reale Situation einer Organisation herzustellen? Jede Firma hat sowas und gesagt, wenn du bei uns wirklich was brauchst oder zu was kommen willst, dann musst du das ganz anders machen. Du musst zu dem oder zu der gehen und da kriegst du das schneller oder richtig oder im richtigen
0: Ort.
1: Oder, oder überhaupt. Ja.
0: Und wenn du zu dem nicht gehst, dann kannst du es sofort vergessen.
1: Ja. Und das ist dann natürlich das, was man in der Geschäftsführung nicht möchte. Also das ist abseits der strukturierten Prozesse oder dessen, was die Regel sein soll. Und das ist halt schwierig und das kann man nicht steuern und nicht kontrollieren. Aber es ist die Realität. Und das ist vielleicht der soziologische Ansatz, weil mich genau das ja interessiert. Der Betriebswirt wird sagen, das müssen wir wegkriegen oder das. Den Flurfunk, das müssen wir abdrehen. In der Veränderung ist der Flurfunk oder die Gerüchteküche oder das, was ich immer nennen will, das ist das Brot, mit dem es eigentlich erst geht. Ohne dem kriegst du keine Veränderung hin. Und man muss halt dann eine Balancierung finden. Es braucht diese klare Zielsetzung und Strukturen und Projekte. Aber wenn du das nicht verknüpfen kannst mit diesen, ja, es ist gar nicht was menschlich, ja, es ist schon menschlich, aber ich weiß nicht, wie man es nennen soll. So wie es eigentlich geht. Mhm. Ja, so wie sie die Menschen ihre Situation zurechtzimmern. Und wenn man das negiert, wenn man das rauslässt, dann funktioniert das nie. Oder es treibt ganz skurrile Blüten. Also es gibt Milliarden Anekdoten, die alle aus dem herauskommen, dass die Menschen finden sie so ihre Schlupflöcher.
0: Ich habe das früher immer schon sehr spannend gefunden in unserer gemeinsamen Tätigkeit und auch dann später, aber auch bei einer anderen Unternehmensberatung. Und das ist etwas, was wir sehr, sehr, sehr oft beobachtet haben, dass irgendwer sagt, das machen wir voll mit dem Change-Prozess. Wir setzen das so und so auf. Ne? Da sind jetzt alle dafür und in Wirklichkeit ist es völlig anders oder gar nicht gerecht. Also wir werden zwei völlig unterschiedliche Dinge gewesen werden. Und manchmal hat das Management dann sogar gesagt, wissen Sie, Sie sind jetzt schon die Vierten, die da sind, ne? Die anderen haben es auch nicht hingebracht, ach was. Ja? Weil sich offensichtlich niemand darum gekümmert hat, was sagen dann die Leute tatsächlich, die in diesem Geschäft drin sind.
1: Ja, ganz genau, ja. Und das heißt, es ist keine Garantie, dass es funktioniert, aber man muss halt bei sowas dranbleiben und man muss das ist halt unser Weg, mal als erstes diese Steuerungsillusionen rauskriegen, die ein Management hat. Also ich verstehe es eh, war selber auch in der Situation, ich will mir natürlich das Leben auch nicht schwer machen als Manager, aber ein bisschen hinschauen muss man schon, wie kann es funktionieren und nicht, wie wünsche ich mir das.
0: Und wenn ich nur lange genug wegschaue, vielleicht funktioniert es dann nicht so, wie ich mir gerade gedacht habe, oder?
1: Ja. Und das löst aber dann, in Wahrheit löst das die ganzen Katastrophen aus, die dann in Organisationen passieren, auf allen Ebenen. Aber ich habe vor kurzem mit einem sehr, sehr erfahrenen oder sehr, sehr hoch angesiedelten Top-Manager, mit dem wir ein Projekt versuchen hinzukriegen, von dem ich angenommen hätte, na, der hat genug Macht, beim Machtthema gesehen. Und der hat gesagt, na du, mit meinem Eigentümern, da ist das Geld abgeschafft, da geht's nicht mehr um das, was wir im Geschäft herstellen, das heißt, die schieben sich die Millionen zu, Abfindungsverträge, da geht es überhaupt nicht um Veränderung oder um Ergebnisse, das ist nur mehr absurd. Und der ist aber für sich schon, ich würde sagen, das ist ein Top-Manager, und der hadert mit seinen Eigentümern, die irgendwo in Frankreich sitzen. Also er hat einen Satz gesagt, da ist das Geld abgeschafft.
0: das war Stiefbrüchen, weil wir finden uns ja mitten im Neoliberalismus, ja. Wo es ja eigentlich darum geht, vordergründig, dass man sagt, renn ein bisschen mehr, bemühe dich ein bisschen mehr, optimiere dich ein bisschen, ne?
1: Ja,
0: dann kriegst du auch die Kohle, weil dann kannst du es auch schaffen. Ne?
1: Ja. Also das ist so komplett abgetrennt von der eigentlichen Organisation. Das ist alles das, was wir jetzt so in den Medien, sozialen Medien sehen und von Amerika, Trump abwärts. Jetzt sieht man es mal auch prominent und nachvollziehbar, was das bewirkt. Aber das Spiel wird schon ewig gespielt. Und ich würde mal so sagen, in den niederen Chargen oder so, dort wo wir dann also wirklich auch arbeiten, dort treibt es halt andere Blüten. Also wie dann die Leute miteinander umgehen, was an Machtverschiebungen passiert auch. Und ja, und das, weil du vorher gefragt hast, wie bin ich auf das gekommen oder wie stehe ich dazu, das ist das, was mich dann persönlich auch sehr, sehr betroffen gemacht hat oft. Also wie die Leute miteinander umgehen, aufgrund dieser sehr, sehr schwierigen, sehr stressigen Organisationssituation, von nicht zu kommunizieren, Machtverhältnisse auszuspielen, Ellbogenmentalitäten. Und da bleiben halt einige über. Und einige nicht. Also es ist so fast ein natürlicher Auslöser, so schmerzhaft es ist. Ja. Aber und das ist das, was wahrscheinlich jeder irgendwie als eine schwierige Organisation ansieht. Oder gesagt, fühle mich nicht wohl oder ich frustriere dabei. Und das hat mich dann auch sehr getroffen. Vor allem auch, weil ich eine Tochter habe, die gerade Berufseinsteigerin ist.
0: Ja, stimmt.
1: Und die mir das nochmal aus ihrer Perspektive erzählt hat und die also einen jugendlichen Fatalismus auch hat. Und wo ich dann oft sage, entspann dich und das musst du halt anschauen und das wird so irgendwie gehen. Aber wenn sie mir dann erzählt, was sie sollen, es bewirbt sich gerade in einigen Firmen, arbeitet zwar bei mir projektweise mit, aber also wie gesagt, das ist, also was so jetzt gerade los ist in den Firmen, also erstens als Junge kriegst du sowieso keinen Job gerade, weil die Einstiegsjobs gerade alle gekillt werden durch die KI. Und ja, also wie gesagt, das ist alles eigentlich komplett unerfreulich.
0: Absolut. Ich bemerke das auf der Uni, ich bemerke das auch bei meiner eigenen Tochter, die jetzt gerade einen Jahresvertrag hat, nicht einmal als Wissenschaftlerin, als Junge, sondern in einer administrativen Position, wo völlig unklar ist, was danach sein wird. Ne? Und wir reden nicht von einem profitorientierten Unternehmen, wir reden von einem Bundesmuseum, ja? Das man nebenbei bemerkt. Also das zieht sich durch. Und ich habe diese Missachtung der Person bemerke ich jetzt zusätzlich auf der Uni. Ich habe gestern eine Mail gekriegt, das hat die Studiengangsleitung weitergeschickt mit den Worten, wir teilen das gerne weiter, da ging es um eine Jobsuche. Und da haben sie jemanden gesucht, der für einen Verein quasi so ein Mädchen für alles ist oder Mensch für alles ist. Also die Mitgliederlisten verwalten, Buchhaltungskenntnisse werden verlangt, Kongresse vorbereiten wird verlangt. Also das ganze Geschiss, was du dir vorstellen kannst, zum Minibüro. Ne? Man ist völlig auf sich allein gestellt, Arbeitsmittel können keine gestellt werden, steht dort. Man hat die und die Pflichten und was zahlen sie? 380 Euro im Monat. Also da denke ich mir, wenn ich auf einer Ebene, wo es die Leute eigentlich besser wissen müssten, solche Schweinereien nicht nur unterbunden werden, sondern auch noch weiter geteilt werden. Ja? Und ich habe mit Leuten darüber geredet und ein Freund von mir sagt, wenn das jemand aber braucht, ne? Aber das ist ja genau die Sache, nur weil es jemand braucht. Ja? Du kannst ja nicht nur, weil es jemand braucht, jemanden in einer Fabrik verkaufen und sagen, ich gebe da zwar keine Kohle, aber du kriegst zum Essen und ein Feldbett. Ja? Das ist ja zum Glück noch nicht erlaubt. Ja? Aber wir bewegen uns offensichtlich dorthin.
1: Ja. Der Druck wird schon merkbar größer. Druck auf allen Ebenen wird schon größer und ja, es müssen alle einsparen. Ja. Das kann man sehen, wie man will, aber man kommt da nicht heraus aus dem Film. Aber der Weg des Einsparens ist natürlich sehr unterschiedlich. Und die KI liegt drauf. Ja. Die KI erzeugt wahnsinnig Druck auch auf Ebenen, die man gar nicht für möglich hält. Also nicht nur, dass man sagt, ich verlerne irgendwie zu arbeiten, das ist für mich eigentlich nur auch als Soziologe ein Nebeneffekt. Sollten Sie die Psychologen vielleicht anschauen. Sondern was es auch mit der Gesellschaft machen wird. Da habe ich also ohne Steuerung schlechte, schlechte Aussichten eigentlich.
0: Hui, na, vor allem, wenn man denkt, dass die KI selbstverständlich ja gefüttert wird von Leuten und programmiert wird von Leuten, die ganz eine klare Agenda auch haben. Das ist ja nicht eine NGO, die sagt, lass uns den Himmel auf Erden schaffen, glaube ich zumindest nicht. Also so abgeklärt bin ich schon, das jetzt glaube ich die anderen sind eher. Ne?
1: Ja. Na, wir haben uns gerade in einer Studie angeschaut, dieses viel zitierte Problem, dass die, wie heißt das, Entry-Level-Jobs, also die Berufseinsteiger-Jobs, das ist schon nachweisbar, dass das weniger wird. Da gibt es diese ganzen großen Beraterfirmen, McKinsey und so weiter, haben seit Jahren schon die Zahlen am Tisch, das geht um 10%, 15%, 20% zurück, in manchen Branchen noch stärker, also die sehr KI-abhängig sind. Und das ist einmal eine Tatsache. Auch wieder als Soziologe kann ich sagen, das hat dann aber auch eine Auswirkung. Das hat eine Funktion oder eine Dysfunktion. Und die sind sehr, sehr unangenehm. Also zum Beispiel eben das, wer bildet eigentlich junge Leute noch aus? Und wenn es immer weniger gibt, dann wird es dann irgendwann einen Wettbewerb geben. Also um diese jungen Talente. Mit Auswirkungen auf Ellbogenmentalität in der Ausbildung. Also das muss man sich genau anschauen. Also ohne Steuerung, das kann eigentlich nur eine Kommune machen, oder kann nur die Gesellschaft machen, eine Regierung. Das würde sich wahrscheinlich tumorartig weiterentwickeln.
0: Wobei ich glaube, die momentane Gesellschaft, so wo wir uns hinentwickeln, die hat null Interesse daran, da irgendwas dagegen zu tun. Habe ich manchmal den Verdacht.
1: Ja, weil eben diese Einsparungsgebote natürlich noch stärker sind. Also man müsste sich das ja längerfristig anschauen, nicht nur in einer Verwaltungsebene oder einer Verwaltungszeitdauer.
0: Mich wundert so, ich habe in den mittleren 90er Jahren bei meinen Seminaren, dann später bei den Führungskräfteseminaren, sehr häufig so einen Sprenger zitiert, so einen kleinen Sprenger, und habe den Leuten immer gesagt, was der Sprenger ja so vernünftigerweise damals gesagt hat, sagt, wenn jemand keine Gewalt hat über seine Zeit und über seine Wünsche, ist er keine Person, sondern Personal.
1: Ja.
0: Und davon müssen wir weg.
1: Ja.
0: Ich glaube aber, das ist lange her und wir sind irgendwie nicht davon weggekommen, sondern glaube ich eher wieder auf einen ganz anderen Weg, oder? Wie siehst du das?
1: Nein, ich finde es lustig, dass die eigentlichen Probleme, die Auswirkungsprobleme eigentlich nur immer die gleichen sind. Die Leute reden nicht gut miteinander, die Kommunikation ist also wirklich wie der Kinderstube. Sie kommen nicht aus ihren Egoismen heraus, sich in andere Empathie empathisch wo hineinzuversetzen, nach wie vor nicht. Und das ist das, was wir vor 20, 30 Jahren ja genauso gesehen haben. Das ist konstant geblieben, das ist vielleicht erfreulich sogar. Und das ist aber auch kann man ganz gut ansetzen. Also wenn du mit ganz simplen Mitteln Kommunikation einmal herstellst und die Leute in ein Gespräch bringst, dann kannst du auf diesen Ebenen schon eigentlich ganz, ganz ordentlich was weiterbringen. Und das sind ja in Wahrheit ganz harmlose Maßnahmen. Ein Meeting mal anberaumen, wo sie sich nette Schälen einhauen.
0: Das ist sehr spannend. Das hätte ich im Film so einen gern gesehen. Ja?
1: Ja.
0: Wie macht man das? Wie machst du das? Oder wie machst du das in einem Meeting, dass du ein Meeting zusammenbringst, wo Leute sitzen, die sagen, mit dem rede ich nicht, und zwar schon seit 15 Jahren nichts. Ja,
1: einmal so die Grundlagen einmal herzustellen, was wir jetzt bis jetzt miteinander geredet, und man kommt dann oft darauf, dass dann nur Vorurteile miteinander diskutieren und nicht die Menschen dahinter. Und das kann man auseinanderziehen einmal, gesagt, okay, was denkst du da über das, was ist dein Sachverhalt, was ist deine Emotion? Das sind also ganz alte Schinken in Wahrheit. Ja, was funktioniert da immer?
0: Marilyn Monroe im Koma, du weißt jetzt nicht, wovon ich rede. Harvard-Modell der Verhandlung. Ja? Und um das den Teilnehmerinnen beizubringen, habe ich mir gesagt, merkt euch einfach Marilyn Monroe im Koma. Das sind die Anfangsbuchstaben quasi von den Interventionen. Du sagst, du musst den Menschen Interessen trennen, und du musst quasi den Menschen von den Positionen trennen.
1: Ja.
0: Und du musst eine Kommunikation herstellen. Das ist genau das. Was du meinst.
1: Oder in der Veränderung, eine ganz simple Maßnahme, das komplett das Eis dann aufbricht, wenn man einfach sagt, da gibt es ein Meeting und da könnt ihr mal sagen, was ihr euch denkt über die Veränderung.
0: Okay.
1: Ganz einfach. Ich würde sagen, wir schreiben das auf, wir kommentieren es nicht. Ihr könnt es einmal sagen.
0: Das ist möglicherweise mehr, als diese Menschen im normalen Arbeitsumfeld, im normalen Arbeitsalltag sagen dürfen und können,
1: ja, vermute einmal. Oder? Ja, weil es halt verknappt ist und es gibt also es gibt die Zeit nicht und dann gibt es auch nicht für Manager, die darauf Wert legen oder die damit umgehen können. Oft sind es ja schlechte Nachrichten, mit denen man als Manager nicht umgehen kann oder nicht umgehen möchte. Das ist ja alles sehr, sehr klar und einfach. Aber einfach das mal anzubieten, guckt, jetzt machen wir statt diesen Roadshows und von oben irgendwelche Theater vorzuspielen, einmal raus mit dem Tempo, Dampf ablassen, sagt, was euch denkt, habt vielleicht Ideen, Vorschläge oder es braucht auch ohne, kann auch ohne Druck ablaufen. Einfach mal miteinander reden, wie werden wir das machen miteinander oder was denkst du dazu? Und allein das ist ja eine Nullmaßnahme. Und allein das hat aber schon richtig große Schritte da in sich und auf den kann man dann weiter aufbauen. Aber es braucht Geduld, das hat man dann oft nicht in der Organisation. Es ist auch nicht sofort wirksam. Also da ist das ist also einige Spannungsfelder.
0: Dass man nicht sofort sieht, dass man nicht sofort in einer Zahl umsetzen kann. Ja. Und nicht sofort, dass weder ein Umsatz sieht, noch sonst irgendwo sieht.
1: Und es ist natürlich auch viel Show dabei. Also wenn jemand merkt, das ist nicht ernst, was der da sagt, oder beim nächsten Meeting sagt er wieder das Gegenteil, dann ist es auch wieder vorbei. Also Ehrlichkeit, Transparenz und das auch mit Geduld durchzuhalten.
0: Ehrlichkeit ist ein gutes Stichwort, das ist nämlich, glaube ich, Zeit für die zweite Musik, wo du es da wünschen hast. Have fun, Leute, wir sind gleich wieder da.

0: ja, Leute, ich glaube, falls meine Mutter, die das nicht tun wird, oder irgendwer von meinen Verwandten diesen Podcast hört, werde ich wieder hören, dass ich mindestens 3 Fäkalausdrücke verwendet habe und jetzt auch noch diese Nummer, danke, das Thomas.
1: War der nicht wir.
0: Ja, danke. Ja.
1: Aber ich finde die nicht mehr lustig, weil sie, also ich glaube, die wird nie gespielt, eben genau deswegen. Keine öffentlichen Sender. Aber es zeigt, wie schlecht eigentlich die Stimmung überall ist.
0: Ja, aber wir wissen eigentlich nicht, wir wissen schon warum, weil es von der Struktur nicht stimmt, weil es vom Management her nicht stimmt, aber was, können wir die Welt retten?
1: Wir können die Welt natürlich immer retten, wenn wir es wollen, auch in unseren Bereichen. Aber wir können es besser beobachten. Ich glaube, viel Hebel haben wir nicht.
0: Okay.
1: Außer in unseren eigenen Bereichen. Aber das ist eh schon viel.
0: Okay.
1: Das ist eh schon viel.
0: Was ratest, was rätst du den Zuhörerinnen da draußen, wenn du sagst, ich habe, es kommt, Achtung für Karlsruck, ich habe eine Arschsituation in der Firma. Ja? Entweder weil ich eine Mitarbeiterin bin, die einen furchtbaren Chef hat oder eine furchtbare Chefin, oder weil ich eine Führungskraft bin, die sich jeden Tag in der Früh vorm Spiegel sagt, verflucht, was mache ich, wenn mir heute wieder keiner folgt. Ja? Ich glaube, das ist ja die Urangst vieler Führungskräfte, was passiert, wenn mir keiner folgt. Ja? Und jetzt sagst du, man kann im eigenen Bereich was tun.
1: Ja? Nein, ich glaube, dass man, also ich wäre wahrscheinlich der Falsche für den einzelnen Mitarbeiter.
0: Okay, ja, das war so, ja
1: das
0: einer.
1: Da bin ich einfach der Falsche. Ich bin kein Psychologe. Aber ich schaue mir die Organisationen an. Und wer halt in der Organisation was drehen kann.
0: Mhm.
1: Also es gibt schon viele Möglichkeiten. Vorher haben wir ganz kurz geredet, dass schlicht einfach Kommunikationssituationen oder Konfliktsituationen einmal vernünftig aufzulösen. Das ist eher eine Kompetenzangelegenheit der Führungskräfte.
0: Mhm.
1: Aber da geht ja was. Warum soll die Führungskräfte nicht mit sowas beschäftigen? Da sehe ich eher schon auch, dass die das auch wollen.
0: Okay.
1: Mit jüngeren Generationen ist viel mehr Aufgeschlossenheit für soziale Themen auch da.
0: Mhm.
1: Wenngleich ich ja sagen muss, dass das für meine Interpretation schon ein bisschen zu viel des Guten auch ist.
0: Ah, das ist interessant. Das ist, da kann ja, man näher drauf eingehen.
1: Jetzt kann ich aber wahrscheinlich nur den Finger verdrehen. Also ich weiß, ich habe die heftigste Diskussion mit meiner Tochter. Aber ich kriege die Grätze, wenn ich sowas höre wie Mindshift. Da stellt sich wirklich die Nackenhaare auf.
0: Okay.
1: Also soziologisch gesehen, um das als Ausrede herzunehmen, geht das nicht, wieso wir wissen, das machen. Also das könnte nur operativ irgendwie. Ich bin da wirklich eher dabei, sich das Umfeld anzuschauen. Das Milieu ist ein bisschen zu viel ausgedruckt, portiermäßig, aber jede Organisation hat eine gewisse Kultur, die man beeinflussen kann. Führungskräfte können sich auf eine gewisse Art und Weise verhalten. Es kann ein Mindestmaß an Kooperation auch hergestellt werden. Und das ist so ein Strauß an Kleinstmaßnahmen, die es aber alle insgesamt bringen. Der große Hebel, und das wäre dieser Wunsch nach Mindshift, dass da irgendwie zusammen... Ich muss dazu sagen, ich habe persönliche Erfahrung mit solchen Themen. Ich war einige Zeit in einem Wohnprojekt, bin sehr auf der alternativen Seite auch geschwommen einige Zeit lang. Ich habe getrommelt und alles Mögliche. Mit dem Ergebnis, dass ich gesagt habe, ja eigentlich, das sind dieselben Deppen. Und jeder hat alles am Eitel, jeder will seine eigenen Geschichten in den Vordergrund bringen.
0: Ja, ich verbrenne mir jetzt auch gleich den Mund, weil wir reden sehr häufig mit Freundinnen und Freunden über solche Leute und es gibt nichts Schlimmeres als die wahnsinnig alternative quasi Birkenstock-Fraktion, die exakt so eitel und exakt so von sich selbst überzeugt ist, wie die BWL-Jungs mit den genagelten Schuhen in den 90er Jahren. Haargenau dieselbe Partie. Ja. Ich entschuldige mich jetzt nicht bei meinen Hörerinnen und Hörern. Geht's bitte zu eurem Therapeuten oder zu eurer Therapeutin eures Vertrauens und lasst euch das bearbeiten. Ja? Das ist einfach widerwärtig, was da passiert. Okay. So, das war der Einschub.
1: Na, eher super Stichwort gesagt, weil das, was dahinter steckt, ist die Psychologisierung. Und kann man es jetzt auch mal leicht machen, da ist meine Tochter auch sehr auf der Hut, die da komplett dagegen ist, als ausgebildete akademische Psychologin, gesagt, das ist so viel Blödsinn, was da erzählt wird. Die Hälfte ist überhaupt nicht wissenschaftlich bewiesen. Aber es ist halt, ich glaube, das Problem ist, dass es da keine Zugangsbeschränkungen gibt.
0: Stimmt,
1: und da kannst du mit wenn du Ziegen hütest, kannst du Berater und psychologischer Berater und was auch immer, Lebensberaterschein, oder den kriegst du ja Problems, ne? Aber
0: nein, ob das was geändert bringt? Jetzt haben sie es geändert, ja, jetzt ist es akademisiert.
1: Ah, okay.
0: Aber der erste, das muss man der Fairness halber sagen, weil ich würde das jederzeit unterschreiben, es gibt nichts Furchtbares als diese ganzen EDSBler, die, weiß ich nicht, das ist eine Ausbildung für reiche Hausfrauen gewesen.
1: Es ist eh alles okay, die Leute sollen es machen, und, aber es, man muss sich schon anschauen, ob das funktioniert. Also irgendwie eine Evidenz schaffen und mit Methoden arbeiten, die irgendwie nachweisbar sind. Ich glaube, wie es uns noch gut gegangen ist, wie die Konjunktur gebrummt hat, haben wir uns das gut leisten können.
0: Ja.
1: Im Moment wird das reihenweise aufgedeckt und es bleibt aber leider irgendwie dann die blanken Zahlen über. Und mir fehlt das genau da dazwischen, sich wirklich bewusst mit der Organisation, mit menschlichem Verhalten auch auseinanderzusetzen. Ich selbst mache dann und wann schon auch Coachings, obwohl ich kein ausgebildeter Coach bin, habe da immer Sorgen, ob ich das in Ordnung mache. Aber ich versuche wirklich klar zu sagen, was geht nicht, was ist eher schon pathologisch, wo müsstest du das selber anschauen lassen. Aber welche Schritte gehen halt, was können wir gehen? Das ist dann, wie vorher gesagt, relativ harmlos. Und wenn dann Fälle kommen, wo es dann wirklich ganz schwierig wird, dann müsst ihr wirklich einen Profi holen. Aber also du hast vorher gesagt, was kann man machen? Ich glaube schon sehr wohl, dass das Milieu, die Organisation ausschlaggebend ist, wie sich die Menschen verhalten. Und das fängt an, welche Kultur ist vom Management vorgegeben. Kultur ist immer was man vorlebt. Das muss ja jetzt nicht immer gleichgeschalten sein, das kann sehr wohl eine Bankerkultur für eine andere sehr ungustiös wirken und vice versa. Aber dort funktioniert sie, wenn man sich bewusst damit beschäftigt. Das ist so, wie wir miteinander arbeiten wollen, und so geht es uns gut dabei. Also Kultur ist schon ein Thema, mit dem haben wir sehr viel zu tun. Gerade in der Veränderung ist Kultur ein richtiger Hebel. Oder auch die Erklärung, warum es nicht geht. Also wenn zwei Organisationen zusammenwachsen sollen und die komplett konträre Kulturen haben, ob das jetzt eine Jugend gegen eine Alterskultur ist oder sonst was, da braucht man sich nicht wundern, warum das nicht geht. Das ist genau dort erklärbar. Oder es sind schlichtweg die Strukturen, es sind die Gehaltssysteme nicht passend, Karrierewege nicht so, dass die Leute sich wirklich engagieren wollen. Und das sind ganz, ganz viele kleine Bausteine, und das ist das Mühsame an solchen Prozessen. Eine Lösung gibt es nicht, aber das ist das, was so diese, einen Mindshift herzustellen über eine Großgruppenveranstaltung und alle klatschen wehen. Also ich wüsste jetzt nicht, wie das geht. Ich hätte da keine Erklärung.
0: Eine sehr einfache, relativ teure Lösung für ein wirklich schwieriges Problem. Ne?
1: Ja.
0: Aber ich glaube, das ist ja diesen neoliberalen Ansatz geschult, dass man sagt, wenn ich mich selber quasi, wenn du dich nur ein bisschen änderst, also Herr Kollege Lenz, bemühen Sie sich ein bisschen, das ist also nicht das richtige Mindset, morgen kommen Sie bitte mit einem neuen Mindset, und das ist alles anders.
1: Ja.
0: Das kann ja nicht sein, ich glaube, dass das Hinschauen auf eine Organisation und dass sich ein paar Leute eingestehen, da funktioniert was wegen der Organisation, und das ist ganz, ganz schwierig, oder?
1: Und das Lustige ist, dass die Leute dann auf eine gewisse Art und Weise reagieren und sagen, jawohl, ich mache das, ich ändere mich. Genau dann beginnt diese, wie heißt das dann in der Fachsprache, Informalität. Das ist, finde ich, das schönste Thema überhaupt. Wie Leute dann versuchen sowas oder es ganz aktiv auch aushebeln. Wir haben von unserem Chef, Chefin, haben auch ein gewisses Verhalten vorgekriegt, oder wir sollen jetzt irgendwelche neuen Prozesse uns aneignen. Nach außen haben wir keinen Ausweg, das müssen wir machen. Intern wissen wir, das ist alles ein Blödsinn. Kann nicht funktionieren bei uns. Und genau dazwischen finden wir einen informellen oder informalen Weg.
0: Weil du das jetzt sagst, das erinnert mich an unsere gemeinsame Zeit in der Unternehmensberatung bei einem Unternehmen, das wir jetzt nicht nennen werden. Und da war ja das immer sehr deutlich zu sehen, dass die Leute gesagt haben, wir können eh nichts machen. Wir können eh nichts ändern. Und diese Informalität, die dann entstanden ist, wenn sie neue Vorgaben gehabt haben, wo sie sehr plötzlich informell auf 100.000 Wegen sehr wohl was ändern konnten, das hätte ein Hebel sein können, eigentlich, um ihnen zu sagen, Leute, offensichtlich könntest du was ändern, weil ihr tut es ja gerade. Ne? Ja.
1: Und das ist auch der Hebel in der Veränderung. Mhm. Also wir versuchen immer, das herauszuarbeiten. Und dann setzt das aber eine kleine Lawine in Bewegung. Die Leute hören dann plötzlich, aha, es hört uns wer zu, es interessiert wen, was wir sagen, das ist eh gar nicht verboten. Wir dürfen eh was vorschlagen, es wird sogar umgesetzt. Das ist ja Wahnsinn. Und das setzt, also da, das könnte ich mir vorstellen als Mindshift. Aber Shift ist für mich so ein Zack-Umlegen.
0: Das schaut schon nach Landslide aus, gell? Ja,
1: das ist so eine harte Arbeit, aber ich glaube, das ist es, was man machen kann. Es gibt ein bisschen Zeit nehmen. Und leider ist halt der Druck, den wir sehr viele in den Organisationen haben, oft ein Zeitdruck. Und das ist gerade in unseren Projekten, also uns, ich habe so eine Unternehmensberatung, die sich mit Change beschäftigt, und das dürfte generell ein Trend der Zeit sein, es ist viel zu wenig Zeit für sowas.
0: Das erinnert mich, alles was du sagst, erinnert mich an irgendwas, wie du merkst. Ja. Aber exakt diese Geschichte von Zeitdruck, ja, erinnert mich an meine Zeit bei Xerox Österreich, da war ich ja, bevor wir uns bei der Unternehmensberatung kennengelernt haben, und da habe ich das wahnsinnige Glück gehabt, dass ich jemanden vom Tiger-Team als Ausbilder gehabt habe, also vom internationalen Tiger-Team, der ja nichts anderes getan hat, als herumzugehen in der gesamten Organisation und zu schauen, wo ist denn der Prozess verkehrt, wo rennt der Prozess schief. Das war der David Venables, lebt wahrscheinlich nicht mehr, kann ich mir vorstellen, lang her, aber der hat mir was unglaublich Wichtiges beigebracht, weil ich mich damals bei ihm beschwert habe, während dieser Ausbildung, ich habe gesagt, das ist alles wunderbar schön und gut, was du mir erklärst, ich muss den Prozess beobachten, ich muss das machen, hörst du, ich habe dafür keine Zeit. Ja? Ja. Nicht besser, ich habe jetzt schon 12-Stunden-Tag. Ja? Wir müssen das und das erfüllen, das geht sich nicht aus. Ja? Und er hat mir damals angeschaut und hat gesagt, wenn du was verändern willst, dann musst du dir die Zeit nehmen und dann muss der Prozess eben eine Zeit lang außer Kontrolle sein. Und ich habe ihn angeschaut, das wäre von einem anderen Stern, und so habe ich gedacht, das sagt er jetzt nicht wirklich. Ne? Und habe, und das finde ich auch sehr typisch für so Change-Prozesse, habe dann noch mindestens ein halbes Jahr gebraucht, bis ich mich getraut habe, zurück auf meinen Management-Posten, und der Schmerz auch so groß war, dass ich mir gedacht habe, okay, ich probiere jetzt einfach, was der gesagt hat, ich nehme mir die Zeit, ich gehe aus dem Tagesgeschäft raus und schaue mir nur den Prozess an, was da falsch rennt. Weil vielleicht hat er doch recht, weil so geht es nicht mehr. Und das auf das Unglück, was du sagst, wir haben keine Zeit, wir haben einen Mordsdruck. Glaubst du, dass möglicherweise auch die Leute daran hindert, zu sagen, ich schaue in Ruhe hin und lasse mir die Zeit? Jetzt von der oberen, von der Führungskraft nach

0: deswegen ganz gut sind. Aber ich habe vor 2-3 Jahren oder bis ganz gerade aktuell ein Projekt, das uns, muss man leider sagen, durch die Hosen gegangen ist. Das ist einfach wirklich komplett schief gegangen. Also wir haben den Auftrag verloren aus verschiedenen Gründen. Mhm. Und wir haben genau gewusst, was da schief rennt.
1: Okay.
0: Wir haben es ganz von der ersten Sekunde oder von der ersten Analysesituation
1: haben wir gewusst. Ja, okay.
0: Gesagt, das wird ganz schwierig und da kann man neue
1: Eigentümersituation. Das ist der Klassiker für einen vergifteten Auftrag eigentlich, oder?
0: Ja, unsere erste Überlegung, wie erzählen wir das dem? Weil wenn wir dem die Analyse unterbreiten, die geht nicht gut für den Manager aus.
1: Okay.
0: Ja. Ich habe gesagt, das Erste, was ich an dieser Stelle machen würde, ist, dass der den Berater rausschmeißt. Jetzt haben wir das verschlüsseln müssen, irgendwie auf die Breite spielen. Und das hat ja den ganzen Prozess nicht verwässert. Und wir sind dann nicht. Also wir haben gewusst, was schief rennt, wir haben gewusst, was man tun müsste, aber wir haben es dort nicht unterbringen können. Also von der ersten Beratersetting, okay, man gesagt, wer von uns, also wir arbeiten zu zweit, zu dritt in solchen Teams, gesagt, wer von uns kann mit dem am besten reden, dass der sein Gesicht nicht verliert, und in dem Meeting geht das sowieso nicht. Und wir haben uns so lang den Kopf zerbrochen und haben eigentlich jetzt in der Reprise gesagt, aus dem müssten wir eigentlich eine ganz eigene Beratungsgeschichte machen.
1: Ich wollte im Moment sagen, das ist, schlage ich dir vor, dann für dein Alterswerk, tatsächlich ein Buch drüber schreibst, wie man aus dem Scheitern quasi
0: lernen kann. Wir haben da witzigerweise auch eine Methode entwickelt oder unsere Methode dann angereichert. Okay. Es braucht einen ganz eigenen Bereich, das sind also nur mit dem Wie schaffen wir das zu vermitteln.
1: Okay.
0: Eben als Beispiel, wie erzähle ich einem Geschäftsführer, dass es nicht gut ausschaut, was er bis jetzt gemacht hat.
1: So nach dem Motto, Alter, es liegt an dir.
0: Ne? Genau, ja. Oder also sich in öffentlichen Bereichen, das ist halt eine öffentliche Verwaltung, eine irre Bürokratie, wo setzt du da an? Wie will das weiterbringen? In der Politik, in öffentlichen Prozessen, aber formal, öffentlich, normal, wie man es machen würde, ich sage das Problem und da gibt es eine Lösung, das geht halt dort nicht. Aber wie ist dann dieser informelle Prozess? Also ich bin ganz stark bei diesem Thema, das Informale zu erkennen und dann damit zu arbeiten. Also was machen die Leute draus, damit es geht? Wie kriege ich mein Kopierpapier statt in einer Woche mit dem Anforderungszettel in einer Stunde, wenn ich weiß, wenn ich anrufe?
1: Genau.
0: Das ist natürlich der bessere Prozess.
1: Du weißt schon, dass die berühmte Organisation, in der wir beide waren, dafür ein eigenes Kürzel hatte. i.k.w. in kurzen Wege.
0: Genau, auf kurzen Wege.
1: Ja.
0: Und das ist ja eigentlich super. Da hat sich irgendwer Gedanken gemacht, wie funktioniert das, was rennt schief und wie geht es einfacher.
1: Das heißt, man müsste, wenn wir schon beim Mindshift sind, also im Sinn von einer kleinen Shift, man müsste den Leuten praktisch beibringen, dass auch dieser in kurzen Wege Geschichte oder dieses Informelle ja positiv quasi verwendbar sein kann und produktiv verwendbar gemacht
0: werden muss. Das ist hervorragend. Und die ganz erfolgreichen Beratungsschulen wie Kaizen und Lean, die arbeiten ja genauso. Vorschlagswesen. Was ist das Know-how der Leute? Und wie nutzen wir das? Manchmal muss man es ein bisschen schleifen und sagen, das passt halt mit dem und dem nicht zusammen oder es kollidiert mit dem. Was kann man ja lösen? Und das widerspricht halt manchmal dem, was vielleicht auch andere Beratungsfirma als langen Prozess hineinverkauft. Und das muss man ja auch verstehen, wenn das sehr teuer war.
1: Natürlich.
0: Das muss sehr legitimieren irgendwie.
1: Bist du wahnsinnig. Also die Geschichte mit Opportunitätskosten braucht man niemandem was erzählen, was man alles aufrecht erhält.
0: Ich kenne sehr viele Projekte, egal ob Change oder normale Projekte, die einfach schief gegangen sind. Das ist nach allen Regeln der Kunst war das ein Fehlschlag. Und jetzt viele Jahre später wird das noch immer als Riesenerfolg verkauft. Einfach weil die sagen, das war so teuer. Das können wir nicht als Fehlschlag verkaufen. Also es ist so skurril.
1: Das ist eine skurrile Situation. Die Zeit rennt langsam davon. Vielleicht, was sagst du jetzt Leuten, die nicht in der Führungsebene sind, sondern was sagen wir jetzt dem typischen armen Würstel, dem 27. Zwerg von links hinten, der in der Struktur festsitzt und sagt, ich kann eh nichts machen. Ja? Soll er verzweifeln? Soll er die Revolution anzetteln? Soll er ein einfaches Ding versuchen?
0: Ja, versuchen ist schon mal ein ganz gutes, ein ganz guter Ansatz. auch vielleicht dazu stehen.

0: gesagt, also oft wird man so untergebunden und gesagt, das kann nichts sein, weil das aus deiner Ebene kommt. Und ja, wenn man der Meinung ist, das ist doch eine gute Lösung oder der Weg ist, oder man ist doch im Recht mit irgendwas, naja, politisch sich Allianzen zu suchen, das ist also was Informelles. Aber das, ich sehe das als eigentlich als einen sehr wichtigen Weg auch.
1: Ja, das finde ich sehr gescheit. Das heißt, weiter versuchen, weil die Struktur lässt sich ändern. Ne?
0: Auf jeden Fall. Struktur ist was ganz Künstliches.
1: Ne? Dann ist was Künstliches, genau. In meinem Studium würde man sagen, das ist etwas, was dauernd verhandelt wird. Also.
0: Ja.
1: Das heißt, dranbleiben und man könnte sich ja, das weiß ich aus meiner eigenen Ausbildung, nicht, wenn man sagt, wie schaffe ich es, dass ich jetzt endlich was schaffe und ich kriege nichts weiter. Offensichtlich, informell schaffen die Leute ja sehr viel.
0: Ja.
1: Das heißt, die Energie dazu haben sie, das Hirn dazu haben sie. Man muss es anders nutzen.
0: Wer hat dasselbe Interesse wie ich?
1: Wer hat dasselbe Interesse wie ich? Ich glaube, das ist ein wichtiger Punkt.
0: Ist es der Führungskraft, ist es ein Kollege, Kollegin aus von woanders?
1: Ja.
0: Wo finden wir noch Allianzen? Ja. Ganz allein ist natürlich erschossen. Das ist klar. Aber wenn ich das, wenn ich was weiterbringen will und ich glaube, ich habe gute Lösungen, wie tun wir uns zusammen?
1: Und dazu stehen, glaube ich, ist noch ein Punkt, den man unbedingt noch extra sagen muss, wie du vorher gesagt hast. Man muss auch dazu stehen.
0: Ja? Dazu stehen und auch vielleicht auch mit meinen eigenen Stärken da dran gehen. Das ist nicht jeder, der vor laut in der ersten Reihe ist, aber vielleicht weiß ich, wen der das für mich machen könnte. Wir haben da eh bei dieser informellen Runde da bei uns auch die Fragestellung, was nutzt meinem Auftraggeber?
1: Ja, natürlich, ja, natürlich.
0: Ja, das ist vielleicht irgendwie Opportunismus auch ein bisschen. Aber ich sage, wir wollen was weiterbringen.
1: Wo finden wir uns quasi, wo haben wir eine Win-Win-Situation?
0: Ja, und ich bin vielleicht oft nicht der Entscheidungsträger. Aber ich kenne den Entscheidungsträger und weiß, was der nutzt, weiß, was der möchte.
1: Okay.
0: Wir haben gewisse Überschneidungen. Die muss man sehen. Die muss man nutzen dann. Ja.
1: Naja, jetzt haben wir alle zur Revolution aufgerufen, wenn es noch zur Inneren ist.
0: Ja.
1: Wir sind jetzt endgültig am Ende.
0: Echt schon?
1: Ja.
0: Ich habe gerade erst angefangen.
1: Ja, ich weiß. Leute, bleibt dran, jetzt kommt noch meine Wunschnummer. Es ist, Spoiler, keine Country-Nummer diesmal. Keine Country-Nummer, sondern passend zum Thema, was über die Welt und über die Arbeit. Bleibt dran, es gibt noch einen Ort von Genießt's. 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

0: 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I'm not sure.
1: Ja, Leute, das war's für heute wieder. Es hat mir wahnsinnig gefreut, den Kollegen da gehabt zu haben. Ich habe für die nächsten Male schon einiges vorbereitet. Auch in diesem heißen Sommer ruhen und rasten wir nicht. Es freut mich, dass ihr mir Feedback gebt und mir sagt, dass es euch gefällt. Wenn ihr selber eine Geschichte habt, die ihr mir erzählen wollt und die was damit zu tun hat, dass das gute Leben für alle erreichbar sein muss und erreichbar sein soll, dann schreibt es mir an, dann reden wir sehr gern. Es kann jemand sein, der sich für Menschen interessiert und für Menschen oder Menschengruppen irgendwas tut. Es kann jemand sein, der für die Pflanzen in Wien was macht, der für die Tiere in Wien was macht. I don't know. Es geht, ihr wisst, wie immer ums gute Leben für alle, das für alle möglich sein muss und soll. Diesmal war es halt eine Arbeitsgeschichte. Das nächste Mal wird es ebenfalls eine Wirtschaftsgeschichte sein. Will nicht zu viel spoilern. Es gibt ganz eine nette junge Frau, die etwas über ein Crowdfunding-Projekt erzählt, das vor allen Dingen jungen Frauen zugute kommt. Ja, und dann gibt es ein bisschen mehr wieder Country-Musik, weil da habt ihr noch nicht genug gehört, glaube ich, von mir. In der Zwischenzeit, Leute, wünsche ich euch was. War schön, dass ihr da wart. Hoffe euch bald wieder zu hören. Bleibt gesund, lasst euch nichts gefallen. Macht die tägliche Revolution. Ganz wurscht, ob zu Hause oder im Büro. Es funktioniert offensichtlich. Und bis dahin wünsche ich euch was. Bei Wienbach auf sehen wir uns und hören wir uns wieder. Nächstes Monat, ebenfalls erst am Montag im Monat. Bis dahin. Ciao, ihr Lieben. Bye.
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So, meine lieben Damen und Herren, willkommen bei Radio Afrika International. Wir sind hier in Wien. Also, in diesen zwei Tagen werden wir in Afrika bleiben und gerade mit unseren Partners in Afrika, in Mali und Burkina Faso, werden wir Sendungen von dort abnehmen. Und wir haben drei wichtige Themen, die in Französisch zu hören werden. Was die Hochzeit betrifft, ja, die neue Braut darf nicht während der Dämmerung ausgehen, sie darf nicht vom Regen aus durchnässt werden und die Mitgift muss zwangsläufig höher sein als die ihrer Mutter. Also, meine lieben Damen und Herren, werden wir aus dieser Sendung hören, wie es von unseren Kollegen von Studio Tamani in Mali will darüber diskutieren, um die Gründe, ja, um die Gründe für diese Praktiken zu erfahren, haben wir dann einige Kollegen und Kolleginnen dort im Studio angeladen.

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2: Willkommen bei Radio Dispositiv. An den Mikrofonen begrüßen euch heute meine Sendungsgäste Michaela Galli, Pippa Galli, Stefanie Schmiederer, Samuel Pock und Thomas Kamper. Und nicht zu vergessen auch der sendeplatzübliche Herbert Gnauer, der momentan ein bisschen verwirrt aufs Mischpult blickt, weil ich jetzt nur die Chance habe, mit einem gewissen Echo mich zu hören, sprachversetzt. Das ist das neue Studio. Ich fürchte, ich werde mich daran gewöhnen müssen. Michaela, Pippa, Stefanie, Samuel und Thomas, ihr seid zusammen ein Teil von Beamen. Beamen ist eine, ich würde sagen, eine Theatergruppe, die beschlossen hat, das Theater von vielen Zwängen zu befreien, zum Beispiel eben einen Terminzwang für eine Premiere. Ihr arbeitet eure Stücke, ihr entwickelt sie gemeinsam und bringt sie so weit, bis sich der Punkt ergibt, an dem ihr Lust bekommt, es einem Publikum vorzuführen. Dann erst oft macht ihr euch auf die Suche nach einem Spielort, nach Terminen. Und ja, dann kommt natürlich schon ein bisschen auch die übliche Endprobenphase. Habe ich das richtig beschrieben, so im Großen und Ganzen?
3: Ja, das hast du richtig beschrieben. Es ist sogar so, dass ich höre mich auch mit starkem Echo.
4: Darf ich ganz kurz was sagen? Vorher war es nämlich besser.
2: Jetzt ist es weg. Ja. Aber ihr hört euch fürchtig ein wenig zeitversetzt.
3: Macht nichts.
2: Ich werde schauen, dass ich das auch noch hinkriege.
3: Nein, da lass es lieber. Also für mich, weil jetzt zumindest kurz. Also genau, du hast es genau richtig beschrieben. Wir arbeiten, wir schauen, dass wir möglichst ohne Termin arbeiten. Und wir bringen nicht mal alles raus, weil wir eben schauen, ob wir überhaupt etwas rausbringen wollen. Wir arbeiten kontinuierlich in einer Art Labor. Und insofern ist es gar nicht jetzt vorrangig, dass alles produziert wird, sondern die kontinuierliche Arbeit an unseren Mitteln und auch eine diskursive Ebene gibt es. Das ist einfach sehr schön.
5: Ich würde gern da etwas dazu sagen. Ich bin hier nicht ganz das jüngste Mitglied. Ich meine jetzt nicht altersmäßig, sondern zeitmäßig. Für mich ist die Arbeit hier mit Beamen enorm befreiend. Und das ist das, was mich am meisten fasziniert. Und das ist für mich der Grund, mit diesem Ensemble zu arbeiten und weiterzuarbeiten, weil, wie die Michaela schon erwähnt hat, oder du, Herbert, erwähnt hast, die Befreiung von Zwängen, die wir sonst vom Theater sehr gut kennen. Wir bereiten uns auf eine Rolle vor, wir machen uns eine Biografie, wir lernen den Text, wir lernen die Hintergründe, die Motivation, etc. etc. Und hier bei Beamen gibt es die Möglichkeit, durch diese Zusammenarbeit in der Improvisation frei zu gestalten und gemeinsam zu erfinden und zu spielen. Und das Spielen ist für mich der Grund, warum ich Schauspielerin bin. Das wollte ich kurz dazu erwähnen.
4: Ja, also ich würde da auch gerne was dazu sagen. Was ich eben auch als so befreiend empfinde, ist, dass die Arbeit prozessorientiert ist und eben nicht auf Ergebnis hin. Und das, was du gesagt hast, Stefanie, mit dem Spielen, das entspricht ja dem komplett. Also, dass man sich einfach trifft, prinzipiell mal um zu spielen, noch gar nicht sich überlegt, wann man das irgendwem vorführt, sondern es einfach tut. Das ist das eine, das sehr Lustvolle. Und das andere ist auch natürlich für uns SchauspielerInnen, es ist einfach auch ein gutes Training, sich regelmäßig zu treffen und an der Wachsamkeit und Methoden und Spielmöglichkeiten Improvisation und so weiter zu arbeiten. Und ja, trotzdem ist es dann schön, wenn was auch mal zur Performance kommt. Also ich freue mich dann schon auch, die Sachen herzuzeigen.
2: Ja, ungezeigtes Theater ist so gut wie ein ungelesenes Buch, würde ich sagen.
4: Weiß ich nicht.
2: Der Unterschied mag sein, dass man das Buch jederzeit aufschlagen kann, das Theater leider nicht.
3: Nein, weil der Unterschied ist für mich, dass ich, wenn ich das Buch nicht lese, bin ich ja Zuschauer oder Zuleser. Weißt du, was ich meine? Beim Theater, wenn ich, für den Zuschauer ist es schon so, das Theater, das nicht aufgeführt wird, das verpasst er. Aber wenn ich das Theater mache, beziehungsweise das Buch schreibe, dann bin ich ja im Akt, in der Aktion.
5: Ganz
3: das
5: genau.
3: Das ist was wert.
5: Das möchte ich unterschreiben, weil wenn wir es auch nicht für ein Publikum aufführen, während wir im sogenannten Labor oder privat für uns das Stück entwickeln und quasi spielen, führen wir es ja bereits auf. Es entsteht ja in dem Moment, also es existiert.
2: Also wenn ich richtig verstanden habe, entwickelt ihr sehr viel aus der Improvisation. Auf der anderen Seite durfte ich ja auch schon der einen oder anderen Probe und dem einen oder anderen Labor beiwohnen. Und da habe ich festgestellt, ihr habt durchaus Methodiken entwickelt, um in eine Improvisationssituation überhaupt zu kommen, die mal losgelöst von jedem Stück Gedanken einfach zum Beispiel so Grundemotionen als Thema hat.
6: Also ich möchte noch grundsätzlich dazu sagen, dass, weil du das gesagt hast von dem ungelesenen Buch, wir haben ja ständig irgendwelche Produktionen, wir treten ja eh regelmäßig auf, nur ohne den Zwang, etwas herstellen zu müssen. Dieses Labor hat deswegen auch seinen Namen, weil es durchaus eben auch eine wissenschaftliche Funktion hat. Das heißt, es wird die Grundlagenforschung betrieben. Es wird das Spielen betrachtet, um seiner selbst willen, um Dinge herauszufinden, die man sonst im normalen Produktionsprozess nicht herausfinden kann. Das heißt, wir arbeiten an Basics sozusagen. Und aus dem heraus entwickeln sich dann Stücke. Und diese Zeit hat man im normalen Theaterbetrieb, den wir alle kennen. Und deswegen sprechen wir ja überhaupt von einer Befreiung, weil wir die Zwänge kennen. Sonst wäre sie keine Befreiung. Dieses Labor ist wirklich der Mittelpunkt. Und was du jetzt angedeutet hast, es entwickeln sich Methoden. Es gibt einfach diese, wir definieren oder wir haben einen Raum, wir haben eine gewisse Zeit und es läuft einmal über gar keine Vorgaben. Und aus dem heraus entwickeln sich Impulse, die dann näher untersucht werden können. Das heißt, die Methodik ist auch noch nicht von vornherein gegeben, sondern ist jeweils abhängig von dem, was bei so einer Improvisation passiert.
3: Genau. Noch eines auch dazu. Also dieses Herzstück, sage ich mir immer, ist eben dieses Labor, wo das der Thomas so wunderbar beschrieben hat. Was die Produktionen angeht, ist es so, dass ja alle, die inszenieren wollen, das auch tun können. Und da die absolute Freiheit auch besteht für jeden, der ein Projekt leitet, auf seine Art das zu machen. Das heißt, ich arbeite viel mit Improvisation. Aber es heißt nicht, dass jeder mit Improvisation arbeiten muss. Wenn jemand einfach ein Stück inszenieren möchte aus dem Ensemble und total vom Buch ganz werktreu Wort für Wort das machen möchte, war zwar jetzt noch nicht, aber bin dafür absolut offen. Ist auch etwas Schönes.
5: Und auch, wenn ich da ergänzen darf, hatten wir zum Beispiel diesen vergangenen Frühjahr einen Leseabend. Das war ein Salon. Und da haben wir zu dritt, also drei Ensemblemitglieder, gemeinsam Anfänge aus verschiedensten Romanen, Novellen, Gedichten gelesen. Hauptsächlich zum Thema Natur. Und das war auch etwas, das wir gemeinsam entschieden haben, das möchten wir gerne machen. Das waren nur drei von uns und wir drei haben das damals auch organisiert und das hat in einem privaten Salon stattgefunden. Also solche Dinge machen wir auch.
3: Genau. Poetry Demon heißt das.
7: Ja, und vielleicht kann man was dazu sagen, für die Leute, die mit Improvisationstheater oder vielleicht mit Theater überhaupt weniger Erfahrung haben. weil vorher anmoderiert wurde oder angesprochen wurde, wie kommt es überhaupt zum Spielen im Labor, wie kommt es überhaupt zur Improvisation oder wie entstehen diese Methodiken, die beim Labor entstehen. Zum Beispiel, dass man einfach sagt, wir haben eine Person, die will streiten und eine andere ist auf Harmonie aus und daraus entwickelt sich dann was. Und letzten Endes beeinflusst das dann auch die Produktionen, wobei natürlich die Produktionen dann inhaltlich und nicht nur inhaltlich, sondern auch von den Dynamiken zwischen den Figuren komplexer werden, als einfach nur Streit und Harmonie. Zum Beispiel.
2: Tatsächlich gibt es noch eine ganze Reihe von möglichen Side-Events, sage ich jetzt mal. Sei es, dass es szenische Lesungen als Uraufführungen von Texten von Thomas Kamper sind.
6: Bei der du ja wunderbar mitgemacht hast.
2: Danke, danke. Lässt sich glücklicherweise nicht überprüfen. Meines Wissens gibt es keine Mitschnitte. Oder,
8: nein. Wer weiß.
6: Nein, so viel ich weiß nicht.
2: Oder auch gleich in einer szenischen Umsetzung von Dostojewskis erstem Roman Arme Leute, die du in der Regie von Tanja Golden, ein weiteres Mitglied von Beamen, im Bezirksmuseum im 3. Bezirk in der 6. Krügelgasse gespielt hast und außerdem im Beseder Theater.
7: Die armen Leute haben wir nur im Beseder Theater gemacht. Im Bezirksmuseum war es der Traum eines lächerlichen Menschen von Dostojewski. Aber wenn du schon erwähnst, war es am 25. September in der Freien Bühne Wien als Monolog aufgeführt wird, auch unter der Regie von Tanja Golden, Beamen-Mitglied. Das ist aber an sich jetzt kein Projekt von Beamen, aber ist auch über Beamen zustande gekommen.
2: Ist mir jetzt vor allem deswegen ein bisschen peinlich, weil ich ja selber dort war. Aber im fortgeschrittenen Alter muss man mir das verzeihen.
7: Es sei dir verziehen.
2: Danke.
6: Du siehst also, du hast jetzt schon diese verschiedenen Schienen angesprochen, also zum Beispiel das Poetry Beamen. Und was man vielleicht als eine Eigenschaft von Beamen bezeichnen könnte, ist, dass es auf eine andere Weise spektakulär ist als das Übliche, weil es eben keine äußeren Mittel versucht, da zu installieren. Es sind Lesungen, es geht um das Wort, es geht um Menschen in einem Raum, wie es schon Peter Brook postuliert hat, dass das die einzige Voraussetzung ist fürs Theater. Und wir arbeiten, hat sich ergeben als Handschrift, über die Zeit, in der das Beamen jetzt existiert, dass es sehr, sehr transparent ist. Das heißt, es wird nichts versteckt, aber dadurch ist es paradoxerweise oft sehr magisch.
2: Augenblicklich steht ihr vor zwei Uraufführungen, die im Rahmen des Theaterfestivals Hin und Weg in Litschau stattfinden werden. In Vers am 8. und 9. August, 15.30 Uhr im Alten Kaufhaus und Mosaik am 15. und 16. August um 15 Uhr, ebenfalls im Alten Kaufhaus. Ihr seid dort die Gruppe Artists in Residence. Was hat das für Bedeutung?
3: Das bedeutet, dass wir für das Stück Mosaik offen sind, also dass wir das dort zu Ende proben und dass offene Proben sind, Endproben sind für einige Tage. Also wir entwickeln es dort zu Ende und die Leute können zuschauen kommen. Und das ist ein Prozess, der vor Ort praktisch stattfindet und auch wiederum transparent ist. Das Stück in Vers am Anfang, am ersten Wochenende, das bringen wir schon fertig hin. Ganz fertig und das bedeutet es.
2: Ganz fertig. Ich denke mir, ihr habt auch bei ganz fertigen Produktionen noch einen gewissen Spielraum für Improvisationen, oder?
4: Also ganz fertig ist ja nie was. Es ist ja immer ein Prozess. Also es sollte im Idealfall auch im konventionellen Theater, finde ich, nie etwas fertig sein, sondern sich immer weiterentwickeln. Lustigerweise merke ich auch, seit ich bei diesem Ensemble dabei bin, dass ich noch mehr, wenn ich dann eine andere Produktion mache, noch mehr mir versuche, das mitzunehmen, immer wieder etwas ganz neu auch zu denken, auch wenn der Text sich vielleicht nicht ändert, aber dass man dieser Wachheit, das ist ja das, was das Improvisieren so spannend macht, ist ja eigentlich dieser Zustand der Unberechenbarkeit, dass immer alles möglich ist. Das ist ja diese Energie, die so, so das Geheimnis, finde ich, von Bühne überhaupt ist. Und diese Energie kann man ja auch in einen fertigen Text hinüberretten. Und was jetzt diese Arbeit betrifft, ja, wir arbeiten mit Improvisation, aber es ist schon auch ein, es ist eigentlich relativ viel auch festgelegt. Und ich glaube, dadurch könnte eventuell auch der Reiz entstehen fürs Publikum, dass es eben nicht klar ist, ist das jetzt einfach sehr lebendig gespielter, festgelegter Text oder ist denen alles egal? Also es ist, glaube ich, eben diese Unberechenbarkeit oder dass man es eben nicht so einordnen kann, dass es, was es spannend macht oder den Reiz ausmacht.
6: Ja, was es spannend macht, ist ja, also abgesehen von der Unberechenbarkeit, die natürlich ein wesentliches Element am Theater ist und die nur dann stattfinden kann, wenn sie auch vom Schauspiel und von der Schauspielerin gelebt wird, ist das Nicht-Vorauswissen. Es gibt diese Diskrepanz zwischen Form und dem Nichtwissen. Das ist immer eine sehr spannende Aufgabe am Theater, die zu lösen ist. Und Michaelas Stil ist ja in der Hinsicht grandios, finde ich, weil es hier immer um Verabredungen geht, die das Stück tragen, die aber einen nicht daran hindern, diese Zustände der Unmittelbarkeit und des Nichtwissens zu bewahren oder überhaupt erst einmal herzustellen.
7: Ja, es gibt sogar in dem fertigen Stück, in Invers, das als erstes aufgeführt wird, Stellen, die ganz absichtlich improvisiert werden, also nicht als Notlösung, wo auch keine Richtung vorgegeben ist, wo die Figur oder der Schauspieler in dem Moment oder den Momenten tatsächlich komplett frei ist.
5: Aber das alles innerhalb eines Rahmens, der dem Stück eine Struktur gibt und ein Anfang und ein Ende. Also das ist nicht so hodgepodge all over the place sozusagen, sondern es gibt eine festgelegte Struktur, in der wir frei sein können, in gewissen Situationen wirklich aufeinander zu reagieren, gut zuzuhören und im Moment zu sein.
2: Bei Invers, wenn ich das richtig interpretiere, gab es Vorarbeiten, bei denen ich teilweise anwesend sein durfte. Und zwar mit deiner Tochter Pippa, beziehungsweise eurer Enkelin Thomas und Michaela. Da ging es um ein Märchen. Wie weit das heute in dieser bereits fertigen Produktion noch durchschimmert, diese Vorarbeit, erwarte ich mit großer Spannung bei meinem Besuch in Litschau.
3: Es ist so, das Ganze ist eine Märchentrilogie, also Invers, Gretel und Hänsel und Mosaik, sie sind drei Märcheninterpretationen oder Erfindungen.
2: Das zweite Stück, das ihr spielt, Mosaik.
3: Genau, also die zwei Stücke sind zwei Teile unserer Trilogie, das, was du kennst, wo du beim Probenprozess zugeschaut hast, oftmals. Das ist eben das Gretel und Hänsel, das führen wir eben nicht auf. Und es ist spannend, dass ich bei Gretel und Hänsel eigentlich eine Basisform entwickelt habe oder mit euch entwickelt habe, die ich auch bei Invers versucht habe, von einem anderen Aspekt her anzuschauen. Also das ist durchaus verwandt und hat aber ganz woanders hingeführt. Mich hat das gereizt, einmal einen ähnlichen Ausgangspunkt mit zwei verschiedenen Stücken zu betrachten. Insofern, aber natürlich Gretel und Hänsel, das kommt auch noch. Mit der Enkelin.
6: Ja, auf das freue ich mich auch schon sehr. Das ist ein unglaublich zarter, liebevoller Prozess, den ich da erleben durfte mit my granddaughter.
2: Den Eindruck hatte ich auch. Mosaik ist ein Familienbild. Und da habe ich den Eindruck, dass schon einiges von früheren Produktionen eingeflossen ist. Oder täuscht das?
4: Ich glaube, das täuscht.
2: Das täuscht?
9: Das täuscht.
6: Es ist ein Königsdrama, es war noch nie da.
9: Genau.
2: Ein Königsdrama, ein völlig neueres Genre.
9: Ja.
2: Worum geht es in Mosaik oder was liegt zugrunde? Du hast gesagt, das ist auch so eine märchenhaft intendierte Angelegenheit.
9: Ja, es ist ein Königsmärchen, Königsfamilienmärchen. Es sind für mich mittlerweile, also man schaut so einem Prozess ja zu und also ich schaue immer ganz fasziniert zu, weil ich einfach wirklich unglaublich faszinierende Schauspieler und Schauspielerinnen haben darf. Aber die Worte fehlen dann oft, es zu beschreiben, was man da sieht. Aber mittlerweile sage ich, es sind eigentlich zwei Liebesgeschichten. Es ist eine junge Liebesgeschichte und es ist die Liebesgeschichte eines älteren Königspaars. Und es ist konfliktreich natürlich, wie es immer ist in Familien und auch wie es ist mit jemandem, der nicht in der Familie ist. Und es geht sehr stark um Konflikte und um Liebe, aber vor allem um Liebe aus meiner Sicht.
2: Und dieses Stück würdet ihr noch als unfertig sehen und erst in Litschau vor Ort sozusagen mit heißer Nadel zusammennähen?
5: Ja, das ist der Plan. Also. Und das wird auch so stattfinden mit unseren offenen Proben. Und das war auch die Einladung von Hin und Weg Theaterfestival, nachdem eines der Produktionen hier in Wien gesehen wurde. Auf das hinauf sind wir da überhaupt eingeladen worden. Die Idee, dass wir eben, weil wir so arbeiten, wie wir arbeiten, dass wir das dort auch interessierten Zusehern ermöglichen, mal zu sehen, wie dieser Prozess abläuft. Und daher wird das Stück Mosaik erst in Litschau fertig entwickelt und ja, fertig geprobt werden.
2: Gibt es in Litschau schon Erfahrungen mit solchen offenen Formaten?
9: Wie meinst du das?
2: Ob das schon ausprobiert wurde?
9: Aber offenes Format, was meinst du mit offenem Format?
4: Naja, dass die Proben...
9: Ach so, ja, ich glaube schon.
5: Also was ich weiß, was es in Litschau schon gibt seit längerer Zeit, es gibt ja dort auch eine Schreibwerkstatt, wo über die zwei Wochen hinaus junge zukünftige Drehbuchautoren oder Theaterautoren ein kleines Stück entwickeln. Unter Anleitung von einem Autor, Christoph Brändle, macht das. Und diese Stücke werden dann am Ende des Festivals in Kurzstücke aufgeführt. Aber da ist niemand von außen dabei, der zusieht, während dieses Schreiben entsteht oder während dann die Stücke geprobt werden. Also insofern glaube ich, dass das, bitte, ich bin ja nicht da näher involviert, aber was ich weiß, glaube ich, ist es das erste Mal, dass so etwas in dieser Form in Litschau stattfindet.
9: Super.
6: Ich meine, offene Proben, das kennen wir ja eigentlich eh schon immer in dem Sinn, dass, also für die Ensemblemitglieder, weil jeder und jede zuschauen kann bei den Proben. Das heißt, es gibt keine abgeschlossenen Proben und es wird gemeinsam, was am Theater auch nicht so, am normalen Theater unter Anführungsstrichen nicht so üblich ist, gemeinsam reflektiert. Es gibt sowas wie eine gemeinsame Autorenschaft. Insofern kann man sagen, dass das offene Proben uns eh im Blut liegt.
2: Naja, wenn ich mich zurückerinnere an meine Theaterzeit, liegt lang zurück, aber das Langzeitgedächtnis funktioniert. In unserem
6: Willkommen
2: Alter,
6: im Club.
2: Wie gesagt, ja, am besten kann ich mich schon auch erinnern, dass es an einem Haus vor allem gab es mal so einen Tag der offenen Türen und ja, wir waren eingeladen, da eine Theaterprobe fürs Publikum zu spielen. Genau das wurde es nämlich. Also wir haben Probe gespielt im Endeffekt für uns. Für die Produktion war das völlig sinnlos. Ob das fürs Publikum irgendwie reizvoll war, ich weiß es nicht. Die kamen, gingen, die Tür war ja offen. Feedback haben wir, glaube ich, kann mich nicht erinnern bekommen. Es war eher aus meiner Sicht nicht so prickelnd.
5: Ihr habt es gespielt? Wir, oder? Wir spielen ja nicht die Probe, sondern wir probieren ja wirklich. Und Michaela wird, wenn sie etwas sieht, wird sie von ihrer Perspektive und ihrer Art zu arbeiten uns inszenieren, will ich jetzt nicht sagen, aber es ist schon eine Art von Inszenieren. Und das wird dort genauso stattfinden, wie es im Geschlossenen oder im Labor stattfindet. Also insofern spielen wir nicht vor, wir spielen jetzt eine Probe, sondern wir lassen uns darauf ein, was auch immer während dieser für uns echten Probe entsteht noch.
2: Das war ja auch nicht unser Impetus, um das Missverständnis zu vermeiden. Wir wollten auch eine echte Probe machen, aber wir sind unversehens ins Spielen gerutscht und der Regisseur hat ebenfalls also eine Probe inszeniert und sich dabei gespielt. Nicht sehr glaubwürdig.
9: Das ist wahrscheinlich der Punkt, also was der Thomas auch beschrieben hat. So solche, soll man sagen, Tätigkeiten, ja, die brauchen Zeit und Gewohnheit, damit sie sich etablieren können. Man kann nicht sagen, jetzt mache ich das einfach. Also es muss alles einfach geübt werden. Wir üben eigentlich, das kann man sagen, wir üben immer, aber im besten Sinne.
7: Und, also, ja. Ich muss sagen, ich bin tatsächlich gespannt darauf, ob dieses, was du genannt hast, Probespielen. Und gut, dass du erklärt hast, das war gar nicht so vorgesehen, das ist passiert, ob diese Gefahr oder ist es eine Gefahr, ob sich das auch einschleicht bei uns, wenn dann Leute zuschauen, die nicht selber Teil des Ensembles sind.
9: Ich kann dir versichern, Samuel, dass das nicht sein wird, weil ich auf alle Fälle inszeniere. Ich inszeniere immer. Das heißt, ich verstehe darunter, ich setze in Szene. Und ich werde es mir nicht nehmen lassen, diese Zeit zu nutzen und einfach zu inszenieren, damit das am Abend selbst dann, wenn da wirklich das Publikum kommt, so ist, wie ich mir das vorstelle.
5: Ja, und vor allem, wir brauchen ja auch noch Inszenierung. Ja, genau. Wir sind ja nicht fertig.
6: Ja, wir brauchen auch noch die wirkliche Erfahrung. Also Vorführcharakter, das würde uns ein bisschen die Zeit stehlen. Wir haben ja dort nur ein paar Tage und die Zeit zu nutzen ist, indem wir einfach authentisch proben. So einfach. Ich meine, dieses Unwägbare ist ja dann bei den Aufführungen auch da. Also es ist ja nicht so, dass es dann etwas ein Produkt gibt, das hermetisch und steril ist, sondern das lebt ja weiter.
2: Natürlich. Und es war auch, kann ich mich gut erinnern, immer ein wichtiger Moment, wo das erste Mal eben Publikum anwesend war. Ja. Das waren meistens Voraufführungen, manchmal auch Hauptproben, aber man war natürlich neugierig, wie reagieren die Leute darauf.
9: Genau. Aber es ist auch so, ich meine jetzt, um noch mal darauf einzugehen, was du sagst, Samuel, es hat ein bisschen sickern müssen bei mir. Irgendwie verstellt man sich ja oftmals, wenn nicht immer, ein bisschen. Also das Ziel ist ja eigentlich, sich nicht zu verstellen. Das kann ja nur ein Ziel sein. Also in so eine Harmonie zu kommen, dass man wirklich ganz pur ist. Beziehungsweise in dem Moment, wo ich in einer Rolle bin, verstelle ich mich ja auch in eine Figur hinein oder so. Und natürlich macht es etwas, wenn jemand zuschaut das erste Mal, macht es etwas mit uns. Aber ich werde auf alle Fälle
4: Aber es macht ja arbeiten. Auch was mit einem, wenn man kein Publikum hat und zum Beispiel müde ist oder hungrig ist oder aufs Klo muss. Also es macht ja alles immer was mit einem. Und ich denke mir, was ich spannend an dieser Frage finde oder dieser Geschichte mit dem, wie du gesagt hast, Probe war öffentlich oder auch jetzt, dass es hier so das erste Mal stattfindet, was es ja eigentlich für ein Interesse gibt, ja, den Prozess transparent zu machen. Also dass Leute wollen zuschauen, wie Theater entsteht und gar nicht so dieses Magische, nur jetzt geht der Vorhang auf und dann ist die Show da, sondern dieser Blick hinter die Kulissen oder den Prozess zu beobachten, ist ein Bedürfnis. Und ich denke mir, das ist ja auch das, was uns ausmacht und es wird dann auch, wenn es dann die Aufführung ist, hoffentlich kein großer Unterschied sein. Ja. Wisst ihr, was ich meine?
9: Ja, auf alle Fälle, wie der Thomas sagt, wir haben es eigentlich die ganze Zeit schon arbeiten wir ja so, dass wir uns zuschauen, auch wenn wir nicht beteiligt sind. Und ich kann nur sagen, ich habe eine Produktion früher gemacht, noch vor Beamen, dieses Rap Attack. Und da hatte ich durchgehend offene Proben. Das heißt, da haben noch dazu Leute zugeschaut aus der Hip-Hop-Szene, die jetzt nicht besonders diszipliniert immer waren. Und die Tanja war auch dabei, die hat mir gesagt, Wahnsinn, was du da einfach machst. Und ich habe sie trotzdem zuschauen lassen. Und es war einfach, weil mich das interessiert hat, wie ist das in einem Raum, Also wirklich, viele Leute haben zugeschaut. Also das war ein Riesending, ja. Und es ging auch, weil, weiß nicht, es hat mich einfach interessiert, wie das ist.
2: Theater ist ja auch immer eine Frage des Umfelds. Und da gibt es prekärere Situationen, würde ich sagen, beim Straßentheater zum Beispiel, weil die Bühne ist schon auch eine Gefahr, aber auch eine Art von Schutz. Man ist abgehoben, man kann sagen, hier ist die Kunst und wenn ihr es nicht versteht, dann seid ihr selber schuld. Das ist eine Haltung, die beim Straßentheater kaum funktioniert.
4: Also ich habe noch nie Straßentheater gemacht, aber ja, das kann gut sein. Ich empfinde das auch so, dass die Bühne irgendwie ein Schutzraum ist. Paradoxerweise, wenn man ja so ausgeliefert ist gleichzeitig.
2: Es ist ein Präsentierteller und Schutzraum zugleich, das sehe ich auch so.
9: Ich habe es noch nie als Schutzraum empfunden, also, das ist ja interessant.
5: Ich möchte auch dazu was sagen. Ich habe schon auf der Straße gespielt und das traditionelle Theater, das traditionelle mit einer Blackbox oder einer Bühne und das Publikum ist ein enormer Schutzraum. Auf der Straße zu spielen oder in einem Kontext, in einer Galerie, wo die Leute direkt neben dir stehen, habe ich alles schon erlebt, ist komplett unterschiedlich im Vergleich zu auf einer Bühne spielen.
9: Das schon. Also ich habe auch schon auf der Straße gespielt und ich empfinde das auch als sehr, sehr anders und schwieriger, viel schwieriger. Aber ich kann das mit dem Schutz, kriege ich nicht ganz auf die Reihe. Was ist der Schutz in einem geschlossenen Raum? Wodurch ist, ich liebe es und es ist toll und es ist ein Privileg und alles, aber wodurch ist man geschützt?
7: Nee, ich glaub,
4: durch die Vereinbarung, dass jetzt da was stattfindet auf der Bühne und die Leute zuschauen.
5: Dadurch glaube ich, dass die Zuschauer entfernt sitzen und im Dunkeln sind, traditionell gesehen, ja, und du oft durch Scheinwerfer geblendet bist und das Publikum ja gar nicht direkt wahrnimmst.
9: Aber wovor ist man geschützt?
4: Vor Unterbrechung.
9: Ja, aber in Wirklichkeit, ich weiß, das klingt jetzt extrem und ist auch extrem, habe ich ja immer das Gefühl, wenn da ein Attentäter drinnen sitzt, hat man keine Chance.
5: Nein, so gesehen nicht.
4: Aber, aber das ist ja das, was ich gemeint habe mit dem Paradox, man ist ausgesetzt, ausgeliefert und geschützt zugleich.
6: Ja, aber das ist eine ganz typische Frage, was das der, also uralte Frage eigentlich, weil es gibt Leute, die zuschauen und es gibt Leute, die machen was auf der Bühne. Und dann ist immer die... Da stellen sich manchmal die Frage nach der Macht. Hat das Publikum jetzt die Macht, über die Schauspielerinnen und Schauspieler zu urteilen, Daumen rauf, Daumen runter? Oder entscheidet man sich dafür, dass die Schauspielerinnen und Schauspieler autark sind und das Publikum darf zuschauen? Das ist eine ganz grundsätzliche Entscheidung. Und die zweite Entscheidung ist natürlich, wendet sich gegen kommerzielle Verwertbarkeit. Wie soll ich sagen, der Schutz, also das, was ich auch, ich meine, ich habe mit 19 angefangen zu spielen und der Schutzraum, den es dann schon manchmal gibt, ist, dass es vom Regisseur eine starke Form gibt, hinter der man sich verstecken kann oder man kann irgendwelche Gefühle erzeugen und hinter dem kann man sie verstecken, aber wenn man wirklich pur arbeitet, also eigentlich nackt ist, ist das einerseits eine Befreiung, andererseits auch ein Ausgesetztsein, aber wenn man sich dem stellt, ist es sogleich eine Art Ermächtigung.
2: Ja, sehe ich auch so. Der Begriff die Macht des Publikums ist mir jetzt hängen geblieben. Ich glaube, dass das Publikum verdammt viel Macht hat, ohne dass es das sehr oft weiß. Es habe ich alles erlebt. Es kann eine Produktion sehr nach oben bringen. Ich habe es mal erlebt in der Schweiz. Da war die zweite Vorstellung ganz unüblich die beste. Weil wir waren vollkommen erschöpft und waren fertig und konfrontiert mit einem Publikum, das fest entschlossen war, diese Aufführung gut zu finden. Und aus dieser Entspanntheit haben wir diese Energie voll aufgenommen. Das hat auch was mit der Bühnensituation dort zu tun gehabt. Das geht jetzt zu weit. Auf der anderen Seite habe ich es erlebt, auch gegen den Willen und teilweise gegen eine Ablehnung des Publikums zu spielen. Das ist ungeheuer schwierig.
6: Also die Erfahrungen, die ich jetzt mit Beamen, ich kenne diese Erfahrungen, die du beschrieben hast, auch in irgendeiner Weise, vielleicht in einer anderen Form, aber ähnlich. Die Erfahrung, die ich mit Beamen gemacht habe, war, dass sich da die Machtfrage irgendwann aufgelöst hat, weil es wirklich so eine Einheit gab. Es gab eine Einheit zwischen Publikum und den Spielerinnen, die sich auch ausgedrückt hat in der Reaktion auf den Humor, den diese Produktionen auch in sich tragen. Die haben oft zu einem wirklich, also das war wunderbar, dass wir da oft getragen wurden von freudigem, zustimmendem Lachen. An das kann ich mich erinnern, das waren für mich total schöne Erfahrungen.
2: Ich habe auch allerdings erlebt, dass eben der Widerspruch, die Ablehnung eher gar nicht dem Schauspieler galt, sondern der Figur, weil der halt ein mieser Charakter war und sich gerade mies verhalten hat. Bei Shakespeare kommt das öfter vor, aber das ist sehr artifiziell, und wenn es in eher realistischeren Situationen gehalten ist, kann das sehr heftig werden gegen den Widerwillen von 300-400 Leuten, einsam auf einer Bühne zu stehen.
6: Ja, ich habe das also bei einem nicht realistischen Stück, wo ich eine Hexe gespielt habe für sehr, sehr kleine Kinder, auch erlebt. Da kamen schon Buhrufe, wenn ich nur aufgetreten bin, habe ich noch gar nichts gesagt. Und dann am Schluss natürlich ein Buh-Orkan. Das habe ich dann immer mit nach Hause genommen.
2: Ja, es sind die Rollen, die Hexe und das Krokodil, die prädestinieren, es sind dazu prädestiniert.
7: Gut, das ist aber auch ein Kompliment dann für den Schauspieler und die Inszenierung, wenn das Publikum so reagiert bei diesen Stücken.
2: Bei Kindern auf jeden Fall, bei Erwachsenen bin ich da immer ein bisschen im Wiegelwagel, weil es natürlich verführt, den Schauspieler mit der Rolle zu verwechseln, und offenbar das manche so irgendwie halbbewusst. Also soweit ich weiß, hat Klaus-Jürgen Wussow, als er noch der Fernsehdoktor war, der Klinikchef im Schwarzwald, tatsächlich Briefe bekommen, in denen stand, ja, ich weiß, Sie sind nicht wirklich ein Arzt, aber vielleicht können Sie sich trotzdem meinen Fall ansehen. Ja, so absurd reagieren Menschen manchmal, und möchte mich selber gar nicht ausnehmen.
7: Ja, aber ich denke, es ist was anderes, wenn man von der unmittelbaren Reaktion bei oder während der Aufführung spricht, also von den Buhrufen für die Hexe. Oder ich habe das Umgekehrte mal erlebt. Ich war der Anton in Pünktchen und Anton, und dann kommt da der eine, wie auch immer, ungustelter Herr hinter mir, und das ganze Publikum will mich darauf aufmerksam machen. Achtung, Achtung, jetzt passiert dir gleich was. Und man spürt das schon, und das, ich verwechsel mich ja nicht selber mit der Figur, aber es tut einem gut, wenn da jetzt 300 Kinder auf deiner Seite sind und das durch ihr Schreien zum Ausdruck bringen.
4: Das wusste ich, ich habe das Pünktchen gespielt und dieselbe Erfahrung gemacht.
5: Das ist wunderschön zu hören. Ich kann leider ein gegenteiliges Beispiel erzählen. Ich arbeite ja in den verschiedensten Kontexten als Darstellerin oder Schauspielerin und spiele angeblich sehr überzeugend eine wütende Patientin. Ja? Und es ist mir leider schon passiert, dass ich einen Ruf bekommen habe, mit dieser Frau will man lieber nichts zu tun haben, weil die ist böse, streng, schwer, aufgrund der Tatsache, dass ich eine Rolle gespielt habe. Und das sind erwachsene Menschen, die das nicht dann differenzieren können.
4: Ich meine, da sind wir halt bei einer Debatte, die ja auch gerade wirklich aktuell ist, ob die Darstellung wird verwechselt mit der Aussage, um dich da zu zitieren, Michael. Da. Aber das hast du auf den Punkt gebracht, finde ich, weil es ja jetzt auch ganz stark darum geht, wenn Songtexte oder so als problematisch empfunden werden, die aber eine Rolle einnehmen oder aus einer Sicht eines fremden Charakters geschrieben werden, dass man dann die Aussage kritisiert oder sich von der bedroht fühlt. Also nicht die Aussage, sondern diesen Text, diesen Liedtext.
9: Darstellung.
4: Oder so. Eben genau, die Darstellung. Das ist eigentlich eine ähnliche Thematik, wie jetzt die Rolle zu kritisieren. Weißt du, was ich meine? Ich spiele jetzt auf Ludwig Hirsch an.
2: Ah, okay, das war mir nicht
4: zum Beispiel, oder Austropop generell, also da gibt es ja so ein paar Texte, die um gesellschaftliche Missstände aufzuzeigen, Grenzen ausgelotet haben, und die wurden jetzt sehr stark in Frage gestellt, und Genau, mit der Bitte, man solle doch sowas unterlassen.
9: Obwohl es eine Darstellung ist, also diese Differenzierung zwischen Darstellung und Aussage, die geht irgendwie teilweise verloren. Das ja. macht mich fassungslos, muss ich sagen. Also ich habe wirklich außer jetzt im Krimi, im Hauptabendprogramm oder eigentlich rund um die Uhr, da regt sich das Verstehen dann alle, das ist jetzt nur eine Darstellung. Ansonsten kann man das, also da gibt es einfach Aussagen, da werden Dinge kritisiert, die auch dargestellt sind und nicht kein Vortrag sind. Ja? Also
4: keine persönliche sogar, Meinung. Keine,
9: auch zum Beispiel neulich, also im Zuge dieser Ludwig-Hirsch-Debatte jetzt, die ja, also weiß eh jeder oder so, aber jedenfalls...
2: Ach, weiß ich nicht.
9: Nein, also da wurde eben von der Sängerin Rahel, das wurde ihm Pädophilie unterstellt, dem verstorbenen Ludwig Hirsch. Und es ist aber so, dass also in meiner Generation empören sich alle gegen diese, was heißt, also grobe, nicht, was heißt Missverständnis, unglaubliche Aussage, wo das einfach ein Lied ist, das genau das thematisiert. Ja, also wo das einfache kritisch ist. Diese Lieder von Ludwig Hirsch sind alle kritisch. Und im Zuge dessen wurde eben auch zum Beispiel jetzt, aber vielleicht das Lied Genie vom Falco und so, vielleicht doch und so. Nein, weil das Lied Genie ist auch nicht die Meinung vom Falco, sondern das ist genauso eine Darstellung. Das muss doch bitte möglich sein, dass man das noch unterscheiden kann. Oder auch bei Shakespeare jetzt, das ist, dass ein Shakespeare noch, oder dass man auch in einem Stück sagen kann, fluchen kann, ohne dass man sagt, du hast jetzt aber böse und schlecht gesprochen, bitte sprich schön. Also das ist ja unfassbar für mich, das war ja früher nie ein Problem und jetzt plötzlich kann man das nicht mehr unterscheiden. Also
6: da müsste man einen sehr beträchtlichen Teil der Kunst wegsperren.
2: Naja, da...
4: Ja, jetzt reden Sie über die Christine Nöstlinger, wird jetzt auch gesprochen,
6: ob ich man denke,
4: die
6: Bücher ja. verbieten soll. Oder was weiß ich, Jean Genet.
4: Aber ich wollte da jetzt auch kein Fass aufmachen, ich fand es nur passend, weil es irgendwie zu dem Thema Rolle verwechseln mit dem Schauspieler
9: ja.
4: passt.
9: Nein, nein, was die Stefanie
2: das Fass
9: nein, nicht. Ja, das ist ein wichtiges Fass. Also
2: das finde ich auch, ja.
4: Okay.
2: Es rüttelt nämlich an den Grundfesten.
4: Ja. Zensur und Kunstfreiheit, das sind einfach...
2: Man darf Dinge nicht mehr thematisieren und ansprechen, und zwar teilweise mit der Begründung, dass man dadurch ja ein falsches Narrativ fortsetzt und verstärkt. Ja, aber wie anders soll man es darstellen?
9: Eben gar, also für mich ist einfach wirklich, ich habe mich so geärgert, jetzt wieder mal, ärgere mich über diese Geschichte schon lange, aber jetzt wieder sehr. Und es ist auf den Punkt gebracht für mich, wenn ich das nicht mehr darf, dann darf ich den Faschisten nicht mehr darstellen. Ich muss den Faschisten darstellen dürfen, um eben ihn zu zeigen. Was ich nicht darf, ist Propaganda für den Faschismus machen. Das ist der Unterschied. Ich muss das Böse darstellen dürfen, wie ich es ja auch im Krimi mache. Ich meine, was Ärgeres gibt es ja eigentlich nicht, als dass ich die ganze Zeit Mörder darstelle im Fernsehen. Da regt sich niemand auf. So muss ich auch den Faschisten, weil ich muss ihn zeichnen. Also ich muss ihn nicht, aber wenn es mir ein Anliegen ist, den Faschismus zu kritisieren, muss ich den Faschisten zeigen dürfen. Aber ich darf ihm nicht Agitation betreiben. Also das ist doch eigentlich ganz einfach.
2: Mir ist es zum ersten Mal untergekommen, da ging es um einen Monty Python-Sketch oder eigentlich eine ganze Sketch-Serie, in der John Cleese einen vertrottelten Colonel gespielt hat. Und man hat sich genau darüber alteriert, dass das eine Figur ist, die darf es nicht geben, die kann man nicht zeigen. Und das war der Tenor der Diskussion. Natürlich macht er sich genau über diese Figur lustig. Und man muss schon sehr, wie soll ich sagen, indolent, bösen Willens, was auch immer sein, um das nicht mitzubekommen.
9: Ja, nein, und ich finde, es ist wirklich kunstfeindlich. Das macht mir Angst.
6: Ja, ich frage mich gerade, ob das wirklich ein neues Phänomen ist. Ich denke gerade darüber nach. Nein, ich kann mich erinnern, in meiner Kindheit gab es mal eine Verfilmung von Josef Roth vom Radetzky-Marsch. Und da gab es eine Szene mit... wo der Kaiser Franz Josef im Nachthemd relativ senil vor sich hingeredet hat. Und da war damals ein Skandal. Da gab es offenbar noch so eine Ehrfurcht dem Kaiser gegenüber.
9: Aber das ist da wurde die Interpretation angeprangert und nicht an sich, dass etwas dargestellt wird, glaube ich, oder? Also man darf halt den Kaiser nicht so zeigen. Also
6: ja, aber der Josef Roth hat ihn so gezeigt.
9: Ja,
6: Der natürlich eine starke Verbindung zur Monarchie hatte, aber er war genial genug, um trotzdem da eine Ambivalenz herzustellen. Mhm, verstehe. Und das haben die, die

0: Mir irritiert es immer noch, diese zeitgesetzte Geschichte. Es bremst mich auch im Sprechtempo irgendwie. Eigenartig. Ich werde mit unserem Audiotechniker nochmal sprechen müssen darüber.
1: Die Latenz, meinst du, dass das bei dir später ankommt?
0: Das bin ich nicht gewohnt. In den verschiedensten Audio-Settings.
2: Also diese ganze Thematik, die jetzt in den letzten Minuten besprochen worden ist, das ist einer der Gründe, warum ich gespannt bin auf die offenen Proben. Mhm. Weil das natürlich nochmal was anderes ist, wenn das Publikum Figur und Aussage oder Darstellung und Aussage verwechselt bei einem mehr oder weniger fertigen Stück oder bei einer Probe, bei der sie zuschauen. Oder vielleicht ist es auch nichts anderes. Ich bin eben gespannt darauf.
3: Ich freue mich, dass du gespannt bist.
0: In Vers zu sehen beim Theaterfest Hin und Weg in Litschau am 8. und 9. August 15.30 Uhr im Alten Kaufhaus und Mosaik am 15. und 16. August um 15 Uhr eben dort. Das Festival insgesamt ist ja ein unglaublicher Kraftakt. In der Zeit von 7. bis 16.8. sind das über 50 Produktionen, die zumeist auch in 2, 3 oder sogar mehr Vorstellungen zu sehen und zu erleben sind. Von der Lesung über Liederabend bis zu Stücke, die fertig hinkommen oder eben erst vor Ort entwickelt werden.
4: Ja, was ich so faszinierend an dem Hin und Weg Theaterfestival finde, ist, dass es nicht eine Location gibt. Ja, es gibt dort ein wunderschönes großes Theater mit mehreren Räumen, das erst neu gebaut wurde, ein Holzgebäude. Es gibt eine kleinere Bühne. Es gibt Open-Air-Vorstellungen und dann gibt es vor allem die verschiedensten Spielorte. Das können Heustadeln sein, das können Küchen von Leuten sein, es gibt die bekannten Küchenlesungen, das kann im Schloss stattfinden, das kann wie bei uns im Alten Kaufhaus stattfinden, das schon lange stillgelegt ist und das, in dem früher Pilze verkauft wurden. Es kann auf der Straße stattfinden, ich habe dort einmal in dem alten Bahnhof gespielt und einmal während einer Zugsfahrt vom alten Bahnhof in einen anderen Ort, Teil 1 und bei der Rückzug, beim Zug zurück, den Teil 2 und das war eine alte Lok mit einer richtigen Dampflok, also eine ganz altmodische, ein altmodischer Zug. Also es findet parallel an verschiedensten Stationen interessantes, neues, innovatives, aber auch traditionelles Theater, Lesungen und Konzerte statt. Genau. Und Entschuldigung, wenn mein Deutsch nicht immer perfekt ist.
3: Ein Deutsch ist super perfekt. Schöner geht's nicht. Ich möchte noch unbedingt etwas sagen zu Invers, ja? Weil darüber haben wir noch gar nicht gesprochen. Also Invers ist eben eine Schneewittchengeschichte, eine Schneewittcheninterpretation. Also es geht, erstens einmal wird gezeigt, es gibt ja verschiedene Spekulationen, wie dieses Märchen entstanden ist. Also es wird eben gezeigt, unter anderem historischer Kontext zu diesem Stoff, aber eben auch invers heißt in der Grafik eben invertiert, heißt also, das wird umgekehrt. Also was dunkel ist, ist hell und so und wieder anders, also was hell ist, ist dunkel. Und wie bei einem Negativ. Und wir schauen auch eine andere Perspektive auf dieses Märchen an. Also das kommt der Schneewittchen vor und zwei ihrer Zwerge oder kleinwüchsigen Freunde.
1: Das sind wir schon
3: wieder beim Thema. Jedenfalls, also es heißt einfach, und die Zwerge, deswegen sagen wir auch Zwerge. Und das wird eben ganz anders, da kommen wir zu sehr interessanten Ergebnissen, was sich da an Konflikten auftut, an allen möglichen, die eigentlich durch so einen, weil es ist ja doch sehr schön, das Märchen. Und das Märchen ist auch schön und das ist wunderbar und da will man gar nichts. Aber es gibt eben verschiedene Aspekte, die man dann auch sehen kann. Das ist ja auch eine Produktion, die ich sehr liebe, wie das gespielt wird.
0: Es ist ein grausames Märchen, wie fast alle.
3: Sehr, ja. Aber wir schauen uns eine andere Art von Grausamkeit an, die in dem Märchen ist. Also es gibt ja so viele, es sind den Märchen, da gibt es ja auch den Bettelheim, der so viele Aspekte anschaut von den Märchen.

0: Sachen ganz toll. Und wir schauen uns eben die verschiedenen Welten an, aus denen die Zwerge, die Bergarbeiter kommen, die Proleten sozusagen, und die Prinzessin, das Schneewittchen.
1: Ein Sozialdrama.
0: Unter anderem, ja. Aber nicht nur, aber es ist natürlich auch sehr witzig. Aber es ist, dieser Aspekt liegt ja einfach drinnen. Der wird ja im, ja.
1: Also die Hexenverfolgung findet trotzdem statt, oder
0: nein,
1: nicht?
0: Nein, die findet nicht statt.
1: Keine Hexenverfolgung?
0: Nein, es wird die Geschichte nicht nacherzählt.
1: Keine ausgesetzten Kinder?
0: Nein, es wird auch wie du weißt, bei Gretel und Hänsel wird auch nicht die Geschichte erzählt, sondern nur eben alle Elemente daraus entnommen.
1: Sehr spannend.
2: Also man kann sagen, Inverse und Gretel und Hänsel beziehen sich auf Volksmärchen, und Mosaik ist ein von uns kreiertes Kunstmärchen.
0: Genau, so kann man das sagen. Genau, schön.
1: Zu erleben, wie gesagt, in Litschau. Nähere Informationen im Internet unter hinundweg.jetzt. Hin und weg in einem durch. Oder auf der Webseite des Freien Radios eures Vertrauens, wo ich die Links auch hingeschrieben habe. Unter anderem zu euren Reels. Ihr habt kurze Videos gestaltet, die auf Instagram abzurufen sind, so als Werbung, Vorschau, Teaser für die Stücke.
3: Es ist einfach nur der Versuch, auch auf Social Media ein bisschen präsent zu sein. Das ist jetzt, also ich glaube, sie sind ganz süß.
4: Sie sind sehr witzig.
3: Bitte,
4: Pippa, sie sind witzig, sie sind kurz.
3: Ja, aber es liegt ja nicht an mir. Also es war
4: ja, du hast sie ja zusammengeschnitten. Wir haben das gefilmt und du hast es dann so zusammengestellt. Genau. Die sind wunderbar, ja. Sie sind witzig, sie sind amüsant und sie geben einen kurzen Einblick in das, was...
0: In unsere Art.
3: Das freut mich.
4: Wir kreieren.
1: Genau, also ich lade alle herzlich ein, sich selbst ein Bild zu machen, im wahrsten Sinn des Wortes. Bild und Ton gibt es auf instagram.com/bmanensemble in einen durch. Leider muss man sich bei Instagram anmelden, weil sonst sieht man gerade die Thumbnails, aber man kann nicht draufklicken, ohne wiederum bei Anmeldung oder Registrierung zu landen. Und demnächst muss man auch noch irgendwann einmal verraten, dass man über 14 Jahre alt ist. Ein Nebeneffekt der Altersfeststellung, die uns natürlich alle trifft. Weil auch wir, die Älteren, müssen jetzt sich da anmelden mit der Austria-ID, sofern sie sie haben, oder mit etwas seltsamen Methoden, wenn nicht. Ja, also es ist...
2: Wann der fängt? 2027 fängt der? 2027, oder? Wann ist das?
1: Ich glaube ab 2027, okay. Oder ich weiß es
4: nicht. Höre ich jetzt alles zum ersten Mal, da sieht man, dass ich nicht sehr viel auf Social Media unterwegs bin.
1: Naja, das hat nicht nur auf Social Media, also eigentlich dort am allerwenigsten Echo gehabt.
0: Es ist eine Entscheidung einfach, dass sie da geschützt werden, die Kinder.
4: Ja, das verstehe ich schon, aber ich dachte nur, dass man angeben muss, wie alt man ist, und damit hat sich es erledigt.
1: Es wird überprüft, künftig dann, unter anderem eben mit der Austria-ID, und natürlich muss das jeder angeben und überprüfen, nicht nur die unter 14-Jährigen.
0: Das wäre ja sonst auch nicht überprüfbar.
1: So ist es. Litschau. Ich kann nur empfehlen, hinzufahren. Also ich bin jedenfalls schon sehr gespannt.
4: Und darf ich noch kurz Werbung machen für die wunderschöne Landschaft dort und den Herrensee? Man kann auch den Badeanzug mitnehmen, wenn man Zeit hat, schwimmen zu gehen. Es ist wirklich ein wunderschönes Stück Waldviertel.
0: Und es ist eine sehr schöne Atmosphäre auch am Festival. Also insgesamt, es ist gemütlich und schön und sehr vielfältig.
1: Es gibt ja eigentlich Aufführungen so zu jeder Tages- und fast jeder Nachtzeit.
4: Ja, es beginnt schon um 9 oder um 10 Uhr am Vormittag mit der sogenannten Teelöffellesung, wo es Lesungen gibt direkt am See im Freien, wo dann das Publikum in Liegestühlen zuhört und Tee trinken kann. Und dann geht es weiter durch den ganzen Tag mit den verschiedensten Vorstellungen, Produktionen, Lesungen, Konzerten etc. etc. Vielleicht, bis spät in die Nacht.
2: Vielleicht ist es auch ein bisschen kühler als in Wien, hoffentlich.
3: Ich habe letztes Jahr da mit meinem Musikprojekt ein Konzert gespielt und da habe ich das auch so empfunden, dass es eine sehr, sehr schöne Atmosphäre ist und irgendwie alle sind gut drauf, einfach wirklich so, weil sie da was Schönes, eine gute Zeit haben einfach und es war wirklich auch ein sehr schönes Konzert in einer super Stimmung.
1: Also auf nach Litschau. Ich danke Michaela Galli, Pepa Galli, Stefanie Schmiederer, Samuel Pock und Thomas Kamper für den Besuch im Studio und all anderen fürs Zuhören.
0: Danke dir.
4: Danke vielmals.
2: Dankeschön.
5: Danke.
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Hallo, guten Morgen noch einmal spontan, wie das Ganze gestern organisiert wurde, habe ich heute zu Gast bei Al-Nomad Maximilian Wölfel. Wir werden gleich mit ihm richtig beginnen. Ja, die Sendung ist heute ohne richtigen Al-Nomad Jingle losgegangen, weil mit dem Computer hängt ein bisschen. Aber wichtig ist, dass der Max hier ist. Der hat eine Serie von Release. Der erste wird am kommenden Freitag sein. Der wird uns selber gleich alles erzählen und dann im Herbst kommt das Album raus. Aber hören wir weiter Rich Spavin aus London.

0: Ja, das war Rocker's Round Window from Rich Spavin. Ja, willkommen Maximilian.
1: Hallo.
0: Ja, es ist schön, dich wieder da zu haben und zum dritten Mal, glaube ich.
1: Ja, genau, es
0: also
1: ist jetzt das dritte Mal.
0: Die ersten zwei Alben habe ich dich da im Studio gehabt und jetzt im Vorfeld des dritten Albums, da sind wir wieder beisammen. Wie geht es dir heute, Maximilian?
1: Mir geht's gut. Also es war sehr fein für mich, dass du mich gestern noch erreicht hast, weil ich war jetzt die Woche auf Urlaub und deswegen ist es relativ halb spontan gewesen. Genau, aber danke, dass ich da sein darf. Es ist eine große Freude. Es ist auch ein riesengroßer Kapitelabschluss. Also es ist ja auch nicht das dritte Album, sondern eigentlich ist das zweieinhalbte Album.
0: Okay.
1: Weil es ist das eine Neuauflage des ersten Albums, was ich vor 5 Jahren aufgenommen habe. Damals noch mit einem Freund im Schlafzimmer zu zweit. Und das haben wir jetzt mit der Live-Besetzung neu aufgenommen.
0: Gut, dann sage ich, dass wir gleich reinhören, und die Aufgabe hast du heute, du sagst mir, wie die Titel sind und so, bevor ich irgendeinen Unsinn erzähle.
1: Okay,
0: okay,
1: passt.
0: Machen wir's.
1: Der erste Song heißt Wettbewerb, ist schon als Single draußen.
0: Ja, schauen wir mal, ob das ich drinnen habe, so ist es. Wenn nicht, Dann besserst du.
1: Dann bessere ich aus.
0: Ja.
1: Passt. Es stimmt. Wettbewerb 2026 von Karl Marx.

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0: Ja, Max, ich habe wieder eine ganz neue Version gehört. Es ist sanfter geworden und ja, noch gefühlvoller.
1: Ja, danke. Ja, auf jeden Fall. Also sanfter, ja, man muss sagen, die mit den harten Gitarren dazwischen, aber es ist ein bisschen ausgefeilter geworden, es ist ein bisschen weicher geworden und ich merke auch schon, dass wir nach den letzten 3 Jahren Live-Spielen mit der Live-Besetzung da viel Erfahrung zusammengesammelt haben und mit dem besten Drummer der Welt und den anderen Bandmitgliedern durften wir das recorden. Shoutout zum Jakob und spielt auch bei Honeylane. Genau, habe ich ein Riesenglück, dass ich wohlgesegnet bin mit meiner Musikerpartie und Musikerin.
0: Ja, Jakob, apropos Jakob, saß hier bei mir im März, glaube ich, das mit Honeylane.
1: Genau,
0: ja,
1: die hatten auch Release.
0: Ja, ja, es war wunderschön mit Trock dabei. Das war eine schöne Sendung.
1: Ja, ja, voll.
0: Und was wird am kommenden Freitag released jetzt? Also von den Tracks, die wir hier haben, was wird released? Wir werden es irgendwann im Laufe der Zeit auch spielen. Aber,
1: genau, die Nummer 8 wird gespielt. Prekariat heißt der Song.
0: Nummer 8, Prekariat.
1: Genau.
0: Okay, dann machen wir es dann gleich rein. Dann gehen wir noch einmal in deine Inhalte. Weil du sagst Sachen, die wichtig sind, wenn man um sich schaut, wie die Welt dirigiert wird, wie die Wirtschaft bestimmt und alles Mögliche. Du sagst gewisse Sachen, die nicht einfach ohne vorbeigehen. Aber gehen wir noch einmal rein.

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1: Ja, Max, du wolltest noch was dazu Musik sagen, bevor ich die Mikrofone ausgemacht habe. Dann bitte leg gleich nach.
2: Achso, na, ja? eigentlich wollen ist relativ. Ja. Es ist ein Lied von Ungleichheit. Also es beschreibt eigentlich sehr viele Zustände, die permanent also auf der Welt stattfinden. Von die Reichen werden immer reicher, die Armen werden immer ärmer. Und es ist auch wichtig, das zu thematisieren in der Musik und in der Kunst.
1: Um beim ersten Lied, um was ging es da genau?
2: Beim ersten bei Wettbewerb ist eigentlich relativ ähnlich, nur es soll ein bisschen beschreiben, was ist schon Geld, ein Tauschmittel für existenziellen Wert, ein Machtinstrument, das alle entehrt. Also es spielt ein bisschen darauf an, dass man sich denkt, okay, du hast da jetzt viele Leute, die vielleicht gute Ansichten hätten und etwas Positives bewirken wollen und dann haben sie Geld und dann auf einmal sind sie komplett entehrt von ihren Ansichten. Sprich, sie setzen das nicht mehr um, was sie sich ursprünglich gedacht hätten, wo sie gesagt hätten, ja, jetzt habe ich Geld, jetzt kann ich was Gutes tun damit. Und es soll einen kritischen Blick zur Beschreibung liefern.
1: Gut, das heißt, du hast die Gesellschaft ganz gut im Blick, du beobachtest, du lebst nicht nur mit oder neben den anderen, sondern du bist auch beschäftigt mit allem, das was um dich los ist.
2: Ich habe sie so gut im Blick, wie es mir meine Position erlaubt. Also ich weiß schon, dass ich auch in gewisse Privilegien innerhalb unserer Gesellschaft habe. Ich versuche aber auch, die nicht auszuleben in dem Sinne. Und wir sind alle, also je nachdem, es gibt viele verschiedene Missstände. Und ich möchte einfach ein bisschen dazu beitragen, dass diese Missstände ausgeräumt werden mit meiner Kunst, mit meiner Musik, für alle, für die breite Bevölkerung. Sehr.

0: Ja, ein dramatisches Outro muss auch dabei sein, bei wichtigen gesellschaftlichen Themen.
1: Ja, das ist, es gehört dazu einfach. Ja, Max, kommen wir, bleiben wir bei der Musik. Wie magst du deine Kompositionen? Inwiefern, weil du eine Brassage von Musik, ich erinnere mich noch, du hast andere Tracks auch, die von verschiedenen Genren sind. Mhm, du probierst oder bist du immer noch nach der Suche nach einem Beat, das deine ist oder...
0: Ich würde weniger sagen, ich bin auf der Suche. Ich habe schon vieles gefunden, was ich gerne möchte.
1: Das ist gut.
0: Genau. Also ich könnte niemals dieselbe Schiene fahren oder dasselbe Genre machen. Da würde ich wahnsinnig werden. Da wäre mir fad. Es gibt so viele coole Musikrichtungen. Es gibt so viele ansprechende Sachen. Und ich möchte auch, also ein bisschen das Erfolgsrezept für mich ist, so die liebsten Eigenschaften von verschiedenen Genres zu nehmen, in einen Topf zu werfen, mal ein bisschen durchmischen und schauen, was dabei rauskommt. Ja.
1: Aber du bist fest davon überzeugt, wie du das selber klingen lassen möchtest, ja?
0: Ja, schon. Ich habe schon recht konkrete Gedanken, wie ich was haben möchte. Also wenn ich eine Melodie habe oder sagen wir, ich spiele ein bisschen auf der Gitarre rum und habe dann irgendein cooles Riff oder ich weiß nicht, eine Akkordkombination, wo ich mir denke, ah, das ist ein Song, dann formt sich da eigentlich schon im Kopf schon relativ selbstständig ein gewisses Bild ab und da geht es darum, dieses Bild zu konkretisieren. Und also so läuft normalerweise das Songwriting bei mir ab. Irgendeine Idee, egal ob das jetzt ein Text ist oder eine Stimme und anhand dessen forme ich so quasi weiter oder baue Legestücke dazu.
1: Und wie, was förderst du von der Band oder deiner Band, wenn du ein Material fertig hast, also präsentierst du es einfach und sagst, ja, so wird gespielt oder bist du eher der die Meinung von den anderen auch dazu holst und vielleicht ein bisschen von ihnen etwas arrangieren lassen lässt oder wie kombinierst du das?
0: Also ich komme schon immer wieder im Proberaum oder so mit einer Idee oder einem Song auf. Zum Beispiel fürs nächste Album haben wir einen Titel, der heißt Schneide die Spaghetti und da habe ich so einen Text dazu übergeschrieben. Ich habe einen Riff gehabt und dann habe ich den anderen gesagt, okay, spielen wir mal, probieren wir mal, schauen mal, was rauskommt. Und da kommt schon gelegentlich vor, dass so gewisse Gitarrenparts dann vom Tarek oder vom Stefan arrangiert werden oder dass die Cora dann auch eine Idee für eine Background-Vocal-Line gehabt hat oder dass der Jakob sagt, okay, aber ich würde nicht eher diesen Rhythmus spielen, sondern eher diesen. Das kommt wirklich drauf an. Die alten Sachen habe ich alle eigentlich relativ alleine oder halt... Ja, schon eher alleine so arrangiert, weil ich da konkrete Vorstellungen gehabt habe, eben auch bei dem Album, was jetzt der Reboot ist, die Neuaufnahme. Aber das nächste Album, was wir jetzt dann im Herbst anfangen aufzunehmen, da habe ich auch gesagt, ich möchte die Band ein bisschen mehr integrieren und gemeinsam brainstormen. Ich habe da ein paar Materialien zusammengesammelt über die letzten 2 Jahre und wir haben da schon ein paar Sessions gemacht und es gibt gute Ideen, es gibt also gute Stimmungsbilder.
1: Ja, die Frage habe ich gestellt, weil das ist ein sehr kritischer Punkt bei den Musikern, dass es, wenn so viele Köpfe um etwas arbeiten, dass der eine versucht, sich durchzusetzen, der andere sagt auch, nein, ich will es so haben, aber es kommt manchmal zum Crash, dass man nicht die perfekte Lösung findet, aber wie ich es heraushöre, du bist jemand, der auch die Ratschläge von Umfeld oder von deiner Band ernst nimmt und wahrnimmst.
0: Genau. Also natürlich, wenn mir ich merke sofort, ob mir Dinge gefallen oder nicht gefallen. Ob ich damit in Ordnung bin, dass da jetzt der Name drunter steht oder nicht. Aber ich bin prinzipiell offen für Vorschläge und erst recht, wenn ich auch danach frage oder so. Ich habe ja auch bei Karl Max, bei der Gruppierung, habe ich auch so das Veto. So, wenn es jetzt nicht passt oder da hat einmal unser Gitarrist Tarek ganz lieb gesagt, ja, aber es soll so oder so, die Band heißt Karl Max und es soll ja auch dem Max gefallen oder okay sein. Und da, also ich bin wohl gesegnet mit meiner Partie. Also kann ich nur allen empfehlen, eine gute Band, eine, die unterstützend ist, braucht sie.
1: Kann es auch sein, dass du streng bist zu ihnen oder...
0: Ja, es gibt schon Momente, es gibt schon manche Passagen oder bei Live-Konzerten, da ist mir schon wichtig, dass genau dieser Übergang oder diese Note oder so oder dieser Anschlag die Betonung sitzt. Also das betone ich dann auch immer wieder. Sonst dazwischen ist immer relativ viel Spielraum. Also es gibt so ein ungefähres Arrangement. Ich meine, jetzt haben wir die neuen Aufnahmen und das ist halt ein neuer Richtwert. Aber es muss nicht alles eins zu eins auf den Ton gespielt werden. Mir ist halt wichtig, dass gewisse Einsätze oder gewisse Momente halt, dass die umgesetzt werden.
1: Ja, das habe ich mit streng sein gemeint. Das heißt, wie ist es überhaupt als Bandleader einfach das Wichtigste, das du als Leader haben möchtest, wie ist es zum Vermitteln, damit die anderen wirklich mal mitbekommen, dass aha, wir wissen, was wir machen, wir haben Spaß daran, aber er will diesen Weg gehen. Also wie vermittelt man das? Funktioniert es spielerisch oder muss man viele Gespräche führen? Wie erledigst du das?
0: Es ist einerseits mal eine Frage der Geduld. Im Allgemeinen ist wichtig, sich selber ein bisschen zurückzunehmen und auch mal klar auszuformulieren, was will ich jetzt, was meine ich überhaupt, sind wir auf derselben Wellenlänge, also dass das Gegenüber versteht, ich meine jetzt das und diese Stelle. Dann andererseits ist es wichtig, hinzuhören, ob das jetzt auch im Rahmen des Machbaren ist oder wie es der Person geht, sagen wir technisch oder mit den Erforderungen. Und sonst kann es schon mal sein, dass bei einer Probe, dass alle schon ein bisschen gestresst sind, dass wir jetzt die Generalprobe haben. Wir haben schon 3 Stunden gespielt, allen steht schon ein bisschen die Luft im Kopf. Da braucht es dann halt auch ein bisschen Feinspitzengefühl, dass man da nicht auf die emotionale Ebene oder dass man nicht im harschen Ton vergreift, sondern möglichst entspannt oder genau, dass man das einfach kommuniziert.
1: Und ist es spürbar, wenn die Stimmung in den Katakomben oder im Kleiderraum ein bisschen verkrampft ist, dann spürt man das, wenn man die Bühne betritt oder auf der Bühne gerade spielt. Wie kann man es dann ändern? Also als Sänger oder Bandleader, wenn die Stimmung ein bisschen verkrampft war im Kleiderraum. Und dann, was ist deine Aufgabe dann, wenn ihr draußen seid, damit die Leute mal wissen, okay, was da hinten passiert ist, ist hinten geblieben, lass uns jetzt mal Musik machen.
0: Ja, voll. Also es ist wichtig, dass ich dann einfach mal allgemein in die Runde frage, wie geht's euch jetzt damit? Brauchen wir eine Pause? Fragen, Anmerkungen, ist alles okay? Wie habt ihr das jetzt empfunden? Und wenn ich merke, dass eine Spannung im Raum ist, also wir haben jederzeit die Möglichkeit zu sagen, ich möchte eine Pause machen oder jetzt einmal kurz 10 Minuten oder ich brauche jetzt einen Moment und sich dann nochmal neu zu ordnen. Und damit hat das bisher eigentlich immer ganz gut funktioniert. Also es ist auch das Interesse vom Gegenüber da. Also wir sind ja nicht da, um uns zu quälen, sondern wir sind ja trotzdem da, weil es uns Spaß macht, gemeinsam Musik zu machen und zu spielen. Und meistens sind wir dann auch gar nicht mal angespannt vor den Konzerten selber. Bei Generalproben oder wenn es viel zu tun auf wenig Zeit gibt, da kann es schon mal passieren, dass da ein bisschen die Luft steht. Aber das lassen wir dann alles wieder frei. Also das können wir recht schnell ausräumen wieder.
1: Ja, der Grund, warum ich diese Frage gestellt habe, ist, ich erinnere mich noch dran, es ist lange her, habe ich im Vorfeld ein Festival Interviews gemacht.
0: Ja.
1: Und da kam jemand, der als Letzter an dem Tag spielen sollte. Er war schon früh da, hat fast alle Vorgänger oder Vorgängerinnen gehört. Und dann 2 Stunden ungefähr, bevor er dran kam, habe ich die Möglichkeit gehabt, mit ihm zu sprechen. Und das allererste, was er mir gesagt hat, hatte, ohne dass ich eine Frage gestellt zu haben, war, ich weiß schon, wir müssen über unsere Grenzen heute spielen. Dann habe ich gefragt, aber warum? Er hat gesagt, ja, ich habe alles gehört, was die Leute hingelegt haben, kann ich nicht runter sein. So hat er gesagt, ja. Gitarrist wie du, der hat mir gesagt, nein, die Latte muss höher sein, weil was die anderen gemacht haben, es führt nur noch dorthin. Ja, das heißt, man bekommt die Vibes, was die anderen machen, und dann sagt sich, okay, qualitativ muss es noch top sein.
0: Ja, sicher. Es ist halt auch eine Frage der eigenen Erwartungshaltung und den Anspruch, den man stellt. Wenn ich mir jetzt erwarte, dass ich jetzt das Nonplusultra super top arrangierte Konzert fehlerfrei runterspiele, dann muss ich dementsprechend auch üben. Dann muss ich auch proben und dann muss ich mein Instrument beherrschen, damit ich das kann. Wenn man das jetzt nicht gemacht hat, dann ist klar, okay, dass dann manche Gitarrenparts wackelig sind, das was nicht im Timing ist. Und wie du sagst, wenn du als letztes spielst, das hatten wir auch hin und wieder, wenn man als erstes zum Soundcheck kommt, keine Ahnung, um 16, 17 Uhr und dann aber erst um 23 Uhr spielt, haben wir zum Beispiel letztes Jahr Gürtel Connection Café Carina gehabt, das kann schon ein bisschen mühsam sein mit der Wartezeit und man sieht dann gute Bands und man fängt dann an, sich ein bisschen zu vergleichen. Aber das ist dann trotzdem, wie gesagt, die eigene Sache. Man muss sich nicht vergleichen und man kann sich je nachdem die Ansprüche und die Erwartungen runter- oder hochschrauben auf eigene Gefahr.
1: Gut, hören wir uns jetzt mal wieder an. Das Lied davor musst du auch noch erklären und lassen wir mal das da laufen und dann machst du eine Konklusion. Ne?
0: Ja, passt.

0: Ganz coole Nummer, Max.
1: Dankeschön.
0: Es ist wunderbar.
1: Sehr gefühlvoll, sehr emotional. Wir haben auch Glück gehabt, dass eine Arbeitskollegin von meiner Partnerin uns da auch spontan Cello eingespielt hat für den und also für den Song jetzt Bittersüß und für den vorherigen System fürs Outro. Haben wir Glück gehabt. Genau, sehr emotional. Es ist aus einer bewegten Zeit. Und in Zusammenfassung für vorhin, also wir haben ja vorhin den Song System gehört, Nummer 3, mit dem dramatischen Outro und jetzt gerade den Song Bittersüß. Das sind eh alles Songs, die haben alles eine Wechselwirkung zueinander. Weil im Song System, da geht's ja, da beschreibe ich ein bisschen natürlich, was so allgegenwärtige Missstände sind. Warum müssen die arbeiten gehen, den Großteil ihres Gehalts weggeben? Außer, ich meine, ich bin zwar glücklich an den meisten Tagen, wenn ich aufwache, aber eigentlich würde ich mir das schon anders vorstellen. Also wir müssen alle mitspielen in einem gewissen System, ob wir wollen oder nicht, außer wir wollen auf der Straße landen. Und im Song Bittersüß geht es dann darum, dass man dann trotzdem innerhalb des Systems zwar mitspielen kann, aber sich dann vielleicht an Substanzen verliert, damit man das auch irgendwie aushält. Das ist gewidmet einem früheren Freund und der hat sich leider verloren in den Substanzen und hat dann auch auf der Straße gewohnt und hat sich auch jetzt nicht helfen lassen wollen. Ja, kann man leider auch nichts machen. Also ich meine, mehr als über die eigenen Grenzen zu gehen, soll ja auch nicht über die eigenen Grenzen gehen.
0: Gut, wir haben noch ein bisschen Zeit, so circa 6-8 Minuten.
1: Ja.
0: Was machen wir daraus? Ich habe mir legt etwas ans Herz. Es hat nicht mehr dir zu tun, mit deiner Musik zu tun, aber hat mit Musik zu tun.
1: Ja.
0: Sag mir mal deine Meinung. Wir haben irgendwann im Mai in Österreich einen Sonnenkontext.
1: Ja,
0: erlebt. Ja, genau. Ich weiß, das ist nicht deine Welt.
1: Ist ja. Das meine Welt, ja. Aber ja. Ich hab's mitgekriegt.
0: Ja, gut. Nur, was mich schockiert hat, war, dass derjenige, der das Land vertreten hat, wurde am Anfang sehr hoch aufgeputscht. Aber gleichzeitig hat man von den Medien gelesen oder gehört, dass nachdem man einen Wettbewerb gewonnen hat und organisieren muss, dass es ein Vermögen kostet, dann darf man nicht noch einmal gewinnen. Soll so sein für die das so ausgezeichnet haben. Ja? Aber wie findest du das, dass man jemanden einfach nach oben aufputscht, du gehst in einen Wettbewerb, aber eines ist klar, gewinnen wirst du nicht. Also ich bin jemand, der eher mehr von Sport komme, da geht es ums Gewinnen. Du gehst nicht in ein Spiel, um es zu verlieren.
1: Ja.
0: Aber wie motivierend ist es, wenn man von vorne an weiß, dass du nicht gewinnen kannst, weil man kann nicht zweimal hintereinander das Gleiche machen. Ich verstehe es, ja, dass es um Finanzen geht. Mhm. Aber mit welcher Motivation gehe ich in so einen Wettbewerb an, wenn ich von vorne an weiß, dass ich keine Chance habe, um mein Können zu zeigen oder richtig bewertet zu werden? Wie findest du das?
1: Ja, ich muss sagen, sowas wie der Eurovision Song Contest ist ja eigentlich, das ist ein riesiges politisches Spektakel. Da geht es um Ansehen und Darstellung und es ist eigentlich schon ziemlich abgefertigt. Man könnte jetzt sagen, ey, es ist ähnlich wie mit der Fußballwelt, wo alles vom FIFA-Chef quasi dirigiert wird oder so. Oder du hast im Hintergrund so die Sponsoren, die Finanziers, die dann sagen, hey, ich hätte gern, dass der und der gewinnt. Es läuft ziemlich ähnlich. Es ist ein großes politisches Spektakel, was aber auch eine Gefahr mit sich bringt, dass wichtigere Sachen ein bisschen untergehen. Weil in der Zeit, wo es ESC gibt, da wird nichts anderes berichtet in der Medienwelt. Und es passieren aber wichtige Themen auch weiterhin, auch wenn es einmal ein großes Eventspektakel gibt.
0: Und, ja, weiter, Max. Sprich weiter.
1: Ja, und mit der Motivation hineinzugehen. Also ich persönlich, ich gehe immer in die Sache hinein, wenn es um die Kunst geht. Ich möchte das Beste machen, was ich machen kann. Und ich meine, ich habe jetzt nicht vor, beim ESC oder irgendwas mitzumachen, aber ich würde trotzdem versuchen, alles zu geben. Und dann aber erst recht, wenn ich nicht ein zweites Mal gewinnen dürfte, erst recht einen Song zu machen, der so gut ist, dass er gar nicht anders kann, als zu gewinnen. Das sind jetzt hohe Töne, aber es geht um die Ambition, etwas Gutes zu erreichen und etwas Großes zu schaffen.
0: Ja, aber geht es hier nicht auch darum, dass man dir das Gefühl gibt, dass du bist nicht gut, deswegen haben wir dich ausgesucht?
1: So genau habe ich das ehrlich gesagt nicht beobachtet, aber also ich denke mir, sie werden schon ihre Gründe haben, warum wer wie ausgesucht wird. Aber es steckt halt meistens auch eben ein gewisses Wohlwollen und eine Industrie dahinter.
0: Okay, dann schließen wir diese Seite. Und Max, wir haben noch 5 Minuten. Wie sieht bei dir im Herbst aus, programmmäßig?
1: Ja, es kommt ja jetzt dann im Herbst, am 4. September, das Album, was wir jetzt gehört haben, Multimax 2000, der Reboot. Es kommt dann auch noch im September der Kurs.

0: man so schön sagt, mit dem Arsch ins Gesicht fahren ein bisschen. Ein bisschen provokant, ein bisschen aufreizend. Und das werden wir als nächstes angehen. Wir haben einen super Produzenten, der hat auch jetzt das letzte Album produziert. Genau, und ich möchte auch Konzerte planen. Ich habe jetzt noch nichts Konkretes, aber ich würde gerne im Oktober, im November und im Dezember jeweils ein Konzert spielen. Muss ich noch organisieren. Wir sind ja selbst organisiert, wir sind self-made, also wir sind ja auch bei keinem Label. Alles, was wir machen, wird von uns gemacht, von mir gemacht. Und da steckt auch keine Industrie dahinter, das ist frei. Das ist.
1: Und ist es einfacher so oder kann es noch einfacher sein, wenn man zum Beispiel sich seine Werke der Industrie widmet oder in den Händen legt, dann ist es einfacher oder verliert man die Freiheit, die man künstlerisch braucht?
0: Ja, es ist ein Für und Wider. Ich habe mir gestern mit meiner Partnerin, wir haben so Kaulitz und Kaulitz geschaut, so diese Reportage oder Soap so von eben von Bill und Tom Kaulitz von Tokyo Hotel. Und die haben auch gemeint, dass der Song durch den Monsun, der ja wellengeschlagene Generationen beeinflusst hat, dass die 0 Cent damit verdient haben. Und einerseits ist es der Widerspruch mit, der Song hat sie groß gemacht, aber der Song hat sie nicht reich gemacht. Im Gegenteil. Und wenn es jetzt nur nach diesem Song gegangen wäre, würden sie immer noch im Kinderzimmer wohnen. Und das zeigt so schön, dass du halt als kleiner, winziger Independent-Artist dann trotzdem gegen diesen Giganten von Musikindustrie antreten musst. Und das gilt ja nicht nur für die Musik, sondern für alle möglichen Handwerke.
1: Gut, Max, wir haben noch einen Titel da, damit werden wir die Sende zu Ende führen. Ich bedanke mich sehr herzlich, dass du spontan den Weg hier gefunden hast und ja, bis
0: Danke,
1: zum nächsten Mal.
0: Danke, dass du an mich geglaubt
1: hast. Ja, genau, so ich bin vor, es ist nicht lange her, bin ich allein hergesessen, ja, das ist jemand Bekanntes hier, wenn man der Millionen von Tracks online verkauft und so weiter, aber ich bin da gesessen, sie ist nicht aufgetaucht. Ja, ja also da, das weiß ich mir zu schätzen. Ja. Wenn du mir sagst, ich komme, dann weiß ich, dass du kommen wirst. Ja. Danke, Max. Und danke, wie heißt das nächste Lied?
0: Badewascheln.
1: Badewascheln. Damit wünsche ich eine wunderschöne Woche. Machen Sie es gut und wir hören uns nächste Woche mal wieder.
0: Genau, nicht vom Beckenrand hüpfen.
1: Super.
2: Magistrat der Stadt Wien. Dienststelle 22. Städtisches SB, kurz für Schwimmbad Gänsehäufel. Mäusigasse 21. Dienstbeschreibung für Saisonbedienstete. Wien am 20.09.2020. Name Wölfel Maximilian. Personalnummer 991003. Art der Verwendung. Basseuraufseher. Dienststellenbereich nicht näher ausgeführt. Im Benotungssystem wie folgt ist anzukreuzen aus den Möglichkeiten. Ausgezeichnet, sehr gut, entsprechend, minder entsprechend und nicht entsprechend.

Aufgabenerfüllung, Arbeitseinstellung, gekreuzt, nicht entsprechend. Pflichtbewusstsein, in Klammer Arbeitszeit, Ordnungsmäßigkeit, gekreuzt, nicht entsprechend. Umgangsformen, in Klammer Badegäste, Kolleginnen, gekreuzt, entsprechend. Teamfähigkeit, gekreuzt, minder entsprechend. Bereitschaft, mehr Dienstleistungen zu erbringen, gekreuzt, minder entsprechend. Gesamtbeurteilung von ausgezeichnet bis nicht entsprechend, gekreuzt, minder entsprechend.

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Der Heinum Salon. Die Musiksendung von und mit Chris, dem Disc-Rider. Ein herzliches Welcome zur Mittagsstunde und in der ersten Hälfte unserer Sendung, da unterhalten euch die Five and Dimers, Brandon McPhee, Johnny Cash mit Waylon Jennings, Hayden Thompson, Lefty Frizzell, George Jones und Merle Haggard, Johnny Blaine, Russ Tallman, Lefty Frizzell, Houston Bernard sowie die Ragtime-Pianistin Dale Wood. Gute Unterhaltung, die wünscht Chris, der Disc-Rider.

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die zweite halbe Stunde eröffnet hat. Der gute Cliff Richard mit dem 20 Fly Rock und jetzt gibt's noch den Cowboy Coppers, Ernest Tubb, Hayden Thompson, den Hermann Lammersmeyer zusammen mit Willie Nelson, Johnny Cash, George Jones, Hank Williams, Cliff Richard, Reverend Anthony und die Jumping Jewels. Die Sendung für euch zusammengestellt hat Chris Deadis Greider.

Unsere Sendungen, die kann man im Archiv nachhören. 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Und das ist der gute alte George Jones.

Zeit, Adios zu sagen. Ein herzliches Dankeschön an dieser Stelle, dass ihr mit mir die Mittagsstunde verbracht habt. Und wir hören einander wieder, wenn ihr wollt, in einem Monat. Das ist Montag, der 7. September auf dieser Station zur gewohnten Zeit. In diesem Sinne, habt eine schöne Zeit, bleibt gesund und keep it country.

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19: Herzlich willkommen zu den akustischen Produktionen der Lehrveranstaltung Radio Orange Audio Lab an der Universität Wien. In diesem Seminar haben sich Studierende mit der Bedeutung von Community Radios in verschiedenen Teilen der Welt beschäftigt. In 5 Beiträgen gehen sie der Frage nach, welche Rolle diese Sender für ihre Community spielen, wie sie organisiert sind und welche gesellschaftliche Wirkung sie entfalten. Mein Name ist Mischa Händel. Gemeinsam mit Mayada Hadaya, Margit Wolfsberger und Uli Weiß habe ich dieses Seminar geleitet. Die Beiträge führen in 3 Teilen nach Ungarn, Italien, Senegal, in die USA und nach Mexiko und zeigen, wie unterschiedlich Community Radio gelebt wird und welche Themen die Menschen vor Ort bewegen.
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0: Hallo und willkommen bei Weltverwickelt.
1: Mein Name ist Carla.
2: Mein Name ist Lea.
3: Und mein Name ist Mara.
4: Ja, schön, dass ihr alle eingeschaltet habt. Herzlich willkommen bei unserem ganz frischen Podcast Weltverwickelt, mit dem wir heute in den Senegal reisen, nach Westafrika. Genauer gesagt in die Region Sédhiou, wo Gabou FM, ein Radiosender, ein Community-Radiosender, seine Headquarters hat. Wir haben uns mit dem Radiodirektor dort unterhalten, Ibrahim, der sich netterweise die Zeit genommen hat, sich mit uns über Zoom zu unterhalten und uns super interessante Sachen darüber erzählt hat, wie Community-Radios im Senegal funktionieren, was für eine Rolle spielen, was für Themen dort besprochen und vorgestellt werden. Und um euch ein bisschen zu verorten und einzuführen, haben wir euch drei interessante Fakten über den Senegal mitgebracht.
5: Fakt Nummer 1. Senegal wird oft als das Land der Teranga bezeichnet. Teranga ist ein Wort aus der Wolof-Sprache, das als Leitprinzip der sengalesischen Gesellschaft dient. Es lässt sich eigentlich grob mit Gastfreundschaft übersetzen, wird jedoch tiefergehend auch als bedingungslose Herzlichkeit, Großzügigkeit und ein starkes Gemeinschaftsgefühl sowie die Bereitschaft zum Teilen definiert. Also ein wirklich sehr schöner philosophischer Begriff.
1: Fakt Nummer 2. Der Senegal ist überwiegend muslimisch geprägt und bekannt für ein, sagen wir, auffallend friedliches Zusammenleben der Religionen. Religiöse Unterschiede sind im Senegal im Alltag meist nicht konfliktgeladen. Viele Senegalesinnen und Senegalesen konnten in ihre islamische oder auch christliche Praxis traditionelle afrikanische Glaubensformen und lokale Praktiken aufnehmen. Religion ist dort allerdings nicht nur Privatsache, sondern eng mit gesellschaftlichen Rollen und dem Status von Frauen verbunden.
4: Fakt Nummer 3. Der Senegal hat ca. 20 verschiedene ethnische Gruppen, die jeweils auch eine eigene Sprache haben. Insgesamt gibt es an die 40 Sprachen. Dazu gehört auch Französisch, glücklicherweise, weil so konnten wir uns mit Ibrahim unterhalten. Wolof, wie Lea schon erwähnt hat. Und noch viele andere Sprachen. Die Region Sédhiou, in der wir uns heute befinden, wo Gabou FM seinen Sitz hat, liegt inmitten der historischen Region Casamance, die seit 2008 existiert, und grenzt an Gambia sowie an Guinea-Bissau und ist eine politisch sehr bewegte Region. Die wichtigsten Sprachen hier sind Mandenk, zu Deutsch würde man Mandinka sagen, Pula, Djola und Wolof. Und laut Ibrahim spricht die Mehrheit der Bevölkerung Sédhious Mandenk, auch wenn sie aus anderen ethnischen Gruppen stammen.
1: Radio Gabou FM, hier ein paar Eckdaten. Dieses Radio hat seinen Sitz in der Stadt Sédhiou, in der gleichnamigen Region im Senegal. Es wurde 2009 gegründet und es handelt sich dabei um ein Community-Radio. Außerdem sendet es auf der Frequenz 106.4. Und Mara, vielleicht möchtest du uns etwas Spannendes dazu erzählen?
4: Ja, das war sehr lustig. Während des Interviews ist mir dann aufgefallen, als Ibrahim erzählt hat, dass Gabou FM auf 106.4 sendet, dass das dieselbe Frequenz ist wie mein Lieblingsradiosender aus meiner Jugendzeit in meiner Heimatstadt Trier. Darüber mussten wir lachen und das hat eine ganz gute Basis gesetzt für unser Interview.
5: Obwohl Gabou FM auf derselben Frequenz wie dein Lieblingsradio aus der Heimat sendet, trennen sie trotzdem Welten. Sie teilen lediglich denselben Teil des elektromagnetischen Spektrums. Mara, erzähl uns doch gerne, worüber ihr gesprochen habt.
4: Ja, also wir haben uns wirklich lange unterhalten, 40 Minuten sehr angeregt. Ibrahim hat mir erzählt, wer das Radio hört, wie es finanziert wird und wurde, wo es ausstrahlt und vor allem, und da haben wir uns sehr lange drüber unterhalten, was für Themen besprochen werden.
5: Okay, das klingt ja ziemlich interessant, aber wie genau ist das Ganze eigentlich zustande gekommen? Also Carla, du hast ja vorhin am Anfang gemeint, dass das Radio 2009 gegründet wurde.
1: Die Finanzierung lief damals über die NGO World Education Senegal und spannend ist, dass für die Gründung eine finanzielle Unterstützung seitens der britischen Botschaft geleistet wurde. Und bis zu dieser Gründung 2009 gab es im Senegal auch nur einen Radiosender. Heute ist der Sender hingegen unabhängig, wie uns Ibrahima erzählt hat, und technische Mitarbeitende oder Menschen, die schneiden beispielsweise, erhalten Aufwandsentschädigungen. Und bei Radio Gabou FM ist es auch so, dass Facebook Lives beispielsweise Teil ihres Programms sind und das dann auch ein wenig Geld einbringt für die Leute, die diese Lives veranstalten.
5: Okay, wow. Das klingt auf jeden Fall nicht danach, als könnten sich diese Leute ihren Lebensunterhalt verdienen mit dieser Aufgabe, die sie da machen. Also warum denn dann überhaupt?
4: Ja, da hat Ibrahim uns auch was erzählt, was mich auch daran erinnert hat, was wir hier von Radio Orange gehört haben. Und zwar ist es, dass die Bezahlung wirklich hier nicht der Anreiz ist für die Menschen, die bei Community Radios, in unserem Fall bei Gabu FM, mitarbeiten und Programme schreiben, Sendungen vorbereiten etc. Die Motivation liegt viel eher darin, dass sie eben ein Sprachrohr erhalten für die Themen, die ihnen am Herzen liegen.

0: Ja, wir wollten von Ibrahima zum Beispiel wissen, wer denn überhaupt Gabu FM hört. Er hat uns dann erzählt, dass die Frequenz auch über die Landesgrenzen hinweg zu empfangen ist. In den Grenzdörfern Gambias zum Beispiel hören dementsprechend einige Menschen Gabu FM. In der Region CDU, die ja eigentlich gänzlich an Gambia grenzt, kann eigentlich jeder den Sender empfangen.
1: Okay, aber was bedeutet denn jeder? Wie viele genau leben denn eigentlich dort?
0: Also Ibrahima hat mir gesagt, dass in CDU ca. 500.000 Menschen leben. Das Internet hat mir verraten, dass es mittlerweile an die 600.000 sind. Wie viele genau es sind, also wie viele Leute genau das Radio sich anhören, kann man nicht sagen. Es wird halt auch viel online gehört. Das Radio ist grundsätzlich aber für alle und umschließt Programmpunkte und Sendungen unterschiedlichster Art, vor allem auch für die unterschiedlichen ethnischen Gruppen, die in CDU und im Sendegebiet leben.
1: Für viele ist das Radio nur ein passives Hintergrundrauschen auf dem Weg zur Arbeit, aber an manchen Orten ist es buchstäblich die Infrastruktur einer Gemeinschaft. Das Einschalten des Radios selbst dient dort nicht nur dem Zeitvertreib. Ein herausragendes Beispiel dafür ist Gabu FM. Wir haben ja schon erwähnt, dass Gabu FM in einer politisch sehr bewegten Region sendet. Doch trotz großer Spannungen mit traditionellen Autoritäten behandelt der Sender auch heikle Themen. Doch welche genau das sind, das werden wir uns jetzt ein bisschen genauer anschauen.
0: Bei Gabu FM geht es von Viehdiebstahl über freilaufende Tiere, die Felder zerstören, bis hin zu Themen wie die Rechte der Frau. Wir hatten auch das Gefühl, dass es so gut wie oder eigentlich keine Tabuthemen gibt bei Gabu FM und dass auch das Thema Genitalverstümmelung schon lange kein Tabuthema mehr ist. Das hat uns Ibrahima auch genau so erzählt und wir haben uns sehr angeregt über das Thema unterhalten. Ibrahima hat uns auch ein bisschen darüber erzählt, wie das Programm dort zustande kommt, wer eine Plattform bekommt. Und ja, das würde ich Ihnen ganz gerne mal ein bisschen selbst erzählen lassen.
2: Also die weibliche Genitalverstümmelung, da gibt es viele Aspekte. Da ist zunächst die Beschneidung, bei der die Klitoris entfernt wird. Und dann gibt es da auch die Infibulation, bei der oft die Schamlippen vernäht werden, sodass nur ein kleiner Teil offen bleibt. Medizinische Studien haben gezeigt, dass diese Praktiken Hindernisse für die Entfaltung der Frau darstellen. Viele leiden bei der Geburt und manche verlieren sogar ihr Leben. Nun gibt es religiöse Argumente, die diesen medizinischen Argumenten entgegenstehen. Und im Radio moderieren wir dann Sendungen, in denen wir beispielsweise einen Geistlichen einladen, der der Ansicht ist, dass es sich um eine Praxis handelt, die in Wahrheit älter ist als die Religion und daher keinen religiösen Aspekt mit sich bringt. So machen wir den Gemeinschaften verständlich, dass man Frauen nicht zu solchen Dingen zwingen darf. Im Senegal wurde 1999 ein Gesetz verabschiedet, das die Beschneidung verbietet. Leider verstecken sich die Menschen oft, um sie trotzdem durchzuführen. Genau hier setzt das Radio an, um zu zeigen, dass die Beschneidung älter ist als die Religion und dass Studien gezeigt haben, dass beschnittene Frauen bei der Geburt leiden. Manchmal machen wir das auch im Studio. Wir schaffen eine Interaktion, schalten die Leitungen frei und die Hörer haben die Möglichkeit, sich zu beteiligen. Manche vertreten dann religiöse Argumente, andere medizinische und wieder andere sagen, dass es sich um eine traditionelle Praxis handelt und man die Menschen nicht dazu zwingen darf. Gelegentlich nehmen wir auch Magazinsendungen auf. Wir holen einen Geistlichen, der gegen die Beschneidung ist, einen Gesundheitsexperten, der die Folgen aufzeigt und Meinungen aus den Gemeinschaften. Oder wir moderieren eine Live-Sendung, in der die Gemeinschaften die Möglichkeit haben, mit den Gästen im Studio zu interagieren. Wenn möglich, laden wir auch ein Mädchen ein, das von der Genitalverstümmelung betroffen ist und darunter gelitten hat. Wir nehmen ihr Zeugnis auf und dann hören die Gemeinschaften die Stimme des Opfers, das unter der Beschneidung gelitten hat. Auch das sind Methoden, die wir im Rahmen der Sensibilisierung anwenden.
0: Gerade das Thema Frauenrechte liegt uns natürlich sehr am Herzen und umso mehr hat es uns gefreut und uns auch positiv überrascht, dass das Thema aus Ibrahims Initiative im Interview zustande gekommen ist. Was bei Gabu FM eben auch angesprochen wird, sind die Landrechte, spezifisch von Frauen im Senegal. Das würden wir mal gerne ein bisschen framen mit ein paar Fakten und Zahlen. Lea, Carla, wollt ihr da ein bisschen was erzählen?
1: Also Also 95% der landwirtschaftlichen Arbeit wird in der Region, in der Gabu FM sendet, von Frauen verrichtet. Interessanterweise haben aber nur 6% dieser Frauen ein gesichertes Landrecht. Und laut Ibrahima liegt das eben daran, dass traditionelle Regeln Frauen oft den Zugang zu Land verwehren.
3: Ja, und das ist ja auch sehr erschreckend, muss man sagen, da die senegalesische Verfassung aus 2001 Männern und Frauen gleiches Recht auf Land garantiert.
1: In der Realität also klaffen Recht und Praxis weit auseinander. Also dieses traditionelle Gewohnheitsrecht und die patriarchalen Erbfolgen bestimmen weiterhin den Landzugang. Diese ganzen Frauen halten quasi das Land meist nur temporär über Ehemänner oder männliche Verwandte und eigene Eigentumstitel sind dann eigentlich selten.
3: Genau, Söhne erben, Töchter nicht.
1: Aber es geht nicht nur um Land, es geht auch um das fundamentale Recht auf den eigenen Körper und das eigene Leben.
3: Der Senegal verbot bereits 1999 mit einem Artikel in seinem Strafgesetzbuch die Vornahme und Beihilfe zur weiblichen Genitalverstümmelung und bestraft es bis heute mit teils sehr hohen Strafen.
1: Trotz des Verbots bleibt aber die Prävalenz relativ hoch. Kannst du uns da vielleicht ein paar Zahlen näher bringen?
3: Eine Recherche hat ergeben, dass immer noch rund 23-25% der Frauen zwischen 15 und 49 Jahren betroffen sind. Praxis findet vor allem im ländlichen Raum statt und im Geheimen, meist an Mädchen unter 5 Jahren.
0: Das finde ich aber auch interessant, weil du ja eben gesagt hast, 15- bis 49-Jährige.
3: Genau, und das bedeutet, dass Frauen und Mädchen unter 15 gar nicht in diese Statistik fallen. Mhm. Also das wird dann teilweise nur über Proxys, über ihre Mütter beispielsweise, weitergegeben und in vielen Fällen ja auch gar nicht weitergegeben. Also das heißt, da wird es höchstwahrscheinlich eine sehr hohe Dunkelziffer geben, die man leider nicht genau beziffern kann. Ja, und um nochmal auf den Hintergrund dieser Praxis zu sprechen zu kommen, muss erwähnt werden, dass besonders in ländlichen Regionen weibliche Genitalverstümmelung mit Heiratsfähigkeit und Familienehre verbunden wird und eine Frau sozial auch anerkannter ist, wenn sie rituell beschnitten wurde.
0: Also die Organisation, die verantwortlich ist für die Erhebung dieser Daten, ist UNICEF. Und ich denke mal, die Motivation, diese Daten zu erheben, stammt auch teils aus dem SDG 5, also der Sustainable Development Goals der Vereinten Nationen, genauer gesagt einem Unterziel 5.3, das da lautet, to eliminate all harmful practices such as child, early and forced marriage and female genital mutilation. Also die Beseitigung aller schädlichen Praktiken wie Kinderehe, Frühverheiratung, Zwangsverheiratung und eben weibliche Genitalverstümmelung. Das wird durch 2 Indikatoren gemessen, wobei hier Indikator 5.3.2 relevant ist. Das wäre nämlich der Anteil der Mädchen und Frauen zwischen 15 und 49 Jahren, die FGM erlitten haben, aufgeschlüsselt nach Alter.
1: Die Datenlage hat aber natürlich Grenzen. Also national repräsentative Prävalenzdaten liegen derzeit nur für 30 Länder mit niedrigem und mittlerem Einkommen vor. Also für zahlreiche andere Länder, in denen zum Beispiel in Diaspora-Gemeinschaften die Genitalverstümmelung stattfindet oder eben in kleinen ethnischen Gruppen vorkommt, gibt es keine systematische Erfassung. Es gibt aber Schätzungen, die von der UN veröffentlicht wurden, und zwar im Jahr 2024. Carla, was sagen denn diese Schätzungen?
3: Die Schätzungen nennen Zahlen von über 230 Millionen Mädchen und Frauen weltweit, die Genitalverstümmelung erleiden mussten. Das ist ein Anstieg von 30 Millionen Mädchen und Frauen gegenüber dem Jahr 2016. Und man muss dazu sagen, dass das wohl nicht auf eine Zunahme der Praxis zurückgeht, sondern wahrscheinlich auch auf Bevölkerungswachstum in den betroffenen Ländern und eine verbesserte Datenerfassung. Das heißt, es muss auch noch berücksichtigt werden natürlich.
1: Trotzdem muss man an dieser Stelle festhalten, dass die Welt nicht auf Kurs ist. Also im jährlichen SDG-Fortschrittsbericht, der 2025 rausgekommen ist, musste man feststellen, dass das Ziel nicht erreicht werden kann, das wir uns gesetzt haben, nämlich bis 2030 diese schädliche Praxis zu beseitigen. Also das Tempo des Rückgangs müsste global eigentlich um den Faktor 27 schneller sein als im letzten Jahrzehnt, um das Target eben noch zu erreichen. Also nach aktuellen Projektionen würde im Senegal bei gleichbleibendem Trend mindestens jedes fünfte Mädchen auch 2030 noch von FGM betroffen sein.
3: Dazu muss man aber auch sagen, dass selbst gemeldete Daten, die aus erster Hand stammen, aus mehreren Gründen mit Vorsicht behandelt werden müssen. Frauen, die weibliche Genitalverstümmelung erlebt haben, sind möglicherweise nicht bereit anzugeben, dass sie davon betroffen sind, da das Thema heikel ist oder die Praxis in ihrem Land illegal ist. Und darüber hinaus, das muss auch gesagt werden, sind sich die Frauen möglicherweise nicht bewusst, dass sie beschnitten wurden.
0: Ja, für uns hier als wir drei weiße Frauen, die wir hier im Studio sitzen, undenkbar, würde ich sagen. Wir möchten an dieser Stelle erwähnen, dass wir drei, die wir hier sitzen, natürlich nicht aus einer betroffenen Perspektive sprechen können. Wir haben uns Mühe gegeben, das Ganze differenziert zu beleuchten, zu betrachten und zu reflektieren. Aber wir sind uns darüber natürlich durchaus im Klaren, dass wir damit nicht die Perspektive einer betroffenen Person ersetzen können.
1: Aber irgendwie trotzdem komisch, dann darüber zu sprechen, oder?
0: Ja, und irgendwie ist auch ein bisschen beklemmend, muss ich sagen. Ja,
1: und trotzdem geht es einem sehr nahe.
0: Also wen das unberührt lässt.
3: Und wen das nicht wütend macht, vor allem. Mich macht es sehr wütend, ja, muss ich dazu sagen.
0: Mit dem will ich kein Bier trinken gehen.
1: Nein.
0: Mich macht das auch sehr wütend.
3: Ja, es hat, glaube ich, auch nur noch stärker gezeigt, dass wir echte Freiheit von Frauen und Mädchen viel mehr schätzen müssen.
0: Und dass SDGs wie das SDG 5 noch deutlich ernster genommen werden müssen.
1: Vielleicht sollte man seine Wut auch richtig nutzen dann. Ja. Ich meine, wir selber in unserem kleinen Raum, in dem wir hier sitzen, um das Ganze aufzunehmen und wie wir darüber sprechen aus so weiter Entfernung und auch selber eigentlich niemanden persönlich interviewen konnten, um darüber zu sprechen. Man kann so einfach wegschauen und sich einfach nicht damit befassen und es ignorieren. Aber ich denke, das ist nicht der richtige Weg. Ich glaube, wir dürfen wütend sein und vielleicht sollten wir auch wütend sein. Und hoffentlich kann man dann gemeinsam vielleicht etwas bewegen, wenn man die Wut kanalisiert.
3: Ja, also was uns die Auseinandersetzung mit diesem Thema vor allem gezeigt hat, ist, dass Verbote allein nicht ausreichen, weil die Praxis in vielen Orten als eine Art soziale Norm weiterlebt.
0: Wir haben uns natürlich dann auch gefragt, woran könnte das denn liegen? Und auch Ibrahima hat uns da gesagt, dass das vor allem an den traditionellen Werten liegt und eben auch vor allem an dem Leben dieser traditionellen Werte, Vorstellungen und auch Ideologie. Die stehen einer progressiven Perspektive auf Frauenrechte ziemlich im Wege. Ich würde das Wort leider ganz gerne noch anbringen, da eben so weiterhin ein großer Kampf für die Frauen ansteht. Umso toller ist das natürlich, dass Community-Radios wie Gabu FM Betroffenen eine Plattform bieten, damit sie ihre Stimme nutzen können, um laut zu werden, um aufzuklären, um Fragen zu stellen, um Menschen einzuladen, ihre Erfahrungen zu berichten, um auch korrektes Wissen in die Welt zu senden und Tradition Tradition sein zu lassen, aber Recht vor allem Recht werden zu lassen.
1: Ganz genau. Also man kann tief verwurzelte Traditionen eigentlich nur ändern, wenn man die Gemeinschaft dazu einlädt, in den Dialog zu treten.
0: Absolut, Lea. Und auch Ibrahim hat gesagt, dass das wichtigste Tool, das wir haben, damit Entwicklung zustande kommen kann, Dialog ist, Austausch. Aber dabei kommt es immer darauf an, wer am Tisch sitzt. Und es ist ganz wichtig, dass alle am Tisch einen Platz finden. Um also Ibrahima hier abschließend noch einmal zu zitieren, möchte ich ganz gerne sagen, gute Entwicklung kann nur stattfinden, wenn auch Frauen mit am Tisch sitzen.
1: Und dieser Satz soll wie ein Echo auf der ganzen Welt Gehör finden.

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0: 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Ungefähr so muss es geklungen haben, wenn man in den 1940er Jahren einen der vielen privaten amerikanischen Radiosender eingeschaltet hat. Zahlreiche durch Werbung finanzierte kommerzielle Netzwerke wie NBC oder CBS sicherten sich bereits in den 20ern die von der Regierung freigegebenen Radiolizenzen. In genau diese Landschaft trat 1946 das erste gänzlich hörerfinanzierte Radio der Welt ein, das Pacifica Network. Und somit ist es bis heute das wahrscheinlich älteste Community-Radio-Netzwerk der Welt.
1: Hi, wir sind Raphael und Leandra und studieren aktuell im Master Internationale Entwicklung an der Universität Wien. Im Rahmen eines Seminars in Kollaboration mit Radio Orange haben wir den folgenden Podcast für euch vorbereitet. Wir werden euch heute in die Radiogeschichte der USA mitnehmen und spezifisch WBAI, ein New Yorker Community Radio, das potenziell 20 Millionen Menschen erreicht, vorstellen.
2: Pacifica is composed of WBAI in New York that has 50,000 watts. Potentially it reaches 20 million people. It is signal goes down to, I'm speaking to you from the New Jersey Shore by Asbury Park, the Stone Pony, if you're a Bruce Springsteen fan. That part of New Jersey, the signal goes down a little further just north of Trenton. It goes as far as the Delaware River and the border of Pennsylvania. It goes up into Connecticut and up the Hudson Valley and into Long Island. So it has a big throw, as we say.
3: Der Mann, den wir gerade gehört haben, ist Bob Handley. Er ist der General Manager von WBAI und mit ihm haben wir für die Recherche ein ausführliches Interview geführt. Also werden wir ihn im Laufe der Sendung noch öfter hören.
1: WBAI gehört zu einem nicht kommerziellen US-Radionetzwerk namens Pacifica Radio Network, welches 1946 vom Pazifisten Louis Hill als erstes hörerfinanziertes Radio der USA gegründet wurde. 14 Jahre später, in 1960, wurde WBAI vom Philanthrop Louis Schweitzer dem Pacifica Network geschenkt und ist seither der New Yorker Sender des Netzwerks. Heute hat Pacifica 5 Stationen in Berkeley, Los Angeles, Houston, Washington D.C. und New York, plus über 50 Affiliate-Sender quer durch die USA.
4: BAI was donated to Pacifica in 1960. Its inauguration was very different than people think. Actually, Nelson Rockefeller was there. The mayor of New York was there. It was a very different time in 1960 when this radio station was set up. But it was set up in a period of time when people in the United States and around the world were getting access to FM radio technology. People were clamoring to have outlets for their expression. Groups that had traditionally been excluded from broadcasting or didn't have any kind of influence had a place in Pacifica Radio. Now, WBAI in the 1960s was essentially a broadcast platform for the countercultural claims and desires of that period of time. The New York Times in 1972 estimated that WBAI had, and I sort of find these mind-boggling figures, at times a million people a week listening.
3: Unser zweiter Interviewpartner war Jim Dingman. Er ist seit mehreren Jahrzehnten als Produzent Mitglied des lokalen Sendungsausschusses und auch als nationaler Direktor bei WBAI und Pacifica tätig. Ihn werdet ihr ebenso noch öfter hören. Wie seine Erzählungen schon vermuten lassen, waren die 60er und 70er, kurz nach der Gründung, für den Sender die reichweitenstärksten Jahre seiner Geschichte. WBAI entwickelte sich in diesen Jahren zu einer bedeutenden Plattform für die Stimmen der Counterculture und des progressiven politischen Lagers in New York. Nach eigener Aussage, immer auf der Seite der arbeitenden Menschen stehend, erreichte man wöchentlich zeitweise unglaubliche 1 Million HörerInnen. Jim vermutet, dass diese auch für damalige Verhältnisse, besonders für ein Community-Radio, außerordentlich hohen Zahlen in erster Linie auf die Ausstrahlungen gegen den Vietnamkrieg zurückzuführen sind. Dementsprechend verzeichnete der Sender aber auch nach dem Ende des Vietnamkriegs 1975 einen deutlichen Rückgang der Hörerschaft. Bevor wir allerdings über die Probleme sprechen, die dieser bis heute anhaltende Rückgang mit sich bringt, hören wir kurz in das Musikprogramm, das den WBAI-Sendungen der Zeit einen einmaligen Soundtrack verlieh. 1965 entstand eine Aufnahme des Miles Davis Quintett ohne den namensgebenden Frontman. Damals nur auf WBAI zu hören, ist diese Aufnahme inzwischen unter JazzhistorikerInnen zu einer kleinen Legende gereift, weil sich niemand, nicht einmal die Musiker selbst, an ihren genauen Ursprung erinnern konnte. Hier ist Oriental Folk Song von Wayne Scholler.

0: Nothing burns money faster than live radio. 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It was $36,000 came out of the bank in one day. We had $13,000 left. It was my job to bring it up to like $25,000 in 24 hours. It's stressful.
1: Heute finanziert sich WBAI, wie eben auch schon zur Zeit seiner Entstehung, in erster Linie durch Spenden von HörerInnen. Zwar erhielt das Pacifica-Netzwerk für einige Jahrzehnte bis 2013 jährlich ca. $1 Million von der Corporation for Public Broadcasting, einer nicht kommerziellen Gesellschaft zur Förderung und Unterstützung des öffentlichen Rundfunks aus Staatsmitteln. Diese sah sich allerdings ohnehin bereits seit Jahrzehnten Kürzungen ausgesetzt und wurde unter Donald Trump 2026 gänzlich eingestellt. Weil heute viel weniger Leute WBAI hören als noch vor 30 bis 50 Jahren, ist das Spendenaufkommen ebenso viel geringer, als es einmal war. Wenn man terrestrische Radioübertragungen senden will, braucht man einen Sendemast, der im Idealfall an einem hochgelegenen Ort steht, um die beste Reichweite zu erzielen. So senden die reichweitenstärksten Radiosender Wiens zum Beispiel von einem Mast am Kahlenberg. Ruft man sich nun ein Bild des New Yorker Stadtgebiets in den Kopf, wird schnell klar, dass hier keine solchen natürlichen Erhebungen vorhanden sind. Also stehen die einzigen Antennen mit großer Reichweite auf den riesigen Wolkenkratzern Manhattans. Obwohl es aktuell in New York 20 Gebäude gibt, die höher als 300 Meter ragen, war das bis vor kurzem nicht der Fall. Außerdem sind neben der Höhe auch die Statik des Gebäudes, auf dem ein Sendemast stehen soll, und regulatorische Einschränkungen für Standorte entscheidend. Somit sind selbst heute die großen Sendemasten auf drei Gebäuden konzentriert und stehen auf dem Empire State Building, dem Four Times Square und dem One World Trade Center. In den 2000ern, besonders zwischen 2001 und 2003, war die Lage allerdings noch um einiges verzwickter. Vor 2001 gab es ein Duopol für Standorte von leistungsstarken Sendemasten. Entweder bediente man sich der großen Antenne auf dem Empire State Building oder, und vielleicht könnt ihr euch schon denken, was passiert ist, man mietete den Sendemast auf dem North Tower des World Trade Centers.
2: Mit den Terroranschlägen vom 11. September 2001 fiel dem Empire State Building also ein Monopol zu. Auf diesem hatte WBAI bereits seit 1966 seinen Platz. Und die Betriebsgesellschaft des Empire State Buildings nutzte nach 9/11 diese neu gewonnene Marktmacht knallhart aus. Im Jahr 2005 unterzeichnete die Pacifica Foundation einen extrem bedenklichen Mietvertrag mit Bindung bis ins Jahr 2020. Der erlaubte es der Betriebsgesellschaft, jedes Jahr den Mietpreis zu erhöhen. Dieser stieg dann im Jahr 2017 auf monatlich über $53,000, was um ein Vielfaches mehr ist als die $18,000, die der Sender heute für die Antenne am Four Times Square zahlt. Nach einem außergerichtlichen Vergleich konnte der Sender jedoch das Mietverhältnis 2018 vorzeitig beenden. Dennoch musste man Mietrückstände und andere Verbindlichkeiten in Millionenhöhe zahlen. Das führte 2019 zur kurzzeitigen Schließung des Senders durch die Pacifica Foundation, weil man sich die Querfinanzierung des Senders nicht mehr leisten konnte. Kurzzeitig war die Schließung deshalb, weil ProduzentInnen und HörerInnen des Senders bereits wenige Wochen später gerichtlich feststellen ließen, dass die Schließung gegen die eigenen Statuten des Pacifica Networks verstieß. Wenn nun aber die Geldquellen versiegten und die Kosten stiegen, wie hat sich WBAI dann überhaupt finanziert? Nach einer kurzen musikalischen Unterbrechung kommen wir zur größten Kontroverse, die es vielleicht jemals um WBAI gegeben hat.

0: Radiosendern, die unter einer nicht kommerziellen Lizenz senden, ist es in den USA genau wie in Österreich verboten, Geld durch das Senden von Werbung zu lukrieren. Diese Regel gilt auch dann, wenn mit der Werbung kein Gewinn erwirtschaftet wird. Trotzdem ist es bei uns in Österreich zum Beispiel erlaubt, dass eine Person oder eine Firma eine Sendung sponsert. In diesem Fall darf und muss der Sponsor in der Sendung namentlich erwähnt werden. Mehr als die Nennung des Namens und allenfalls ein kurzer Dank für das Sponsoring ist aber nicht erlaubt. Klar verboten ist alles, was als Marketing psychologischer Beeinflussung des Publikums verstanden werden kann. Zum Beispiel die Nennung eines Slogans oder eines Produkts.
1: In den USA ist grundsätzlich etwas mehr erlaubt. Wahrscheinlich auch, weil es für nicht kommerzielle Medien viel schwerer bzw. jetzt sogar unmöglich ist, öffentliche Förderungen zu bekommen. Die Federal Communications Commission, die FCC, erkennt an, dass es für spendenfinanzierte Sender notwendig ist, Anreize dafür zu schaffen, dass ihnen Leute Geld geben. Somit ist es beispielsweise erlaubt, SpenderInnen sogenannte Premiums als eine Art Dankeschön zu schicken und auch öffentlich darüber zu informieren, dass es für einen bestimmten Spendenbetrag dieses und jenes Dankeschön gibt. Zur Einordnung. Beliebte und zweifelsfrei erlaubte Premiums wären zum Beispiel Merchandise-Artikel des Senders, die ohne weiteren Kommentar als Danke für die Spende eines gewissen Betrags ausgewiesen werden. Darüber hinaus ist es sogar erlaubt, dass Dritte zum Beispiel die Produktionskosten einer Sendung übernehmen und dem Sender kostenfrei Produkte zur Verfügung stellen, welche der Sender wiederum als Premiums an SpenderInnen schicken darf. Bei solchen Sponsorings, in den USA nennt man die Underwritings, gelten jedoch strenge Regeln, wie der Sponsor und die Premiums erwähnt werden dürfen. Es ist erlaubt, eine sachliche Beschreibung des Produktes zu geben und HörerInnen zu informieren, dass sie das Produkt für eine Spende erhalten können. Strengstens verboten ist jedoch, Produkte unsachlich zu loben und anzupreisen. Genauso darf keinesfalls ein Preisvergleich angestellt werden, weder mit anderen Produkten noch mit dem in der Sendung erwähnten Produkt selbst. Außerdem sind sogenannte Calls to Action untersagt. Formulierungen wie »Spenden Sie jetzt $300, denn bei uns erhalten Sie dafür Produkt XY, das im Handel $400 kostet«, sind also auch in den USA selbstverständlich illegal. Behaltet das im Hinterkopf und hört euch nun diese beiden Ausschnitte, die 2020 und 2021 auf WBAI gesendet wurden, an.
2: The program 6 is what I call trauma clearing. That's your big gun.
3: Yes.
2: And so what I expect for most people is one run through, 90% of your blocks will clear. Maybe not all of them. That's what the trauma clearing is for.
3: That's with one.
2: Right.
3: One run through.
2: One run through, you get about 80 to 90%. There will be some that don't clear. It might be 3 or 5 or 10, depending on the person.
3: Yeah.
2: Then you go back and run the trauma clearing on those really hard ones.
3: Right.
2: The goal is to give everyone the tools to get 100% clear. All included in the program.
3: All included in this program.
2: That's right.
3: The end of suffering. And this is available. This is a, what I love about this too is we don't have to send anything out. People don't have to wait for, you know, for anything to be delivered. This is something that all we need is your folks. We just need your email address, and we will be sending you. This is a special link.
2: Yes.
3: Access to this program, and this is currently. I know this is available on your website. You have this on your website.
2: Yes,
3: as well,
2: I do.
3: Right?
2: Anyone that wants to pay the full price, you can hop over to my website at awakeningdynamics.com, and it's listed there for $397.
3: So it's close to $400.
2: Yes.
3: On your website. And you can go. I've checked before the show. I did. 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
0: Hier habt ihr Christine Blosdale im Gespräch mit dem Autor und Heiler Brent Michael Phillips gehört. Der nächste Ausschnitt ist aus der Gary Null Show.
4: So you don't ever underestimate how powerful something good is when everything else in your diet is bad. So that brings us to what I've just finished creating. 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
0: Das ist ziemlich eindeutig, oder? Aber was genau ist hier schiefgegangen? Besonders die zweite Aufnahme ist auf einer bisher noch unerwähnten Ebene problematisch. Nicht nur ist Gary Null als Wissenschaftler höchst umstritten und gilt sowohl als AIDS-Leugner als auch als Impfgegner, sondern auch, dass er hier selbst Werbung für seine eigenen alternativen Gesundheitsprodukte machen durfte, ist besonders heikel. Gary Null hatte eine Zeit lang sogar eine eigene, nach ihm benannte Sendung auf WBAI. Der Sender wurde damit von einem gemeinnützigen Radio zum privaten, steuerfreien Vertriebsarm für das Firmenimperium eines seiner eigenen Moderatoren. Und das ist mit den Regeln für nicht kommerzielle Radiosender in den USA absolut unvereinbar. Die Produzentinnen und MitarbeiterInnen von WBAI müssen eigentlich gewusst haben, dass das nicht in Ordnung ist. Weil aber solche Sendungen jahrelang die meisten Spenden für WBAI generierten und der Sender den bereits beschriebenen finanziellen Problemen ohnehin nicht Herr werden konnte, wurde offensichtlich die Grenze des intern Vertretbaren immer weiter verschoben, solange man keine Konsequenzen tragen musste. Nun muss man einwenden, dass Sendungen solcher Art in der amerikanischen nicht kommerziellen Medienlandschaft, besonders weil öffentliche Förderungen kaum eine Rolle spielen, leider keine Seltenheit sind. Nur meist werden die Regeln nicht so offensichtlich gebrochen, wie es jahrelang auf WBAI der Fall war.
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öffentlichen und teils privaten E-Mails. Das und die Ausführungen unserer beiden Interviewpartner lassen darauf schließen, dass es in diesem Zeitraum tiefe Grabenkämpfe innerhalb des Pacifica Networks und WBAI gegeben haben muss. Solche Compliance-Verfahren mit der FCC zu führen ist unglaublich teuer und an den dubiosen Praktiken festzuhalten hätte für WBAI sicher das endgültige Aus bedeutet, zumal es ja ziemlich offensichtlich war, dass die Art, wie auf WBAI Spenden gesammelt wurden, nicht mit den geltenden Regelungen vereinbar war. So entschied man sich, eine Strafe zu akzeptieren, die daraus bestand, dass WBAI $25,000 zahlen musste und in absehbarer Zukunft alle 2 Jahre um eine Lizenzverlängerung ansuchen muss. Reguläre Radiolizenzen werden hingegen auf 8 Jahre

0: Die Auflagen der FCC bedeuteten 2024 für WBAI eines: radikale Veränderung oder das endgültige Aus. Im Juni 2024 übernahm Hanley als interimistischer General Manager das Ruder inmitten des Schocks über das Compliance-Verfahren. Im April 2026 wurde er schließlich offiziell zum festen General Manager ernannt. Seine Strategie: eine massive Reduktion der Ausgaben. WBAI leistet sich heute kein überdimensioniertes Festpersonal mehr. Der gesamte Kernbetrieb wird von gerade einmal 6 bezahlten MitarbeiterInnen geschultert. Früher waren es zeitweise über 30. Die teure Logistik der Vitamin- und Heilstein-Versandstraßen wurde selbstverständlich komplett eingestampft. Stattdessen stützt sich der Sender auf ein riesiges, unbezahltes Netzwerk aus Freiwilligen. Dass die mächtigen New Yorker Mediengewerkschaften diesen drastischen Abbau ohne existenzbedrohende Klage akzeptierten, liegt an Hanleys eigener Biografie. Als jahrzehntelanger renommierter Arbeiterreporter verhandelte er nicht als feindlicher Sanierer, sondern als Verbündeter. Er bot den Gewerkschaften einen Deal: Sendezeit statt Gehalt. WBAI ist heute die primäre Medienplattform der New Yorker Arbeiterbewegung. Großgewerkschaften wie die der Pflegekräfte oder der Öffi-MitarbeiterInnen haben feste Sendeplätze, um unzensiert über Streiks und Tarifkämpfe zu berichten. Spenden sammelt der Sender natürlich immer noch. Die sogenannten BAI-Buddies sind HörerInnen, die monatlich einen festen Betrag zahlen, rein für den Erhalt der freien Stimme, ohne dafür einen Self-Help-Kurs oder ein dubioses Pulver zu erwarten.
1: The demographics of support have changed in New York. It used to be predominantly white who would support WBAI, 60-70%. It's shifted in the past 50 years. So I would argue that today the support base in the listenership is probably 50% African American or diaspora African, you know, Caribbean Americans, etc. Maybe 10-15% Latino, Hispanic American. Those numbers fluctuate. Not that much Asian Americans, maybe 2-3%. And then the rest of them are aging baby boomers, you know, who were people who became attracted to WBAI in the counterculture of the 60s. That, when I first started to do radio back in the early 90s, was easily 60% of the listenership. And that's changed completely because they've died out. They're no longer here anymore. And then you have a couple hundred people coming in volunteering.
2: And we probably get $500,000 that's recurring when support from unions, but that's not enough. But so the focus of the station now is working people. And that's why you hear a different, and also we'll do things like, we'll bring public affairs programming. There's a crisis here with people, not parents, not having confidence in vaccinations, where just a generation ago, people trusted in polio vaccination. We did a

0: the city council had a hearing with the new health commissioner, we preempted regular programming so people could listen to the presentation. Then we had a pediatrician and people could call in, parents could call in with questions about the science. So that, and now we're supportive. The Health and Hospitals Corporation is one of our biggest sponsors. They are a nonprofit municipal hospital system, 12 hospitals. They treat everyone, irrespective of immigration or insurance status. They've identified us as a key messenger to the community they want to reach. So this is reorienting us away from selling stuff to public affairs.
1: Und so steht WBAI heute da, wie es vor über 60 Jahren begonnen hat. Zu 100% abhängig von der Direkthilfe seiner Community, positioniert auf einer der teuersten Sendeantennen der Welt am Four Times Square. In Opposition zur aktuellen amerikanischen Regierung, genau wie in den 60ern. Lassen wir nun die Sendung mit einem letzten Nachhall dieser Zeit ausklingen, der beweist, welche Rolle WBAI damals nicht nur für die Musikszene New Yorks, sondern vielleicht für die ganze Welt spielte. Im März des Jahres 1962 wurde ein unbekannter Singer-Songwriter in die Sendung Folk Singers Choice eingeladen. Es war das erste Mal, dass der 20-Jährige seine Lieder im Radio präsentieren durfte. In seinem Song Hard Times in New York Town beklagt er das Leben in seiner Wahlheimat und erzählt, wie erdrückend der Big Apple ist. Der Name dieses Musikers war Bob Dylan.

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1: Das war Radio Orange Audiolab Teil 2 mit Beiträgen über die Rolle der Community Radios in Senegal und USA. Beiträge von Studierenden der Universität Wien über Community Radios in Ungarn, Italien, Senegal, den USA und Mexiko. Und diese Beiträge zeigen, wie vielfältig Community Radio sein kann als Medium für Information, kulturellen Austausch, gesellschaftliche Teilhabe und die Stimmen jener, die in den klassischen Medien oft weniger Gehör finden.
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0: Ich hatte erwischt, der Zahn der Zeit, oder was los?
1: Ach, weißt du, der Zahn der Zeit, der vergreift sich höchstens an meiner Luftröhre. Aber viel schlimmer ist, dass ich gefühlt seit Jahren ein Date mit diesem Irrsinn habe. Ich lass mich doch nicht verlackeiern mit dieser Scheiße. Du brauchst nur meinen Blick in deren scheiß Autos werfen, dann weißt du, was für ein gequirlter Schrott aus diesen Müllhalden plätschert. Ich spiel Tag ein, Tag aus ein Theaterstück. Ich spring im Hampelmann, steh im Spagat und dreh Pirouetten. Ich trickse hier und da. Das Einzige, was mir bleibt, ist, mich zu verkriechen. Eine Kerze zu zünden und Löcher in die Luft zu starren.
0: Klingt eher so, als hätte dich das Malwerk des Lebens unter seine Fittiche genommen.
1: Ach, von der Schwarzmalerei halte ich nicht so viel. Solange wir immer mal wieder einen netten Moment mit die Musik, mit die Freunde abgreifen, lässt sich's ja auch ganz gut leben. Ich denke, wenn wir es schaffen, uns wieder mehr zu trauen und das Tanzbein aufs Parkett zu legen, dann wird die Suppe schon wieder witziger. Oder liege ich da falsch?
0: Mensch, Theresa, da hast du dich wohl mal wieder selbst überholt. Dann lass uns mal aufhören, hier zu labern und den frohen Tanze tanzen.

0: Ich begrüße alle Hörerinnen und Hörer herzlich zu einer Ausgabe der Sendereihe Wutpilger-Streifzüge. Wutpilger-Streifzüge, das ist eine Sendereihe, die einmal im Monat auf Radio Korax kommt, aber auch auf einigen anderen freien Radios. Und es ist eine Sendung, bei der ich üblicherweise aufwendige Collagen bastle. Und es ist jetzt schon wieder eine längere Zeit her, dass ich hier live im Studio stehe bei Radio Korax am Unterberg 11 im Studio 3. Und freue mich, dass ich hier diesen Abend live im Studio verbringen kann. Ein Aspekt der Sendereihe Wutpilger-Streifzüge wird vielleicht nicht immer so berücksichtigt, wie ich mir das vielleicht auch wünsche, nämlich, dass es eine Sendung ist, in der Musik vorkommt. Das ist mir irgendwie wichtig, immer wieder auch musikalisches Material in meinen Collagen zu verarbeiten. Und deswegen habe ich gedacht, dass ich heute mal eine Radiosendung machen will, in der es nur um die Musik geht. Und weil das bei mir so ist, dass ich oft merke, dass bei der Musik, die man mag und für die man eine Leidenschaft hat, dass es nicht nur auf den Song drauf ankommt, darauf schon, sondern auch darauf, mit wem man solche Songs kennenlernt und mit wem man sie zusammen hört und dass man sich auch immer wieder von einer Begeisterung anstecken lässt. Und deswegen habe ich mir Freunde aus Halle ins Studio eingeladen, nämlich Johanna und Patty, und Maggie ist auch mit im Studio. Ich begrüße euch ganz herzlich zu der Sendung hier.
1: Hallo Lo.
2: Hallo Lukas.
3: Hallo.
0: Ja, und wir haben eben ein Song gehört von einem Freund von uns auch, Jonas heißt der, und der hat vor kurzem ein Album rausgebracht, Jazz heißt das Projekt, und das Album heißt Der Irrtum hat mal wieder gewonnen. Wir haben die beiden Songs von der B-Seite gehört, die beiden letzten Songs, und Patty, Jazz, dieses Projekt und das Album Der Irrtum hat mal wieder gewonnen, daran hast du ja auch deinen Anteil gehabt, nämlich hast du unter anderem das Mastering gemacht, aber hast auch hier und da daran mitgewirkt. Und genau, ich fand es interessant, vielleicht am Anfang erstmal drüber zu unterhalten, was das eben auch heißt, so lange auch an so einem Werk zu arbeiten, bis man es dann letztlich hört.
3: Wir haben eine ganz verrückte Art und Weise der Produktion ausprobiert, das erste Mal. Und zwar, Jonas nimmt ja seit Jahren schon immer alle Musik selber auf, alleine, Spur für Spur, Instrument für Instrument, und dann wird es am Ende irgendwann landet es, üblicherweise war das die letzten Jahre so auf meinem Tisch irgendwie, und ich mischte es dann. Und in dem Fall haben wir aber zuerst mal gesagt, dass ein anderer Freund von uns, Tillmann aus Berlin, auch mitmischt und wir zusammen mischen, also sozusagen in zwei Etappen. Also er hat sich um den Sound gekümmert, dass die ganzen Aufnahmen erstmal den richtigen Punch kriegen, und ich habe dann nochmal so ein bisschen Zauberkunst- und Effektsachen drüber getan, ab und zu so ein bisschen mehr Delays noch und so ein Zeug, und unter anderem haben wir dann aber auch so Sachen gemacht, wie dann festgestellt, wir hätten gerne so ein kleines Hörspiel drin, das haben wir dann auch noch produziert bei mir zu Hause, mit Jonas zusammen und auch mit dir, deine Stimme war ja auch zu hören, und Theresas Stimme. Genau, gemastert habe ich es nicht, nee.
0: Ah ja, beim Mixing warst du vor allem mit dabei, genau. Ja. Aber du bist ja auch auf dem Album zu hören. Und also Der Irrtum hat mal wieder gewonnen. Das ist genau auf jeden Fall ein Album, das ich irgendwie in diesem Jahr sehr gefeiert habe und was mich sehr inspiriert hat. Wobei ich aber auch sagen muss, genau, dass es irgendwie faszinierend ist zu sehen, wie Jonas halt immer wieder an seinen Musikprojekten arbeitet und da halt irgendwie so ganz viel Energie und Leidenschaft reinsteckt. Und das ist auf jeden Fall eine Musik, die ich sehr gerne höre. Johanna, jetzt hast du einen Song mitgebracht. Wir haben uns darauf geeinigt, dass du quasi den nächsten Aufschlag machst. Und wir haben hier noch verborgen, um was es sich handelt im Studio. Willst du erzählen, was du mitgebracht hast?
2: Also vielleicht erzähle ich erstmal, wie es überhaupt jetzt gerade aufgebaut ist. Und zwar sind wir zu dritt hier. Und ich wurde eingeladen von dir, Lukas. Und einfach ganz simpel mit der Ansage, bring drei Songs mit. Kein Genre, keine Zeit, keine andere Einordnung. Was ja dann einfach einem die Möglichkeit gibt, alle Songs auf der ganzen Welt zu zeigen, aber halt eben nur drei davon. Genau, dann habe ich einfach gedacht, ich wähle die drei Ohrwürmer aus, die mich die letzten Tage so begleitet haben. Und ich dachte auch gerade noch zu dem einen Album, was wir gerade gehört haben, zu dem Song, würde ich gerne noch sagen, erstmal, wir haben gerade die Platte gehört, das kam live von Platte. Diese Platte ist ja besonders lustig, weil sie rückwärts läuft. Man steckt die Nadel nicht außen an die äußerste, längste Rille, sondern innen. Das war, als ich die gekauft habe, habe ich gedacht, Mann, ich habe gerade 20 Euro für eine Platte ausgegeben, habe sie angeschlossen und es klang übelst weird. Ich habe dann mal in die Anleitung geguckt und gecheckt, es läuft andersrum.
3: Jetzt hast du aber ziemlich viel verraten, allen am Radio.
2: So ist es. Naja, und ich verrate mal auch, was ich jetzt als nächstes spiele. Und zwar einen Song, von dem ich einen Ohrwurm habe seit ein paar Tagen, Wochen. Und zwar im Zusammenhang mit so einem Ableton-Workshop, bei dem ich war. Und es gibt eine Funktion bei Ableton, wo man auf der linken Seite, wie so ein Diagramm, ein Keyboard hat, wo man einen Synthesizer zum Beispiel draufpacken kann oder andere verschiedene Geräusche. Und dann unten eine Timeline. Und wenn man mit der Maus, also nicht mal mit dem Instrument was einspielt, sondern einfach mit einer Maus da durchfiedelt, gibt es eine random Melodie. Das haben dann halt die TeilnehmerInnen von dem Workshop oft gemacht. Und die klang so ähnlich wie die Hauptmelodie in dem Song, den ich jetzt anmache. Daher kam dieser Ohrwurm.
3: Jetzt bin ich aber gespannt.
2: Ich erzähle danach nochmal ein bisschen was dazu.
3: Du hast ja noch gar nichts erzählt, was es ist.
2: Es ist von Paul McCartney. Temporary Secretary heißt der Song. Von 1980 ist der.
0: Und wir hören mal rein.

0: Temporary Secretary von Paul McCartney, der uns hier noch so ein bisschen reinsingen will. Genau, Johanna hat den Song ausgewählt. Ich finde es auf jeden Fall faszinierend, weil ich das oft gar nicht so abgespeichert habe im Hinterkopf, dass Beatles und Paul McCartney, dass die einfach richtig tolle Popmusik produziert haben und einfach die ganz schöne Lieder haben.
1: Bei Paul McCartney ist ja auch, also der war ja, bei den Beatles hatte er eher so die Rolle, dass er neben John Lennon, der eher ausgebildete Musiker war und hat sich danach ja auch selbstständig gemacht, eben mit zum Beispiel diesem Album und hat ähnlich wie Jonas das alles auch selber aufgenommen, ziemlich viel auch selber gemischt und so weiter. Bei dem Song kommt jetzt auch dann irgendwie dazu, ich habe den gehört und habe gedacht, ich habe diesen Text vielleicht auch ein bisschen falsch verstanden, wie so ein freudscher Verhörer, so eine Art, ich brauche eine persönliche Assistenz für meinen ganzen Papierkram und habe mich da voll verstanden gefühlt. Ich habe mir dann heute als Vorbereitung nochmal diesen Text genauer angeguckt und dann gecheckt, es gibt da schon noch so sexy Anspielungen zwischendurch, die ein bisschen edgy sind. Aber ich finde, der Song ist trotzdem hörenswert. Es ist ein geiler Hit.
0: Ja, ging mir auf jeden Fall auch gerade gut rein. Patty, du hast den nächsten Song ausgewählt. Und das ist wieder eine Band, die auch aus unserem Umfeld so ein bisschen kommt. Halle, Leipzig und so weiter.
2: Ja, du weißt es ja schon, weil wir vorhin kurz schon mal reingehört haben. So gesehen passt das jetzt nicht, dass wir alle hier nur Geheimnisse mitgebracht haben. Der nächste Song ist von Double Job, von einem sehr inspirierenden Freund von uns allen, Christoph Müller und anderen. Lies spielt auch mit. Wir haben uns vorhin gefragt, wer eigentlich noch alles genau mitgespielt hat. Ich bin mir nicht so ganz sicher. Die Platte ist auch ein bisschen kryptisch, weil da lässt sich nicht so viel herausfinden, wer da jetzt genau mit dabei war. Und überhaupt auch das Cover. Auf dem Cover vorne ist so eine lustige Zeichnung, die so ein bisschen nach Paint und Grundschule aussieht. Ich weiß nicht, vielleicht in die Richtung? Naja, da will ich jetzt niemandem zu nahe treten. Auf dem Labelchen, auf dem Abdruck auf der Platte, da ist ein Spargelgericht abgebildet. Genau, ich würde den Song einfach mal hören.

0: ein Song von der Band Double Drop, von dem Debütalbum von Double Drop. Und es ist ein vertracktes Album, aber ich finde es auch erstaunlich vielseitig. Also man hat irgendwie so diese vertrackten, auch recht harten Rhythmen, aber da sind ja auch ja irgendwie so anmutige Songs sind ja auch mit drauf.
1: Mhm, ja. Ich würde dir nochmal ganz kurz erzählen, was ich meinte mit ein sehr inspirierender Freund, weil Christoph tatsächlich mit anderen Freunden zusammen natürlich auch vor Jahren in Leipzig einen Proberaum und Studio ins Leben gerufen hat, wo viele Musiker und Musikerinnen sich ausprobieren konnten und die Chance hatten, ohne große Mühen dort sich wirklich gehen zu lassen. Das ist ein toller Ort. Da sind viele tolle Alben entstanden von ganz vielen Bands. Mittlerweile haben das andere Leute so ein bisschen weiter übernommen.
2: Andere, Chefetage meinst
1: du? Ja, die Chefetage.
2: Ja, genau, kann man schon
1: den Namen einfach mal sagen, ja. Genau. Yo.
0: Ja, und Christoph hat eben ja auch ganz viele Musikvideos produziert, da auch an diesem Ort. Und da gibt es einen YouTube-Kanal, Raytrack Sessions. Mhm. Und das ist, darüber habe ich auch ganz viele Bands entdeckt und da sind ganz tolle Songs mit drauf, die dann auch irgendwie immer nochmal sowas Besonderes haben, weil sie halt an diesem Ort irgendwie so speziell inszeniert sind.
2: Und ganz tolle Live-Aufnahmen, die es sonst so auch nicht nochmal gibt.
0: Ich habe euch einen Song mitgebracht von einer Berliner Band und als wir jetzt am Anfang vor der Sendung kurz darüber geredet haben, war ich ganz überrascht, dass ihr das gar nicht kennt. Schimmel über Berlin heißt diese Band. Und genau, die haben ein Debütalbum, das heißt Eisenmund. Und Schimmel über Berlin, die kommen so aus diesem Kontext Allee der Kosmonauten. Das ist so eine Proberaumgemeinschaft in Berlin, wo zum Beispiel auch die Band League dazugehört. Und ich habe auch durch Jonas Schimmel über Berlin entdeckt. Der hat mal, als ich bei ihm zu Hause war, die Platte aufgelegt. Und ich finde es wirklich ein sehr faszinierendes Album. Also das ist irgendwie so wavig, post-punk-mäßig, aber irgendwie auf so eine ganz seltsame, verzauberte Art und Weise. Also es ist so, dass man so ein bisschen wie so ein unheimliches Märchen eintaucht. Und ich würde den ersten Song dieser Platte spielen. Komm schon heißt er.
2: Na komm schon.

0: Schimmel über Berlin mit dem Song Komm schon von dem Album Eisenmund. Und dieses Album ist Ende des letzten Jahres erschienen, also relativ neues Album. Als wir jetzt gerade den Song zusammen gehört haben, Johanna, meintest du, du hast einen Song, der richtig gut dazu passt.
1: Also genremäßig nicht, das ist jetzt eine ganz andere Zeit, die folgt, aber Schimmel über Berlin beschreibt den nächsten Song ziemlich gut. Es ist Filmmusik, geschrieben von Hans Eisler aus den 1920er Jahren. Und das ist ein Film, da geht's, also dieses Stück, das ist die Suite Nummer 3, Opus 26, aus dem Film Coole Wampe. Und das ist die dritte Nummer, das Rondo. Also es ist eben Filmmusik zu dem Film Coole Wampe. Und in dieser ersten Szene, in der diese Musik läuft, sieht man Berlin und so die düstersten Seiten von Berlin, während so junge Leute nach Arbeit suchen. Also es fängt irgendwie an damit, dass sie sich alle treffen auf einem Platz mit so einer Litfaßsäule und stellen ihre Fahrräder da ab und warten. Und dann kommt so ein kleiner Junge mit irgendwie so Anzeigen, Arbeitsannoncen. Und die Leute jagen nach Arbeit und finden irgendwie keine und fahren durch Berlin. Und man sieht immer wieder man sieht abwechselnd die Stadt und dann wieder die Vorderräder von diesen tatsächlich ganz schönen, grazilen Fahrrädern und diesen echt teilweise auch Kindern, die da drauf rumfahren und die Stadt bejagen. Und die Musik beschreibt, finde ich, ziemlich gut dieses Gefühl, was da transportiert wird. Und es ist auch einfach sehr schöne Musik.

0: das Rondo von Hans Eisler aus der Filmmusik zu dem Film Coole Wampe. Und mir ist dazu eingefallen, also Coole Wampe, dieser Film ist ja unter anderem von Bertolt Brecht. Der hat aber sehr eng zusammengearbeitet mit Ernst Ottwald. Und das ist eine ganz interessante Figur, weil der nämlich einen Roman über Halle geschrieben hat, also Halle an der
1: Ah
0: Saale.
1: ja.
0: Und das ist ein ganz interessanter Halle-Roman, der handelt von den 20er Jahren. Ruhe und Ordnung heißt der Roman. Und der handelt von den Freikorpseinheiten, die hier in Halle stationiert waren und die unter anderem halt genau die Märzkämpfe niedergeschlagen haben und genau die beim Kapp-Putsch halt irgendwie mitgewirkt haben. Und das ist das Interessante an Ernst Ottwald, dass der nämlich halt irgendwie so Teil von diesen rechtsradikalen Freikorpseinheiten war und dann die Seiten gewechselt hat. Also über diese Erfahrung, die er da gemacht hat, ist er dann zu einem Antifaschisten geworden und hat dann unter anderem mit Bertolt Brecht zusammengearbeitet. Aber zurück zu Hans Eisler. Johanna, du hast den Song ja ausgesucht und dir war ja so an der Melodieführung auch so ein bisschen was aufgefallen, ne?
1: Ja, genau. Also ich habe nicht ganz unabhängig von dem Song, den ich davor gezeigt habe, mich auch an diese Melodie erinnert gefühlt, was so jetzt, also es klingt ja erstmal, es ist ein klassisches Orchester, es klingt nach klassischer Musik, aber es ist eben nicht klassische Musik im klassischen Sinne, sondern erstmal ist es so aus diesem Zeitalter der neuen Musik und dieser Hans Eisler war Schüler von Arnold Schönberg, der diese Zwölftonmusik erfunden hat, was ziemlich schwer zu hören ist und eben gar nicht sich in diesen klassischen Tonarten bewegt und wo diese Melodien eben nicht die klassischen Kadenzharmoniken befolgen, die so gut ins Ohr gehen, sondern so ein bisschen daneben her fiddeln irgendwie. Und das, finde ich, erkennt man in dieser Melodie auch ziemlich gut wieder, was eben auch manchmal so einen Eindruck erweckt, wie als würde man bei Ableton mal random mit so einem Maustaster über so eine Tastatur rüber wischen, was natürlich nicht ganz der Fall ist. Genau. Und trotzdem eben ist es ein Ohrwurm, der irgendwie gut reingeht.
0: Ja, Eisler, der hat ja auch viele so Arbeiterlieder halt geschrieben, die in der Zeit auch häufig gesungen wurden. Und da ist ja irgendwie das Interessante, dass er halt das, was er bei Schönberg gelernt hat, ja dann irgendwie doch in so eine Volkstümlichkeit irgendwie überführt hat und sich auch irgendwie so an sehr traditionellen Volksliedern zum Teil mit orientiert hat. Aber das wird dann so verfremdet durch die Kompositionstechnik, ne?
1: Ja, das war ja auch ein Punkt, an dem die sich dann irgendwann gestritten haben, dass so, na, Schönberg sich wie so abgehoben hat von der Arbeiterschaft, weil einfach das auch eher sehr elitär geprägt war und Eisler sich eher dann wieder, also das so ein bisschen zugänglicher gestalten wollte. Ist ihm ganz gut gelungen, finde ich. Und zu Coole Wampe fällt mir auch noch ein und was ich finde, ich zu dieser Szene auch so passend finde, ist, dass es einen Motorradclub gibt, der heißt so. Und das passt eben zu dieser Szene, wo diese Kids mit den Fahrrädern durch die Stadt düsen und man sieht die ganze Zeit diese echt ganz schönen Räder in diesem völlig wirren Umfeld. Ja.
2: Ich kenne ja den Film nicht, aber vielleicht kannst du mal ganz kurz erklären, was der Titel eigentlich meint.
1: Coole Wampe, also im ersten
2: Ist das nicht
1: Moment.
2: ein Ort?
1: Genau, es ist ein Ort im Umfeld vor Berlin. Es ist eine Siedlung, eine Zeltsiedlung, wo irgendwie Leute hingezogen sind, nachdem sie infolge von einer Wirtschaftskrise, Armut auch keine Wohnung mehr richtig hatten, also da vertrieben wurden und dann sich da zusammengetan haben. Genau, Coole Wampe gibt ja erstmal, man denkt erstmal an cool im Sinne von lässig und Wampe. Ich habe irgendwie an sowas gedacht wie mein cooler, dicker Bauch, yeah. Aber Coole steht für der Ort zwischen zwei Hügeln. Eine Coole, wo dieses Camp, wo diese Siedlung ist, wo Leute Zuflucht gefunden haben und sich irgendwie schön gestaltet haben.
2: Und Wampe?
1: Das kann ich gerade nicht ganz sagen, ich weiß nicht. Vielleicht der Name von dem Typen, der das gegründet hat.
0: Ist auf jeden Fall ein toller Film, also kann ich sehr empfehlen, sich den mal anzuschauen. Also das ist ein agitatorischer Film, der hat auf jeden Fall eine politische Botschaft und man weiß auch, in welche Richtung das gehen soll, aber trotzdem ist das ein ganz tolles Zeitdokument und auf jeden Fall sehr sehenswert.
1: Ja, und passend zu Schimmel über Berlin ist irgendwie eine gute Überleitung gewesen.
2: Und wir bleiben bei Berlin, weil ich habe eine Platte mitgebracht, auch aus Berlin, von einer Band, die mich nicht nur mich viel inspiriert hat, sondern ich glaube auch unseren Freund Jonas eventuell. Die Band Puff, den Rest erzähle ich vielleicht danach. Ah ja.

0: Mummy Boys.
1: Nee, Puff.
0: Puff, ah. Yeah, Mummy Boys und Puff. Irgendwie, ich verwechsel das oft beim Sagen, obwohl ich die beiden Bands unterscheiden kann.
1: Ja, die sind sehr gut zu unterscheiden. Allerdings gibt es ja tatsächlich eine Verbindung. Und zwar hat ja Paulchen mal bei Puff Schlagzeug gespielt. Im Übrigen haben ganz viele Leute mal bei Puff mitgespielt. Und mittlerweile sind sie dann, ich habe leider in den letzten Jahren ein bisschen den Überblick verloren, aber dann doch nur noch zu zweit zuletzt gewesen auch. Oder auch zu dritt mit einem Live-Schlagzeuger. Sie waren mal sowas wie zu zehnt, also auch mit noch einer Sängerin und mit Bläsern und das war aber alles vor der Zeit, bevor ich die kannte. Schade eigentlich. Puff ist eine sehr interessante Band. Ist ja sehr, sehr aufwendig produzierte Musik. Live habe ich jedenfalls das bisher nicht so richtig gefühlt, muss man leider sagen. Ich glaube, es ist eher Musik, die im Studio passiert und produziert wurde, wird.
2: Was wahrscheinlich auch schwierig ist, wenn so viele Leute bei den Produktionen beteiligt sind und für bei diesem Sound beitragen, das dann live gut rüberzubringen.
1: Mhm. Zumal auch Anton und Robin, die beiden, die jetzt nach wie vor noch dabei sind, sehr ambitioniert und perfektionistisch immer waren und so wie ich es verstanden habe, das auch ein Grund war, warum zum Beispiel Paulchen dann aus der Band geflogen ist. Er hatte nämlich noch die andere Band Mummy Boys und sie meinten, man kann doch nicht zwei Bands ernsthaft haben. So ein Quatsch.
2: Aber eine Sache, die mir dazu auch einfällt, die ich auch gerne zu dem Album ganz am Anfang nochmal erwähnen wollte, war, dass es ja auffällt, dass da eben auch so viele Leute mit beteiligt sind bei dem Jazz-Album von Jonas. Und dass ich war dann bei dem Konzert in der Galle und es war irgendwie beeindruckend, wie das funktioniert hat, dass diese ganzen Leute, die daran beteiligt waren, diese Chöre im Hintergrund und so weiter einzusingen, auf der Bühne auch Platz gefunden haben und es irgendwie authentisch und wirklich ein schönes Miteinander war. Es wirkte sehr persönlich auch. Es war ein schöner Raum, der dadurch geschaffen wurde.
0: Hm. Ja. Ich habe die Hochzeit von Mummy Boys, jetzt sage ich schon wieder Mummy Boys, die Hochzeit von Puff so ein bisschen verpasst. Aber ich habe die einmal live gesehen auf dem Wagenplatz in Weimar. Und da muss ich sagen, auch, ja, da hat es mich sehr gepackt. Also da war ich richtig verzaubert davon und wollte dann auf jeden Fall wissen, was das für eine Band ist. Irgendwie da, für mich hat es funktioniert irgendwie.
1: Wir können auch nochmal vielleicht dazu erwähnen, dass dieser Drive, den sie jetzt auch in diesem Song hier gerade hatten, der übrigens hieß I Need New Friends, ungefähr so ist auch deren Attitüde, zumindest auf der Bühne extrem gelangweilt und abgeneigt dem Publikum gegenüber. So in die Richtung.
2: Ihr seid scheiße und ich brauche neue Freunde, die ein bisschen besser sind.
1: Ja, sowas in der Art, ja.
0: Hört ja auch dazu. Ja, ich habe noch einen Song mitgebracht, der für mich irgendwie, so ein bisschen was markiert, weil als ich irgendwie noch sehr jung war, bin ich immer mal nach Leipzig gefahren zu Besuch und habe da meine Tante besucht und das war irgendwie sehr schön, weil wir da so viele Freiheiten hatten, also meine Schwester und ich und ein Freund, wir sind da oft hingefahren und konnten da so ein bisschen machen, was wir wollten und die war da irgendwie so sehr cool drauf, die Tante, und die hat dann irgendwann mitbekommen, dass ich mich für Punk interessiere und dann hat sie von einem Freund CDs ausgeliehen und hat mir die zum Überspielen halt gegeben. Und da habe ich einige Platten dadurch entdeckt, die mich irgendwie sehr geprägt haben. Und dazu gehört eine Band, The Fall, die ich auch leider nie in meinem Leben live gesehen habe. Mark E. Smith, der Sänger und der auch diese Band ja irgendwie im Wesentlichen betrieben hat, der ist ja vor ein paar Jahren schon gestorben. Und das Album, das meine Tante mir damals gezeigt hatte, war The Unutterable. Ich wollte aber einen Song zeigen, der also so ein bisschen die Kunst von Mark E. Smith zeigt, eigene Songs nochmal anders zu interpretieren. Das finde ich ganz interessant, weil man kennt dann halt diese Songs von den früheren Alben und feiert die, weil es ja auch irgendwie so Hits sind. Und dann kommt er daher und zeigt diesen Song nochmal in einem völlig anderen Gewand. Und das ist sehr gut irgendwie. Also es klingt erstmal so ein bisschen lame, man covert sich selbst, aber ich finde es in dem Fall richtig gelungen. Und wir hören die neue Version von Open the Boktosis.

0: Das war Open the Box von The Fall. Und Patty und ich kannten den ja noch gar nicht, Lukas. Was für ein geiler Song. Danke.
1: Habt ihr irgendeinen Bezug zu The Fall?
2: Yo, auf jeden Fall. Ja. Ich habe selber auch schon viele The Fall-Songs gecovert. Früher. Also nicht gecovert, sondern hergenommen und umgeschrieben und neuen Text drüber gemacht und sowas. Ja.
0: Ich habe es tatsächlich von Radio Korax, weil das hier so oft läuft. Und bei Radio Subjektiv wird immer wieder betont, das ist die beste Band der Welt. Das, den glaube ich natürlich, die kennen sich da ja aus.
1: Also Wutpilger-Streifzüge, Tribut zu Subjektiv.
2: Grüße.
1: Und wir hören jetzt einen Song, der noch nicht das Licht der Welt erblickt hat und noch von nicht so vielen Leuten gehört wurde. Ach, liege ich da richtig?
0: Ja, ich ordne das mal kurz ein. Es ist ein Song von mir und einem Freund und zwar aus sehr aktuellen Anlässen mal wieder. Also wie gesagt, das sind diese Ohrwürmer und die letzten Tage, die mich begleiten und wie ich diese Songs ausgewählt habe. Und ich habe mir letzten Mittwoch mit einer Flex ganz tief in den Finger reingeschnitten. Und Anfang diesen Jahres war ich unseren gemeinsamen guten Freund Tillmann besuchen bei Weimar. Wir haben gearbeitet auf seinem Hof und haben fette Baumstämme klein gesägt mit einer riesigen Säge. Und er hat da reingegriffen und hat sich in den Finger gesägt. Und abends konnte er nicht schlafen, weil er immer, wenn er die Augen zugemacht hat, gesehen hat, wie er

0: Der Fingersäge-Blues von Johanna und Tillmann. Und zu allem Unglück hast du dir, Johanna, jetzt auch einen Finger gesägt, ne?
1: Ja, so ein Zufall.
2: War das Zufall, ja?
1: Na, ich habe das jetzt nicht gemacht, um den Song im Radio spielen zu können. So ein Scheiß. Naja, aber das, deswegen begleitet er mich gerade. Es ist so naheliegend.
2: Tolles Lied. Du hast mir vorher schon mal erzählt, als du das frisch gemacht hattest, dass ihr im Bett lag dabei.
1: Ja.
2: Also Tillmann ja, als im Krankenbett quasi, auf seinem Hof und du daneben.
1: Genau, ich hatte meinen Laptop auf dem Schoß und so ein kleines Tascam-Aufnahmegerät und Reaper offen. Und dann haben wir halt immer eine Spur aufgenommen, die bei Reaper laufen lassen, Kopfhörer aufgesetzt, dann nächste drüber.
2: Was sind das denn also für Spuren?
1: Ah, das muss man vielleicht auch noch erzählen. Es gibt so eine geile Schaufelgitarre. Tillmann ist ja auch so ein Freak, der hat so eine Gitarre sich selber gebaut. Aus einer Schaufel.
2: Spaten.
1: Na, Schaufelspaten.
2: Spaten.
1: Da streiten sich die Nerds. Die hat drei Saiten, eine Drei-Saiten-Gitarre und man kann die nur mit so einem, wie heißt das, so einem Finger-Slide spielen. Also man braucht ein Bottleneck, so heißt das. Metallding, mit dem man über die Saite rutscht. Und die Bassspur ist damit so ein, ist damit aufgenommen. Und es gibt auch so ein Geräusch im Hintergrund, was automatisch entsteht, wenn man das an den Verstärker anschließt, was ähnlich klingt wie eine Säge. Genau, so war das.
0: Und Patty hat jetzt auch schon was ausgepackt.
2: Ja, ich wollte nochmal die Stadt wechseln. Jetzt waren wir ja in Berlin und dann danach in Weimar. Also nee, in, wie heißt's?
1: Liebstedt.
2: Und ich würde nochmal zurück nach Halle hüpfen. Und zwar einer der Gründe, warum es mich nach Halle verschlagen hat, auch ist ja die Band ohne Namen, die Klammerband. Und die waren für mich sehr inspirierend immer. Die gibt es leider nicht mehr, aber unser Freund Fritjof spielt ab und zu immer mal wieder noch irgendwo mal verstreut einen Song mit von den alten Dingern. Und wir haben damals eine Split zusammen rausgebracht mit drei Songs von denen und davon würde ich jetzt gerne nochmal einen hören.
0: Also Klammer, Punkt, Punkt, Punkt.
2: Klammer. Das ist ja eine Band, die immer den Namen ändert. Also die haben bei jedem Auftritt einen anderen Namen sich ausgesucht und das ist dieses, es sind eckige Klammern.
1: Man muss die tatsächlich füllen mit dem Zitat, mit dem passenden Namen vom jeweiligen Abend.
2: Ja.
0: Zum Beispiel André Beton.
2: Mhm. Oder die zwei Schwerter, als mal einer nicht dabei war und die in Meißen gespielt haben.
1: Es gibt ja aktuell auch eine Band, die Songs von denen noch spielt, also auch mit Fritjof als Sänger. Die nennen sich dann Gaia Never Dies. Die darf man vielleicht auch in diese Klammern mit reinsetzen.
2: Na.
0: Na. Also viele Grüße gehen hier raus an Fritjof. Und weil es der letzte Song ist, den wir hier in der Sendung spielen können, auch viele Grüße an Jonas, den wir ja öfter jetzt erwähnt haben hier
2: in ja, der Sendung. Ja, NJ, bis denn.
0: Und danke an Johanna und Patty. Danke für die schönen Songs, die ihr mir hier gezeigt habt in der Sendung. Und ich stelle mir das so ein bisschen vor, dass vielleicht mancher Hörer, manche Hörerin jetzt auch einen neuen Ohrwurm entdeckt hat und ja, mit einer neuen Entdeckung in diesen Sonntagabend rausgeht.
1: Ja, danke, Lukas. Das hat ja übelst Spaß gemacht.
2: Danke für die Einladung.
0: Tschüss.
1: Ciao.

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16: 19:00 Uhr.
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1: Hurra, hurra und herzlich willkommen zu Elevator Talks. Es ist Montagabend, wir sind live on air und ich habe den schönsten Blick, den es gibt. Ich schaue auf drei ganz tolle junge Frauen. Wir sind hier in der Summer Edition mit Young Female und hurra. Wir fangen sofort an, so wie sie sitzen. Und zwar würde ich das Wort jetzt an die Lilly Salomonovic geben.
2: Hallo.
1: Lilly, sag einmal, wie du heißt, woher du kommst, aus welcher Schule und vielleicht sag auch gleich, welches Thema du mitgebracht hast.
2: Ich heiße Lilly, ich bin 19 Jahre alt.
1: Ich wollte gerade sagen, ja, kurz verjüngt.
2: Vorne Gesprächs von. Genau, ich bin aus Wien, ich war an der AHS Rahlgas und habe da gerade maturiert. Und mein ABR-Thema war die Familie Tudor, Repräsentation oder halt Darstellung in Geschichte und Medien.
1: Sehr schön, dann gehen wir das weiter an die Livia Codada.
3: Ja, ich heiße Livia Codada, ich bin 18 Jahre alt und ich war auch mit Lilly an der AHS Rahlgasse. Und mein Thema heißt das mathematische Gehirn, wie wir uns in mathematischer Hinsicht unterscheiden.
1: Sehr schön. Und jetzt last but not least die Pauline Alma.
4: Ja genau, hallo, ich bin die Pauline Alma. Ich habe genau wie Lilly und Livia vor 3 Monaten oder so an der AHS Rahlgasse maturiert. Und in meiner ABA ging es um das Thema finno-ugrische Sprachen im Wandel der Zeit. Und da habe ich mich auch unter anderem mit Gender-Aspekten dabei beschäftigt.
1: Das ist gut, dann fange ich bei dir gleich an. Die erste Frage lautet nämlich, und es ist immer die Frage bei den Elevator Talks, wie kommt man denn dorthin, wo ihr jetzt seid? Wie ist dir denn das Thema eingefallen?
4: Boah, das hat eigentlich alles so angefangen, dass ich mit einer Freundin über verschiedene Sprachen geredet habe und sie hat dann erwähnt, ja voll, Polnisch und Finnisch, das ist ja voll ähnlich, weil das sind beide slawische Sprachen. Und ich habe mir gedacht, das macht überhaupt keinen Sinn und habe dann herausgefunden, dass es auch nicht stimmt, denn Finnisch gehört eben zu diesen finno-ugrischen Sprachen. Und da hat das irgendwie begonnen, dass mich das total interessiert hat. Was sind das für Sprachen und warum sind die so, wie sie sind? Mhm. Und im Endeffekt habe ich dann beschlossen, um das ein bisschen mehr zu erforschen, da meine ABA drüber zu schreiben. Und weil ich aber nicht nur viel über so Geschichte und Herkunft und Linguistik schreiben wollte, wollte ich auch einen gewissen Gegenwartsbezug haben. Und da ist mir dann eben aufgefallen, dass in dieser Sprachfamilie gibt es kein grammatikalisches Geschlecht. Und das macht sie halt super spannend für alle möglichen Arten von Genderforschung. Und ich habe dann beschlossen, mich in einem Teil meiner Arbeit genau damit zu beschäftigen, wie diese Sprachen relevant sind für Genderforschung.
1: Das ist der beste Aspekt ever. Und wie ist es relevant im Zusammenhang mit der Genderforschung?
4: Boah, also da gibt es einige Punkte. Der, mit dem ich mich am meisten beschäftigt habe, ist die Frage, was für einen Einfluss es überhaupt hat auf eine Gesellschaft, wenn die Sprache, die dort gesprochen wird, eben so neutral ist. Es gibt nämlich genauso auch nur ein einziges Pronomen, heißt es gibt nicht er, sie, es. Es gibt einfach ein Pronomen, das alle Menschen und eigentlich alles umfasst. Und ich habe mich ein bisschen beschäftigt, ob das überhaupt einen Einfluss auf die Gesellschaft in den Ländern, in denen diese Sprachen gesprochen wird, hat. Und das hat es leider nicht unbedingt, weil noch so viele andere Aspekte dazukommen. Eine Sprache mit finno-ugrischen Sprache, ein Land mit finno-ugrischer Sprache, ist, wie der Name schon sagt, Ungarn. Und da führt zum Beispiel die aktuelle politische Lage dazu, dass die Sprachen einfach gar nicht genug Impact haben können, damit um das auszugleichen, wie die politische Lage ist. Dafür habe ich aber herausfinden können, dass diese Neutralität total spannend ist, wenn man aus finno-ugrischen Sprachen übersetzen möchte. Wenn nämlich ein total neutraler Satz im Finnischen, sowas wie, ich fällt gar kein Beispiel an, ich kann nicht gut genug Finnisch dafür, aber wenn es einen Satz im Finnischen gibt, müsste der meistens übersetzt werden mit er, sie ist Lehrerin zum Beispiel. Mhm. Aber in den meisten wissenschaftlichen Papers und Texten wird das immer nur übersetzt mit der männlichen Variante. Und daran merkt man halt, dass es gerade in diesem wissenschaftlichen Bereich noch eine super starke Vorherrschaft von diesem männlichen als das Default, von diesem männlichen als
1: generische
4: Maskulinum und auch einfach diese Annahme, dass alles, was neutral ist, muss ja irgendwie männlich sein. Und das lässt sich sehr gut zeigen an diesen Beispielen.
1: Ja. Ja, das ist ein toller Aspekt und vor allem, so wie du sagst, es hat keinen Einfluss offensichtlich in den Ländern. Das heißt, dass Sprache und Kultur zwar Verbündete sind, aber nicht gezwungenermaßen in eine Richtung schauen.
4: Genau, und es ist auch einfach so, Sprache ist halt ein kleines Puzzleteil von einem viel größeren Bild der Gleichberechtigung, von einem viel größeren Bild von einer Gesellschaft. Und wenn eine Sprache sich positiv ist für eine gleichberechtigte Gesellschaft, ist das ein sehr positiver und guter Aspekt. Mhm. Aber das alleine kann halt noch nicht das gesamte Bild ausmachen. Und es braucht halt noch viel andere Arbeit, um dafür zu sorgen, dass eine Gesellschaft so gleichberechtigt ist, wie es nur irgendwie möglich ist.
1: Da hast du jetzt eine super Brücke zu unserem nächsten Thema gebaut. Es braucht nämlich auch Struktur und Bildung. Livia, wir zwei haben ja eigentlich als erstes gemeinsam darüber gesprochen, dass ihr unbedingt zu Young Females müsst, weil bei dir ist ja Mathematik das Thema. Und nachdem mein Kind ein Fan ist von dir, wie du Mathematik erklärst und dann nur dazu geschrieben hast, dich quasi wissenschaftlich damit auseinandergesetzt hast, wie wichtig das ist, dass Männer und Frauen, dass man das, wie wichtig das ist, dass Männer und Frauen gleichberechtigt sind, Punkt. Das nehmen wir mal, da gibt es nie genug Einschaltungen zu dem Thema. Aber dass es unwahr ist, dass Männer besser sind in Mathematik.
3: Ja, also mein Thema hat sich eigentlich original gar nicht damit so befasst, mit dem Genderschwerpunkt, weil ich auch gar nicht wusste, dass das so existiert, weil wir eben an unserer Schule sehr eine fortschrittliche Schule, würde ich sagen, sind. Und meine Lehrerin hat mich dann eben darauf aufmerksam gemacht. Und dann war ich deshalb umso überraschter und schockierter und entsetzter, als ich eben mich mehr darüber informiert habe, dass mir das aufgefallen ist, wie schlecht Österreich eigentlich wirklich ist in diesem Vergleich zwischen Männern und Frauen in Mathematik. Also wenn man sich die PISA-Studien anschaut, dann merkt man auch, dass Österreich auf dem vorletzten Platz ist bei dem Vergleich von Frauen und Männern. Also im Durchschnitt gibt es da einen Leistungsunterschied von 7 Punkten und Österreich hat, glaube ich, einen Unterschied von so 19 Punkten oder sowas.
1: Im naturwissenschaftlichen Bereich oder rein in Mathematik?
3: In Mathematik bei den PISA-Studien. Mhm. Und deshalb habe ich mich dann eben damit noch mehr befasst. Und noch ärger ist ja eigentlich zu sehen, dass es vor der Einschulung von den ganzen Menschen, von den Kindern, war dieser Unterschied nicht messbar. Also es gab keinen Unterschied zwischen Jungen oder Mädchen, wie sie in Mathematik abschneiden. Und 4 Monaten nach der Einschulung ist schon der erste Unterschied messbar gewesen.
1: Und Wahnsinn.
3: Ja, und je länger die Kinder halt in der Schule waren, desto stärker wurde dieser Unterschied.
1: Sehr spannend, sehr, sehr spannend. Das heißt, die Schule zerstört das, was quasi Erziehung vorher intendiert.
3: Ja, eben. Also deshalb ist es eben umso wichtiger, dass die Lehrer einen geschlechterneutralen Unterricht haben oder vielleicht nicht nur geschlechterneutralen, sondern Mädchen dann eben noch mehr fördern als, oder nicht mehr fördern, aber noch mehr ermutigen als Junge, da eben in dieser anderen, also in der sozialen Welt Frauen viel weniger repräsentiert sind in den ganzen MINT-Fächern und insbesondere in Mathematik sind Frauen viel weniger vertreten als Männer. Also ich glaube, in den MINT-Fächern vertreten Frauen nur ein Fünftel der Studiengänge. Und deshalb ist es halt umso wichtiger, dass die Frauen in der Schule ermutigt werden oder ihnen gezeigt wird, dass auch sie einen Teil an Mathematik dazu beitragen können.
1: Das heißt, du wirst dich in Zukunft auch persönlich darum kümmern, dass das so ist, ne? Weil du möchtest ja, glaube ich, Lehrerin werden. Ne?
3: Also ich will gern Volksschullehrerin werden und ich will ja da schon auch gern eben jungen Mädchen da ein Vorbild sein dafür.
1: Ja, genau. Und wir werden dich klonen, damit das endlich auch was wird mit der Chancengleichheit bzw. Gleichberechtigung. Aber Chancengleichheit ist auch gleich das Thema. Machen wir die Brücke zu Lili Salomonovic.
2: Ja, geht schon zurück.
1: Ja? Dein Thema?
2: Mein Thema ist eben, da passt doch die Brücke ganz gut, vielleicht, dass die Darstellung von den Tudors, und die Tudors waren ja eigentlich eine englische Adelsfamilie. Und besonders interessiert hat mich hier
1: der Heinrich VIII.
2: Eigentlich der genau nicht eben, sondern er ist gar nicht dafür bekannt, dass er eben Heinrich VIII war, sondern dafür, dass er 6 Frauen hat. Und ich bin dann auf Social Media.
1: Also ob Sie mir gemerkt, Heinrich VIII hat 6 Frauen.
2: Genau, und da gibt es auch diesen lustigen Merkspruch eben, also divorced, beheaded, died, divorced, beheaded, survived, um sich das zu merken, eben wenn man es in der Schule lernt. Und ich bin auf Social Media gestoßen auf das Musical 6, in dem es eben um seine 6 Frauen geht, genau. Und deren quasi Geschichte also feministisch neu erzählt wird. Und dann hat mich nicht nur dieses Musical interessiert, sondern auch die Geschichte, weil mir auch im Geschichtsunterricht oft aufgefallen ist, also ich habe mich schon immer für Geschichte interessiert, dass wenn die Sprache Frauen kommt im Unterricht, oft gesagt wird, das war halt eben so. Warum wurden Frauen so behandelt? Das war halt eben so. Und da habe ich mich gefragt, oder halt mir eigentlich gedacht, also ist die Geschichte einer Frau deswegen nicht wert zu erzählen, nur weil sie es halt irgendwie, keine Ahnung, vielleicht die Leute nicht wollten, dass sie Königin wurde oder Politikerin oder sowas ähnliches. Und ich wollte einfach die Geschichte von Frauen wissen da.
1: Da geht es, mein Lieblingsthema, um die Sichtbarkeit. Ne? Das heißt, warum, das heißt, das war offensichtlich einer deiner Auslöser, zu sagen, warum werden die Frauen nicht gesehen als Menschen, sondern immer nur als Pauschale, die Frauen und der Mann.
2: Mhm. Genau, und ich habe dann auch immer mehr so ein Shift gesehen, dass viele Leute sich eben gar nicht für Heinrich VIII interessieren durch dieses Musical vor allem, sondern eben für seine Frauen, die eben da ganz neu auf eben in diesem Stück auf der Bühne gezeigt werden, wo sie eben eine starke Repräsentanz haben, eine starke Frau. Und ich habe mich dann auch für den richtigen Hintergrund interessiert, weil...
1: Was heißt den richtigen Hintergrund? Was heißt den geschichtlichen?
2: Mhm. Genau, also dass Frauen ja nicht unbedingt jetzt nur ein, in Anführungszeichen, stark sein müssen, damit das Leben quasi was wert ist von ihnen, sondern dass auch einfach wichtig ist, wer war das überhaupt und stimmt das so, was da gezeigt wird, weil wir sehen oft heutzutage in verschiedenen Adaptionen Historic Dramas eben das Rollenbild der starken Frau, das zwar sehr gut und sehr wichtig ist, aber das auch so leider oft nicht möglich war, weil auch dieses Traumvorstellung von damals feministisch kommt mit Privilegien jetzt quasi vielleicht, die es familiär so gar nicht gab oder politisch gar nicht gab. Das heißt, das hat mich in dem Zug auch noch besonders interessiert.
1: Das heißt, wenn ihr die Zusammenfassung von euch dreien beziehungsweise eure Themen nehmen, dann beschäftigt ihr euch sehr stark mit den strukturellen Themen, die gegeben sind, entweder zu einer historisch anderen Zeit beziehungsweise in einer anderen Kultur beziehungsweise im Zusammenhang mit Bildung. Wie darf man sich vorstellen, was waren denn eure Impulsgeberinnen und Vorbilder, damit ihr diese Themen überhaupt genommen habt? Also gab es da, also ihr hättet jetzt ja auch 1000, 10.000 andere Themen nehmen können.
4: Ich würde sagen, einen großen Einfluss hat bei mir zumindest, und ich kann mir vorstellen, dass es bei euch auch so ähnlich war, einfach gemacht, auch die Schule und die Umgebung, in der wir waren, weil wir eben in einer Schule waren, die einen Genderschwerpunkt hatten, der dieses Thema generell schon sehr bekannt ist und wo man sich eben generell vielleicht oft schon mit dem Konzept von eben diesen Genderstrukturen beschäftigt hat. Und gleichzeitig war es bei mir auch einfach meine Familie zum Beispiel, meine Mutter oder auch zum Beispiel meine Tante und solche Menschen, wo ich einfach wusste, okay, durch die wurde mir immer mitgegeben, dass das ein wichtiger Aspekt ist, dass es etwas ist, wofür ich mich interessieren sollte und womit ich mich auch beschäftigen sollte. Und das
1: mit welcher Begründung?
4: Weil es für sie wichtig war, unter anderem einmal, und auch einfach, weil es unser aller Thema ist. Frauen sollten sich alle eigentlich irgendwo dafür interessieren, weil es uns alle betrifft persönlich. Und deswegen finde ich es total relevant, auch nicht nur Feminismus in dem, was wir alle erleben, aber eben auch dann die Strukturen dahinter und Strukturen in eben Sprache in dem Fall zu erläutern.
1: Da schneidest du ein ganz wichtiges Thema an. Im Zusammenhang mit Feminismus fordern wir auch sehr häufig ein, dieses Peer-to-Peer und Vorbildwirkung. Fällt dir ein, wo deine Mutter, hast du gesagt, und Großmutter, gell?
4: Tante vor allem auch.
1: Tante, okay, in der Familie, wo sie als Vorbild für dich wirksam oder Vorbilder für dich wirksam waren, wo du gesagt hast, okay, jetzt habe ich es verstanden, ja? Weil vor der Motivation, etwas zu tun, ist immer das Interesse. Ja? Das heißt, es muss auch ein bisschen was zu deinem geworden sein. Ne?
4: Ich meine, ich glaube, es kommt doch ganz viel immer auch einfach aus vielen Gesprächen, die wir miteinander haben, wenn wir uns über Sachen unterhalten. Und keine Ahnung, es fängt schon an in der Volksschule, wenn man drüber redet, keine Ahnung, die ganzen Jungs, warum verhalten die sich so blöd und warum verhalten, also einfach so, und dann denkt man sich, okay, warum gibt es dann bei Mädchen andere Strukturen und da mal drüber reden, okay, warum verhält man sich dann vielleicht so, und dann geht es irgendwie über die Jahre immer weiter, dass diese Themen irgendwie relevant bleiben, weil sie einem ja irgendwo auch auffallen, wenn einem einmal auffällt, okay, da gibt es irgendwie was, da ist irgendwie was los, dann das immer wieder ansprechen und auch zu wissen, okay, ich kann da mit meiner Mutter drüber reden und sie interessiert das genauso wie mich und sie wird mir auch helfen, das ein bisschen zu verstehen, diese Themen, ist schon mal ein super anfangen. Und dann, wenn man nicht nur drüber reden kann, sondern auch selber drüber lernen kann, dann ist das so ein sehr schönes Gefühl eigentlich.
1: Was würdest du sagen, bevor ich weiter zu Livia gehe, was ist der größte Unterschied zwischen Jungs und Mädchen? Da könnt ihr zwar auch schon vorbereiten drauf, die Frage kriegt ihr auch.
4: Mein erster Instinkt ist jetzt halt einfach zu sagen, Sozialisierung, also ganz viel davon, wie die Welt uns halt sieht und das, wie das dann widerspiegelt, wie wir uns verhalten. Heißt, ich glaube, der Unterschied liegt weniger in den Personen selber und mehr in der Sicht von der Welt auf uns und wie sich das in uns reflektiert, also wie ich gesehen werde und was ich dann damit mache, dass man mich so sieht und dass man mich so wahrnimmt.
1: Das heißt auch dieses Thema der Repräsentation.
4: Unter anderem, ja. Aber auch einfach, wenn mich irgendeine Person auf der Straße anschaut, was denkt sie sich dann? Was nimmt sie über mich an, wenn ich mit jemandem rede? Was denken sie sich? Was sagen sie auch zu mir? Und was mache ich denn damit, dass ich jetzt so behandelt werde, dass ich jetzt so von der Welt gesehen werde? Und wie gehe ich damit um?
1: Sichtbarkeit, ja. Da schließt sich quasi der Lilly-Kreis. Willst du gleich weitermachen, Lilly?
2: Ja, sehr gerne. Also ich habe das auch ganz ähnlich gesehen wie Pauline mit dem Erwachsenwerden und immer mehr das feministische Sachen wahrnehmen, weil mir ist das so aufgefallen, dass ich auf jeden Fall ein feministisches Thema in meiner ABA haben möchte, dass sich in mir einfach so eine Wut aufgebaut hat, wie ich glaube ich auch in ganz, ganz anderen vielen jungen Mädchen und Frauen. Und zwar die Wut, dass man halt eben diese Nachteile hat. Und ich meine, da habe ich auch als, muss ich auch sagen, als weiße Frau gut reden, weil viele andere Transfrauen, vor allem momentan, oder Women of Color haben es natürlich nochmal viel schwieriger. Mhm. Aber dass man eben das oft im Patriarchat nicht gern gesehen wird, wenn Frauen Platz einnehmen und sich diesen Platz holen. Und das ist mir schon viel aufgefallen. Und da war für mich auf jeden Fall klar, okay, dieses da muss einfach auf jeden Fall was Feminismus drin sein, weil das ein Thema ist, das uns alle betrifft und vor allem nicht nur Frauen, sondern auch Männer. Auch Männer sind vom Patriarchat betroffen und sollten daher auch, aus meiner Meinung nach, zur feministischen Bewegung beitragen, denn es ist ein weltweites Problem, das wirklich alle betrifft. Und genau, das habe ich mir da so.
1: Da würde ich nur ganz gern, aber beim Thema Wut. Wut finde ich sehr spannend, weil Wut dir offensichtlich die Energie gegeben hat, sich dem Thema zu widmen. Das klingt aber auch so, wie wenn du es noch nicht abgeschlossen hättest. Das heißt, es geht weiter. Gibt es etwas, wo du sagst, wo du dich in Zukunft feministisch entweder aktiv beteiligen willst oder auch für deinen Berufswunsch?
2: Ja, auf jeden Fall. Also ich möchte auf jeden Fall, so wie es ausschaut, Geschichte studieren und Historikerin werden und mich da auch ganz viel eben auf die Geschichte von Frauen fokussieren, weil ich das eben auch, wie man in meiner ABA, glaube ich, gut erkennt oder einfach generell im Thema, mich dafür besonders interessiere. Und was ich vor allem wichtig finde, ist eben, wie ich es vorhin schon angesprochen habe, sich auch auseinanderzusetzen mit dem Thema White Feminism, also dass Feminismus heißt, für jede Frau einzustehen. Und erstmal auch die eigenen Privilegien anzuerkennen, als bei mir jetzt als weiße Cis-Frau ist mir das auch ganz besonders wichtig, dass ich zuhöre und dass ich lerne, wenn eben andere sprechen und das ein bisschen meinen Alltag aufnehme, auf jeden Fall mehr noch.
1: Mhm. Livia?
3: Ja, also bei mir war das eher anders. Also ihr beide wusstet ja sehr von Anfang an, dass ihr auf jeden Fall Feminismus in eure ABA einbringen wollt. Bei mir war das ja nichts. Ich dachte zuerst, dass ich eher so den Fokus auf so biologischen Hintergründen haben werde, wie sich Menschen in Mathematik unterscheiden oder mit dem mathematischen Verständnis unterscheiden, weil ich eben gar nicht wusste, dass so ein großer Unterschied zwischen den Leistungen von Frauen und Männern in der Mathematik besteht. Und deshalb bin ich sehr froh, dass ich eben meine Mathelehrerin und meine Betreuerin von meiner ABA...
1: Darf ich dich da kurz inhaltlich unterbrechen, dass ein großer Unterschied besteht oder dass diese Stereotypen so stark sind?
3: Also die Stereotypen sind so stark und dadurch entsteht auch eben dieser Unterschied bei den Leistungen, weil es wurde eben schon bei den PISA-Studien dieser Unterschied gemessen zwischen Frauen und Männern. Also der besteht schon bei den erbrachten Leistungen, aber nicht in den Voraussetzungen. Also das ist alles von der Gesellschaft gemacht, dieser Unterschied.
1: Das heißt, die Hypothesen haben sich bestätigt, weil falsch sozialisiert wurde, ja, zum Beispiel. Also das ist ja noch schlimmer. Ja, ja, das stimmt, das glaube ich. Ja.
3: Also es gibt biologisch gar keine Unterschiede, die irgendwie einen Vorteil an...
1: Es müsste keinen Unterschied geben, weil biologisch ist keiner erklärbar, okay?
3: Ja, und deshalb bin ich eben umso Also ich bin sehr froh, dass mich meine Betreuerin darauf hingewiesen hat, dass das auch ein Teil meiner ABA werden kann.
1: Gleich Gänsehaut, ja Wahnsinn. Ja,
3: und ich dachte auch nicht, dass das ein so großer Teil wird von meiner ABA. Und je mehr ich mich damit befasst habe, desto wichtiger ist es mir geworden, dass das auch ein großer Teil von meiner ABA wird dann.
1: Mhm.
3: Ja.
1: Das, jetzt wollte ich noch wissen, welcher Unterschied zwischen Männern und Frauen oder Jungen und Mädchen auch bei dir anhand deiner Arbeit, deshalb, das muss man auch die Lilly auch noch sagen, ist dir aufgefallen beim Schreiben bzw. beim Forschen?
3: Also mir ist vor allem bei den Gründen, wieso dieser Unterschied besteht, aufgefallen, dass es gar nicht nur mit dem Unterricht zu tun hat, wie es in der Schule ist, sondern auch mit den ganzen anderen Stereotypen, mit denen Frauen konfrontiert sind. Also zum Beispiel wird bei Männern, wenn sie halt gute Noten schreiben, sehr oft einfach gesagt, dass sie so schlau sind. Und dass es eben wegen ihrer Intelligenz der Grund dafür ist. Und bei Frauen wird das dann ihrem großen Fleiß zugeschrieben und sagen, ja, sie haben halt so viel gelernt und sie sind so fleißig und halt so dieses brave Mädchen-Stereotyp. Ja. Aber auch eben, dass insgesamt Männer sich laut Studien eben eher überschätzen als Frauen und Frauen sich eher unterschätzen, was man ja auch bei dem Gender Pay Gap sehen kann. Und dass dann
1: Das zieht sich durch, leider.
3: Ja, dass dann auch eben bei der Benotung von den Mädchen, dass die sich halt unterschätzen, weniger oft aufzeigen zum Beispiel und dadurch sich einfach selbst viel weniger zutrauen, dass dann auch die Lehrer das Gefühl davon bekommen und dann, indem sich die Männer überschätzen oder die Jungen in der Schule überschätzen, bekommen halt auch die Lehrer, Lehrpersonen das Gefühl, dass die Jungs besser sind in der Schule, obwohl das halt eben nicht der Fall ist eigentlich.
1: Ja, weil sie da die Verstärker haben. Das ist auch übrigens ein Thema, was du jetzt da anschneidest, ist das, das wissen wir auch aus Begleitungen von Frauen, die, wo es um Female Empowerment bzw. Female Leadership geht, dass Frauen beurteilt werden nach ihren Leistungen und Männer nach ihren Potenzialen. Ja. Das ist also in dem Moment, wo du in die Türe reingehst zu einer Gehaltsverhandlung, ist es klar, der Mann ist eine Investition in die Zukunft und die Frau muss beweisen, dass sie in der Vergangenheit schon geliefert hat. Das bleibt uns als Ausgangspunkt wahrscheinlich noch eine Generation, aber wir müssen es irgendwann einmal aufweichen. Ja? Das heißt, da geht es ganz viel um Kommunikation, wie wir das darstellen. Da seid ihr super tolle Beispiele. Das heißt, Lilly, du sagst mir jetzt auch noch Männer und Frauen, weil du hast ja dich mit Königs beschäftigt quasi.
2: Ja, genau. Und ich fand, das Potenzial von Männern ist da ein richtig guter Einstiegspunkt, weil mir ist vor allem aufgefallen, dass, also als ich dann viele Bücher gelesen habe zum Thema, dass Heinrich VIII. Hat sich halt sehr stark einen Sohn gewünscht, obwohl er bereits zwei Töchter hatte als Nachfolgerin, die beide sehr gesund waren. Und er war sehr verkrampft und hat auch vielen seiner Frauen unterstellt, dass sie quasi seine Söhne töten würden, sobald sie eine Fehlgeburt haben. Und dadurch hat er nicht nur seine Frauen krass unter Druck gesetzt, aber auch die Fähigkeit der Töchter wurde gar nicht in Frage oder halt wurde gar nicht in Betracht gezogen.
1: In Betracht. Mhm.
2: Genau. Und er hatte auch einen Sohn dann, der aber relativ früh gestorben ist, woraufhin beide seine Töchter regiert haben. Mhm. Und auch Elizabeth I., auf die ich mich auch noch viel bezogen habe in meiner ABA oder halt fokussiert habe. Mhm. Die hat dann zu dem Zeitpunkt quasi mit 45 Jahren die längste Regierungszeit Englands damals gehabt, hat sehr viel weitergebracht für die Wirtschaft des Landes und heute noch wird quasi zu dieser Zeit erste, also Elizabethan Age, also
1: ja, genau.
2: Nennt
1: Danke.
2: Man das heute
1: schön,
2: noch.
1: Dass du das sprichst, weil ich habe es nämlich bei der Recherche gesehen, aber hoffentlich muss ich das nicht aussprechen. Sehr schön.
2: Ja, genau. Und das zeigt einfach, was für einen krassen Einfluss Frauen haben können, aber auch sie wird eben als Sonderbeispiel rausgehoben, als eine Frau, die viel durchgesetzt hat. In der Regel gegen zigtausend, also tausende nicht, aber hunderte von anderen Königen, die dann auch noch nach ihr waren, dass sie einfach so eine Einzelheit war und zum Beispiel ihre ältere Schwester, bei der war das nicht so und die wurde dann eher auch schlecht betrachtet, also das schon, dass sie sehr viel gebraucht, um sich auch zu beweisen, vor allem früh in ihrer quasi Regierungskarriere.
1: Das ist ein super aktuelles Beispiel, weil wir haben ja jetzt gerade wieder den politischen Fall, dass ein schwacher Mann durch eine Frau ersetzt wird in der Wiener Wirtschaftskammer. Und das, was du sagst, dass ein Mann quasi früh ausgeschieden ist und durch zwei Frauen ersetzt worden ist, immer dort, wo es um Macht und um Strukturen geht, wenn es schief geht, werden dann immer die Frauen quasi zur Rettung eingesetzt oder zur Sanierung. Und was wir vergessen, wir Frauen, nämlich auch in unserem Selbstbewusstsein, ist, dass wir 51% sind im deutschsprachigen Raum. Das heißt, wir sind die unterdrückte Mehrheit. Das heißt, es geht wirklich auch darum, uns auf die Hinterfüße zu stellen und vor allem mit den Themen, wie es du hast, und da geht es um Historisches, oder die Livia eben, wo man sagt, man kann dann gut in der Bildung schon einsetzen und er sollte, ja, und es dann auch selbst tut. Pauline, von dir wissen wir noch nicht, wo darf es denn hingehen jetzt dann? Berufsmäßig, studienmäßig?
4: Das ist eine gute Frage. Also ich habe mir so ein paar Bereiche offen gelassen. Natürlich einmal die Linguistik. Das macht auch irgendwie Sinn mit meinem Thema jetzt hier. Das, was mich eigentlich schon sehr interessieren würde. Aber aktuell tendiere ich fast noch mehr dazu, dass ich gerne entweder Chemie oder Mathematik studieren möchte und auch da einen wissenschaftlichen Beruf einnehmen möchte. Gerne in irgendeinem Labor irgendwo arbeiten. Also mich auch als Frau in einem MINT-Fächer beteiligen. Yay!
1: Yay! Da feiern wir dich sofort.
4: Ja.
1: Das, also ich meine, wenn du Chemie und Mathematik in Erwägung ziehst, bitte zieh's durch, weil das Schlimmste, was passieren kann, dass du einer der besten Lehrenden wirst in Österreich. Also da bist du immer vorne dabei.
4: Ja.
1: Oder auch in einem Konzern. Ja? Also ihr habt ja alle drei, strebt ja, also wie sagt man da, systemrelevante Beruf feiern. Also wir feiern euch auf jeden Fall so jetzt schon. Die nächste Frage, die sich immer wieder stellt, ist, wenn ihr einen Wunsch an die einhandreitende Zauberfee hättet, was würdet ihr euch wünschen? Persönlich, strukturell, gesellschaftlich, was fällt euch ein? Wünschen für heißt für ein Ziel, für eine chancengleichere Gesellschaft.
2: Also ich würde mir auf jeden Fall mehr Female Leaders wünschen oder gar nicht mal das spezifisch, sondern dass mehr Frauen die Chance bekommen, ein Land oder etwas anderes quasi zu leiten, zu regieren und auch eben da wieder mal ein offenes Ohr von der ganzen Welt quasi zu bekommen, dass einfach das Vertrauen in die Fähigkeiten von Frauen gegeben sind. Und das fehlt mir momentan in der Welt total, vor allem wenn man sich jetzt viele politikrelevanten Themen anschaut. Es kommt nie eine einzige Frau vor in den Nachrichten bei den großen Playern quasi der ganzen Welt. Es sind leider eigentlich so gut wie nie Frauen zu sehen und das würde ich mir auf jeden Fall wünschen.
1: Das ist, dein Thema ist tatsächlich die Sichtbarkeit, ja, das finde ich sehr spannend. Wenn du jetzt sagst, okay, du vermisst die Frauen, was würdest du sagen, wie könnte man zum Beispiel als Quick Win schnell herstellen, dass es mehr Frauen gibt? Was könnte man machen? Weil du bist ja die, also nicht nur du, sondern ihr drei, seid ja jetzt quasi die Generation, die idealerweise mit viel Energie nach vorne pusht und sagt, here we are.
2: Also ich würde mir auf jeden Fall, was ich auch denke, ist sehr gut umsetzbar, einfach Programme, die Frauen und Mädchen fördern. Und wenn man da auch also mehr in der Schule auch, als man noch denkt, werden vielleicht auch unbewusst Mädchen klein gehalten, was auch, glaube ich, viel bei Livia vorkommt, ja natürlich auch. Und Programme wie auch so MINT-Programme, die es unterstützen, dass Mädchen laut sein können, Platz einnehmen, ja, einfach stark sein können und dass das einfach dazu führt, dass es auch zeigt, auch Mädchen, auch Frauen können regieren und sind dazu durchaus in der Lage. Und wenn ich es mehr an die Einhornfee richten würde, dann würde ich sagen auch einfach, dass mehr Männer zuhören und sich nicht von Frauen direkt angegriffen fühlt, weil wir sind eine Gesellschaft, alle miteinander. Und zu der gehören auch eben Frauen und da sollte sich niemand jetzt irgendwie, ob das bewusst oder unterbewusst ist, angegriffen fühlen von Frauen mit Ideen und ja.
1: Das heißt, One World, One Vision, wenn ich dich zusammenfasse, auch also den Männern zu signalisieren, dass wir ihnen keinen Platz wegnehmen, sondern dass der Platz doppelt so viel wert ist, wenn zwei drauf sitzen.
2: Ja, genau. Und das Zusammenhalt immer mehr bringt als quasi ein kopfloses Gegeneinanderstoßen.
1: Ja, danke.
3: Also, wenn ich da gleich bei Lilly auch einhaken kann, Ich würde mir vor allem wünschen, dass nicht nur von der Welt das Vertrauen in die Frauen kommt, sondern auch von den Frauen selber mehr. Da eben so viele Frauen so viel Wissen haben, was sie mit der Welt teilen können, aber sich einfach eben selber unterschätzen und sich selber nicht zutrauen, dass sie das irgendwie der Welt mitteilen können. Und da glaube ich, ist auch ein sehr wichtiger Schritt, dass man eben selber sich einmal denkt, ich kann das auch und ich kann das auch eben mit der Welt teilen und dass man auch von sich aus selber das Vertrauen in sich selber und seine Fähigkeiten eben findet.
1: Finde ich einen sehr guten Ansatz, dass man quasi bei sich selbst anfängt und Vertrauen beginnt ja im Innen und Kommunikation natürlich auch. Sichtbarkeit ist nur dann möglich, wenn ich davon überzeugt bin, dass das, was ich denke, das, was ich bin, was ich tue, auch gesehen werden soll. Ja? Das, was du jetzt anschneidest, braucht aber ein bisschen ein Training. Was würdest du denn den Frauen vorschlagen, was hilft denn für Selbstbewusstsein und Selbstvertrauen? Oder was hilft dir?
3: Also ich finde so Role Models sind da schon ein sehr guter Punkt. Und das ist, finde ich, auch eine Sache, die unsere Schule eben sehr gut gemacht hat. Mhm. Weshalb ich auch gar nicht wusste, dass so ein großer Geschlechterunterschied besteht zwischen Männern und Frauen. Dass einfach auch junge Frauen, die zum Beispiel einen wichtigen Teil in der Mathematik gespielt haben, dass auch die gezeigt werden und nicht nur die ganz großen Genies wie so Albert Einstein gezeigt werden, da es eben auch Frauen
1: die Frau,
3: gab,
1: ne?
3: Ja, dass eben auch Frauen gab, die einfach zu dem Zeitpunkt nicht den Raum und nicht die Möglichkeit hatten, dass sie sich zeigen konnten und ihr Können zeigen konnten.
1: Ein Mann, den ich sehr schätze, nämlich auch im Zugang, ist der Martin Krieger und der hat bei uns im Podcast Führungskraft und Menschsein einmal beziehungsweise erwähnt auch immer wieder, dass auch Männer auch eine weibliche Seite haben und Frauen eine männliche und dass uns das auch so selten bewusst wird, ja, dass man die Ressource so selten nutzt. Auch dieses Starksein und so wie die Lilly gesagt hat, laut sein und frech sein. Ja?
3: Ja, das ist auch bei dem, wie man eben diesem Geschlechterunterschied in der Mathematik entgegenwirken kann, ein Punkt gewesen, den Schulen einbringen könnten, dass man geschlechtergemischte Gruppen macht und dass man dann zum Beispiel gemeinsam ein Beispiel lösen muss und dann fällt einem eh auf, dass der Unterschied gar nicht so groß ist und dass ich eigentlich eh als Mädchen vielleicht ziemlich gleich denke, wie eben mein männlicher wie mein männlicher Klassenkamerade und dass ich eigentlich genau gleich gut in den Fähigkeiten vielleicht sogar besser bin als er und dass da eben gar nicht so ein Unterschied ist.
1: Was würdest du denn sagen, dass der nicht so gut ist, wie er sagt, dass er ist, davon können wir mal ausgehen. Was wäre eine Methode, ganz einfach in den Dialog zu gehen oder...
3: Ich finde, das machen vor allem die Lehrer einen sehr großen Unterschied.
1: Das heißt, das moderierend, ja.
3: Ja, dass sie, also wir haben in der Schule zum Beispiel sehr oft so Partnerarbeiten gemacht, wo wir gemeinsam Beispiele lösen sollen als Partner. Und da war dann oft, dass wir mit einem Jungen gemeinsam das Beispiel zum Beispiel lösen müssen oder dass wir durchgezählt haben, dass es sich dann einfach so ergeben hat, dass neue Gruppen entstehen und eben auch geschlechtergemischte Gruppen sind und dass man halt so dann in den Austausch kommt.
1: Und wie ist er dabei gegangen oder wie ist euch dabei gegangen? Weil das habt ihr ja oft, ihr seid in der gleichen Klasse gewesen, ne?
3: Also Lilly und ich waren in der gleichen Klasse, Pauline.
1: Oh, okay, das ist gut, Pauline, du kriegst ja sowieso noch eine Frage, das heißt dann noch einmal die Frage an euch.
3: Also ich finde, man hat das schon sehr gemerkt, dass mit anderen Menschen, dass halt mit jeder anderen Person auch man das Problem anders angeht, also es ist ja normal, dass man unterschiedliche Stärken und Schwächen hat. Das heißt, wenn man wenn man nur zu zweit ist, wenn ich zum Beispiel ein Problem gerade nicht verstanden habe, dann hat mir das eben die andere Person erklärt. Oder wenn ich die Person war, die es verstanden hat, dann habe ich das erklärt. Und das hatte dann eben gar nicht so mit dem Geschlecht von der Person zu tun, sondern einfach mit dem Beispiel oder einfach wie man selber gerade damit, welchen Lösungsweg man gerade hatte zu dem Problem. Und dann war das schon toll, so auch andere Angehensweisen zu sehen.
2: Ja, ich kann nur zustimmen, was mir da auch ganz konkret einfällt, weil ich nicht so gut in Mathe war, ist, dass Livia auch mit einer anderen Freundin von uns wirklich Klassenbeste in Mathe war und ich das dann einfach einem Familienmitglieder gegenüber erzählt habe, wo dann wirklich viel Verwirrung aufgekommen ist. Wie kann denn ein Mädchen die Beste in Mathe sein? Das ist ja sonst immer ein Junge. Und das fand ich dann schon quasi schockierend, weil natürlich kann auch ein Mädchen die Beste in Mathe sein. Und, ja.
1: Hast du dann die Livia eingeladen und gesagt, das ist sie, die ist großartig, nämlich als Gesamtkonzept?
2: Dankeschön. Ja, genau, aber das war für mich, oder ich glaube für unsere ganze Klasse war es immer klar, so ja, bei uns gibt es halt viele Leute, die gut in Mathe sind und halt davon sind, glaube ich, auch die Mehrzahl Mädchen gewesen. Das war einfach ganz normal. Aber, und ich hoffe, das kann auch an anderen Orten so sein.
1: Und das in die Realität jetzt zu übertragen, ja, sehr cool. Pauline, zu deiner Frage.
4: Genau, ich meine, ich habe jetzt erstmal einen unfassbar unrealistischen Wunsch an diese wunderschöne Einhornfee, den ich noch gern äußern möchte, nämlich...
1: Nein, einhornreitende Zauberfee.
4: Entschuldigung, einhornreitende Zauberfee. Ich wollte nicht falsch schreiben, tut mir leid.
1: Ganz wichtig ist, dass die Fee am Einhorn reitet.
4: Okay, Entschuldigung,
1: reitet.
4: Ich dachte kurz, es wäre ein Einhorn, das eine Fee ist, aber ich sehe, es sind zwei separate. Okay. Passt. Mein sehr unrealistischer Wunsch wäre einmal, dass diese ganzen Voreingenommenheiten und diese Biases, die wir haben, egal ob das jetzt daran ist, dass wir oft einfach, wenn wir von Dingen ausgehen, von denen wir nicht ausgehen sollten, dass das alles auf eine gewisse Art und Weise wie gelöscht wäre und wir dann nochmal neu anfangen können und nochmal neu reinstarten können, weil es da einfach schon so viel gibt und so viel schon da ist. Mhm. Wir hören eine Geschichte von, es gibt ja dieses sehr berühmte Beispiel, wo ein Kind mit seinem Vater irgendwie mit dem Auto fährt und dann fahren sie auf eine Zugstrecke und der Zug erwischt sie und der Vater stirbt, aber das Kind überlebt und wird dann ins Krankenhaus gebracht und soll dann operiert werden und dann sagt eine der Personen, die operiert, oh nein, ich kann ja gar nicht operieren, das ist mein Sohn. Und die Frage ist dann, wer ist das? Und da wird ja dann meistens von vielen Leuten davon ausgegangen, das kann ja gar nicht sein, weil das muss ja der Vater sein und der Vater ist doch gerade erst gestorben. Und das ist wieder diese Voreingenommenheit. Wir gehen davon aus, die Person, die operiert hier, muss ein Mann sein. Und ich würde mir so wünschen, dass das alles nicht da wäre und wir nochmal neu anfangen könnten und dass wir diese Voreingenommenheiten und diese, wie wir Dinge interpretieren, neu errichten könnten, jetzt in einer Welt mit mehr Gleichberechtigung, als es vielleicht war, als diese Sachen entstanden sind. Aber das ist halt äußerst unrealistisch und wird wahrscheinlich in nächster Zeit nicht passieren.
1: Das, was du jetzt erzählst, Pauline, das hat schon einen Aspekt, der, mit dem arbeitet man in der Wissenschaft auch. Mhm. Ja? Man schafft einen neuen Nullpunkt und dann fängt man mit dem Nullpunkt an mit Hypothesen, die mit der Vergangenheit nichts zu tun hat, sondern wo du dir die Themen so anschaust, wie wenn es keine Vergangenheit gäbe, weil es sie nie gibt. Aber dann gehst du von dem Punkt aus und wenn du dann die Ergebnisse hast, dann führst du den wieder mit den Ressourcen bzw. mit dem Bestehen zusammen. Hat den Vorteil, dass du dir ganz klar Transformation vorstellen kannst, ohne dass du mit den Hürden der bestehenden, veralteten Strukturen arbeiten musst. Würde der Bildung auch sehr gut tun, muss man dazu sagen. Ne? Weil da haben wir bei der Bildung, hilft es oft nichts, wenn du so engagierte oder auch in der Politik engagierte junge Politikerinnen hast und dann sind die, je länger sie in der Struktur sind, das ist ungefähr so, wie es die Livia erzählt hat, je länger man in der Schule ist, desto größer wird der Gap. Und in der Politik hört man es auch, ja, die Leute, die Politikerinnen werden wollen, sind voller Engagement und wollen die Welt retten und verändern. Und dann sind sie in einer gewählten Position und auf einmal sind sie, bumm, gefangen und gefressen. Das heißt, dieses Nullpunkt finde ich gut. Das heißt, das wünschst du dir. Ja, ich habe dich jetzt unterbrochen.
4: Alles gut. Ich wollte nur noch sagen, ich glaube, das kann man auch super gut anwenden auf mein Thema, weil ein Beispiel, ich habe ja vorher das Beispiel genannt, dass die Übersetzungen oft eigentlich falsch sind, weil nur mit der männlichen Version übersetzt wird. Und das kommt eben davon, dass wir davon ausgehen, weil wir das so gelernt oder weil wir das so eingetrichtert wird, mehr oder weniger von der Gesellschaft, dass Männer die Norm sind, dass Männer halt das sind, was immer gibt. Wenn du nicht weißt, was es ist, gehst du von dem Mann aus. Und wenn man das zurücksetzen könnte, wenn man einfach merken könnte, okay, das ist was Neutrales, das ist neutral, das kann eben alles sein und man nicht mit dieser Voreingenommenheit da hineingeht, dann wären diese Übersetzungen eben zum Beispiel korrekt. Aber es könnte halt in so vielen anderen Fällen auch einen positiven Impact machen, wenn man eher auf diese Art und Weise an die Dinge herangeht.
1: Ich würde an deiner Stelle auch rein kommunikationswissenschaftlich auch mit Aufklärung anfangen. Ich glaube, dass gerade in Chemie und in Mathematik jetzt wichtig ist, aufzuklären, wie viel weiblichen Anteil es aktuell schon gibt. Nicht, dass man dann vorgaukelt und sagt, okay, wir fangen jetzt bei Null an und alle sind gleichberechtigt, sondern auch dieses Bild, das man hat, einmal so zu demontieren und zu sagen, das war nie so. Das hat sich irgendjemand einmal eingebildet und hat gesagt, na, gescheit ist männlich, weil dann brauchen sich die Leute nicht so viele Artikel merken und das müssen wir nicht deklinieren. Und damit ist die Welt viel einfacher, pragmatisch männlich.
4: Absolut, ich glaube, da hat sich einfach dieser Stereotyp so festgesetzt, dass es halt fast nur Männer in der Wissenschaft gibt. Und während das immer noch ein Problem ist, ist nie jemand auf die Idee gekommen, mal anzuschauen, in welchem Ausmaß das immer noch so ist. Und dass es eben, auch wenn es mehr Männer sind, trotzdem unfassbar coole Frauen gibt, die schon da sind, die schon ihre Arbeit leisten, die schon ein Teil davon sind. Und die man auch mal wahrnehmen muss und irgendwie auch wertschätzen muss. Weil wenn man immer nur sagt, es gibt zu wenige Männer, deswegen sollten mehr Frauen in diese Berufe kommen, das ist jetzt halt schon für manche Leute vielleicht ein Anreiz, aber wenn du einfach nur irgendein Kind bist, wirst du dir jetzt nicht denken, wow, ich muss jetzt deswegen Wissenschaftlerin werden, damit ich eine Frau in der Wissenschaft bin. Aber wenn du schon merkst, okay, es gibt da schon welche und die haben schon Großes geleistet und das kann ich auch machen, gehst du gleich mit einem ganz anderen Mindset daran, hast viel mehr Lust darauf, dich in der Wissenschaft zu beteiligen und das da mitzumachen. Und das finde ich eigentlich, das ist wieder dasselbe eigentlich. Wir haben die Voreingenommenheit, wir denken, okay, es gibt viel mehr Männer in der Wissenschaft und vergessen dabei, wie es eigentlich ist.
1: Beteiligung ist auf jeden Fall das Wort, also zum Thema Sichtbarkeit auch. Wenn ich mich nicht sichtbar mache, das heißt nicht beteilige, werde ich nicht gesehen und bleibe unsichtbar. Ja? Das heißt, es hat offensichtlich in der Vergangenheit zu viele Frauen gegeben, die mit diesem Unsichtbarsein gut gefahren sind, ja? Aus irgendwelchen Gründen. Weil es muss eine Art von Kompromiss gegeben haben, weil es war ja nicht immer so. Also vor allem, wir wissen ja auch aus Kriegszeiten, da sind die Frauen stark. Also das heißt, ganze Gesellschaften, Arbeitsmärkte und Wirtschaft werden während Kriegen aufrechterhalten und das machen nur die Frauen. Das sind die zu Hause sind, die schauen, dass das Leben aufrechterhalten ist. Ja, wir wissen, es gibt zahlreiche Studien aus dem Zweiten Weltkrieg, wo die Männer wieder zurückkommen und das Leben geht weiter. Und das Problem ist dann die Reintegration der Männer, die aus dem Krieg kommen. Die Frauen sind nicht da. Das ist, dass man dieses Bild wieder gut herstellt. Apropos Beteiligung. Wir haben noch ungefähr eine Viertelstunde miteinander. Am liebsten würde ich Bücher mit euch schreiben. Wenn ich jetzt euch jetzt da habe und jetzt quasi gedanklich fesseln kann. Wenn es um Beteiligung geht, Lilly, was würdest du sagen? Nicht Einhorn reitende Zauberfee, aber so, wenn du könntest, würdest du wo ansetzen in unserer Gesellschaft, um Machtstrukturen und Feminismus mehr Sichtbarkeit zu geben?
2: Also, wie Pauline es auch angesprochen hat, würde ich auch mal von diesem Gender, also Konzept, dass es nur männlich ist oder männlich quasi gibt als Option, weggehen, wie das zum Beispiel auch schon Studien mit Kindern gezeigt haben, was jetzt zum Beispiel nicht so gut zu meinem ABA-Thema passt, wo gesagt wird, zeichne mal eine Person, die bei der Feuerwehr arbeitet und jedes Kind hat einen Mann gezeichnet und dann ist aber eine Frau reingekommen, die bei der Feuerwehr gearbeitet hat. Und da sowas zum Beispiel würde ich da auch ansetzen. Und wenn ich jetzt geschichtlich denken würde, dann würde ich auch wieder zu da zurückgehen, dass nicht nur eben die männlichen Geschichten Bedeutung haben, weil beim Mann ist es eigentlich nie wichtig, was sein Leben gemacht hat oder er hat sicher irgendwas gemacht, er ist ja ein Mann. Aber bei einer Frau, die war halt unterdrückt, also die hat ja auch nichts gemacht, weil die ist halt unterdrückt und mir ist auch ganz viel aufgefallen, eben als ich auch über diese vielen Frauen recherchiert habe, die waren zwar unterdrückt, aber das heißt nicht, dass die nicht ihre eigenen Interessen hatten, ihre eigenen verwickelten Beziehungen oder mit, ob das jetzt mit anderen Leuten war, mit ihren Kindern eben oder halt mit dem Ehemann. Also es gibt immer quasi eine Geschichte bei Frauen und die wird es auch immer geben und Unterdrückung schließt das nicht aus.
1: Das wichtige Punkt von dir, die Frauen werden meistens mit einem Adjektiv erklärt und Männer haben eine ganze Geschichte. Das ist, dann wäre eine gute Brücke zu dem, was du studierst. Das heißt, du wirst uns Frauen mit Geschichten präsentieren.
2: Also ich hoffe es auf jeden Fall. Und nicht nur die Einzelfrau, sondern einfach generell nicht nur während dem Krieg, aber zum Beispiel mich interessiert auch sehr das Mittelalter. Also einfach Alltag von Frauen früher ist wichtig. Und bei, wenn man von Handwerken früher spricht, jetzt auch zum Beispiel, wenn man jetzt, also die Tudors waren ja 19, wenn man noch später, also noch vorher zurückgeht, auch Frauen haben Tätigkeiten ausgeführt. Und nur weil das jetzt vielleicht kein Beruf war, der Geld eingebracht hat, dann war das trotzdem, das ist ja, wie man auch immer sagt, Care-Arbeit. Und Frauen haben immer schon Care-Arbeit geleistet, machen das auch heute noch. Und es macht es nicht weniger uninteressant, nur weil das vor Hunderten von Jahren war.
1: Aktuelles Beispiel, Barbara Plaha, Funkenschwestern, wir zitieren sie wahnsinnig gerne. Da geht es darum, dass wir Frauen bis zu 6 Wochen weniger Freizeit in einem Jahr haben und nur dazu 20% weniger verdienen als Männer. Also die Gaps sind da und nicht nur halluziniert. Danke dir, Lilly. Livia?
3: Also ich würde auch, so wie Lilly kurz gesagt hat, bei den Kindern, wenn man ein Kind fragt, dass es ein Feuerwehrmann oder Feuerwehrfrau zeichnen soll, bei den Kindern beginnen. Weil ich finde, dass eben Kinder so, also Kinder sind ja unsere Zukunft, das wissen wir ja, und Kinder sind so formbare Wesen noch. Und so viele Leute nehmen Kinder einfach nicht ernst oder, ja, es sind eh nur Kinder und sie haben noch nicht ein eigenes, also die haben keinen eigenen Willen oder sie haben kein eigenes, also so, die sind nicht gleichgestellt wie eine erwachsene Person und dann bedenkt man halt eben nicht, dass in 10 Jahren ist dieses Kind auch eine erwachsene Person. Also ich würde auf jeden Fall bei den Kindern eben in der Bildung beginnen, dass man den Kindern von Anfang an eben vielleicht versucht, so wie diesen Nullpunkt beizubringen. Hm. Und das ist eben, da ist eben auch die Schule ein sehr großer Punkt. Und da hoffe ich auch, dass ich als Volksschülerin einen sehr guten Teil dazu beitragen kann.
1: Das heißt, die Kinder ernst zu nehmen und auf Augenhöhe begegnen und mit ihren Bedürfnissen ernst zu nehmen. Das heißt, nicht als Erwachsene oder kleine Erwachsene, sondern mit ihren Bedürfnissen und mit ihren Fragen und Interessen.
3: Ja, eben genau. Also vor allem auch, wenn wir jetzt uns Frauen anschauen, dass man vielleicht, wenn man merkt, dass ein Mädchen ein besonderes Interesse für ein naturwissenschaftliches Thema hat, dass man sie vielleicht da fördert und dass man, oder dass man zum Beispiel einen kleinen Jungen bei, zum Beispiel wenn man bemerkt, dass der jetzt gern häkelt oder sowas, dass man vielleicht auch den da fördert. Und da finde ich, sind zum Beispiel eben so Programme, die wir eh schon haben, also wie den Boys Day oder den Girls Day, sehr gute Initiativen, wie man das eben unterstützen kann.
1: Guter Hinweis, Töchtertag und Boys Day finden regelmäßig in den Semesterbeginn im Wiener Rathaus statt. Findet man auf der Homepage der Stadt Wien. Danke. Pauline?
4: Ich kann eigentlich einerseits bei diesem Punkt der Kinder nur zustimmen und ich finde aber generell, dass es wichtig ist, darauf zu achten, dass es eben nicht nur den einen Aspekt gibt, den man ändern soll, sondern es ist ein großes Bild, das aus vielen, vielen Teilen besteht. Kinder sind ein sehr wichtiger Teil für mich, weil sie, wie Livia jetzt auch schon erklärt hat, eben unsere große Zukunft sind. Und dann, um eben wieder mein Thema ein bisschen reinzubringen, ist natürlich, obwohl Sprache vielleicht jetzt nicht das, den großen Unterschied macht, ist es trotzdem wichtig, sich nicht davon runterkriegen zu lassen. Und wenn man dann doch was macht mit Sprache, wenn man dann doch sich eben extra Mühe gibt zu gendern oder extra Mühe gibt, da so neutral wie möglich zu sein, sich nicht zu denken, macht das jetzt einen Unterschied, das ist jetzt so ein großes Ding, sondern sich bewusst zu sein, dass es alles ein Teil von was Großem ist und ein Teil von einer größeren Mission. Und wenn wir viele kleine Dinge gemeinsam tun, können sie mehr miteinander machen, als wenn wir nur uns auf eine Sache fokussieren. Deswegen möchte ich irgendwie diesen, würde ich mir wünschen, dass Menschen sich irgendwie bewusst werden, dass alles, was sie tun, diesen Impact haben kann, wenn man es mit der Intention macht, mit der man es eben machen kann.
1: Einfach tun, ja, und keine Angst zu haben, es zu tun. Und im schlimmsten Fall macht man es falsch, dann kann man es ja dann bald wieder richtig machen. Ihr seid 3 wunderbare, großartige Frauen, 3 grenzgeniale Themen. Ich weiß aus eigener Erfahrung, dass gerade wenn man so vorwissenschaftliche Arbeiten oder Diplomarbeiten oder Dissertationen schreibt, man ist dann, wenn es fertig ist, meistens kurz danach schon ein bisschen unzufrieden oder man hätte es dann ganz gern anders geschrieben oder einen anderen Fokus gesetzt oder überhaupt das Thema von einer anderen Seite angegangen. Machen wir als Schlussrunde, wir haben noch 7 Minuten, so für einen Satz zu, würdet ihr euch aus heutiger Sicht wieder für das Thema entscheiden? Wenn ja, gibt es Änderungen, die ihr machen würdet? Und wenn nein, welches Thema?
2: Ich würde mich auf jeden Fall wieder für das Thema entscheiden. Ich bin absoluter Fan davon. Ich habe mich ja auch fokussiert auf das Musical Six, wo es eben um die Frauen von Heinrich dem Achten geht. Und im Casting sind ja, wie ich auch, glaube ich, anfangs erwähnt habe, Women of Color und mittlerweile auch, wenn man jetzt momentan die Vorstellung in New York anschaut, auch eine Transfrau dabei, wo viele Leute kritisiert haben, dass das historisch nicht akkurat ist, was es heute bei ganz, ganz vielen historischen Dramen oder Serien oder...
1: Bridgerton.
2: Ja, genau, Bridgerton ist da ein gutes Beispiel, gibt, dass sich halt darüber Leute beschweren. Und ich hätte dann nochmal einen Fokus drauf gesetzt, was es eigentlich bedeutet, auch obwohl das eine westliche, eine weiße und halt auch die Geschichte von einer Kolonialmacht quasi ist, wie wichtig es eben nochmal ist, da Frauen zu repräsentieren, die eben nicht quasi dieses vor allem Hollywood-Norm von weiß,

0: eigentlich Lehrerinnen befragt?
1: Ich habe eine Umfrage gemacht und an mehrere Schulen geschickt. Insgesamt wie, also jetzt nicht zu Gender-Schwerpunkt, aber zu Dyskalkulie, wie das behandelt wird und ob. Aber die Rückmeldung ist dann nicht so, also ich habe fast keine Rückmeldung bekommen und deshalb
0: Okay.
1: habe ich das dann abgebrochen. Aber mich wird das auf jeden Fall sehr interessieren, dann nochmal mehr, vielleicht mich nochmal damit zu beschäftigen.
0: Du hast ja während dem Studium noch Zeit dazu, ne? Da gibt Hoffnung. Pauline.
2: Also ich würde auf jeden Fall nochmal dasselbe Thema wählen. Ich glaube, es ist ja so, meine Arbeit hat neben dem genderfokussierten Teil auch noch einen historischen und irgendwie linguistischen Teil. Und ich glaube, wenn ich es nochmal schreiben würde, würde es mir fast schwerfallen, mich zu entscheiden, ob ich einen davon super lang ausführe oder ob ich nochmal beide Themen genauso mache, weil ich jetzt gemerkt habe, ich könnte über beide Teile nochmal doppelt so lang oder dreifach so lang schreiben, weil es eben doch eigentlich so viel gibt, was noch fehlt, was ich noch hätte hinzufügen können. Gerade beim Gender-Teil hätte ich mich noch gerne noch mal mehr mit der Gesellschaft beschäftigt, weil ich habe dann doch sehr viel auf so Zahlen und was sind so irgendwie Gender Equality Index und solche Sachen. Aber ich hätte mich gerne noch mehr wirklich so reingefühlt und mehr mit den tatsächlichen Gesellschaften in diesen Ländern beschäftigt und dann noch mal ein bisschen mehr die Zusammenhänge verstanden.
0: Das heißt, noch mehr in die Tiefe, wenn es um den sprachlichen Hintergrund geht, gell? Ja, sehr schön. Wir sind immer noch live im Studio Orange in der Klosterneuburger Straße. Und wir haben noch genau 3 Minuten, die ich gerne dazu nutzen möchte, euch zu fragen, was geht sich denn aus eurer Sicht, so als Young Females, um den Bogen von Beginn zu spannen, gar nicht mehr aus? Was darf nicht mehr, was soll nicht und was kann heutzutage nicht mehr?
2: Ich glaube, da springe ich jetzt nochmal ein bisschen
0: Bitte.
2: weg von meinem Thema und mache ein bisschen was anderes kurz auf.
0: Ja.
2: Was gar nicht mehr geht und was ich auch super unangenehm finde, ist, wenn man als Frau Fan von etwas ist oder zum Beispiel Fan von einem Sport oder so, dass sofort diese Annahme ist, okay, du findest die einfach nur gut, du schaust dir gerne diese Männer an. Ich gerade, wenn man zum Beispiel Fußballfan ist als Frau,
0: Ja,
2: oft sofort die Annahme, boah, du findest die sicher, bist sicher verliebt in den, keine Ahnung, es gibt den einen Spieler, der ist so alt wie du, den findest du sicher super. Diese Annahme und diese Gespräche sollten einfach nicht mehr sein, dass
0: ja.
2: man gar nicht Fan sein darf für den Sport, für die Band, was auch immer, sondern dass bei Frauen immer sofort davon ausgegangen wird, dass man irgendwie verliebt oder irgendwie so ein kreischender Fan sein muss. Das finde ich ein bisschen
0: Ja, das ist
2: unangenehm.
0: unangenehm. Ja, bitte, Livia und Lilly.
3: Also ich hätte das altbekannte Thema vom Gender Pay Gap angesprochen, der einfach weltweit und in Österreich vor allem so ein großes Thema ist, dass man wirklich stundenlang darüber reden könnte. Also ich finde, dass Frauen, okay, ihr dürft jetzt endlich mal arbeiten, aber wir zahlen euch trotzdem nicht so viel nach dem Motto,
0: Genau.
3: das immer
0: Wir
3: noch
0: brauchen euch am
3: ausschaut.
0: Arbeitsmarkt, aber wir bezahlen noch nicht ordentlich. Danke, Livia.
1: Also ich glaube, ich wäre eben bei meinem Thema mit der Schule geblieben. Ich finde, dass es gar nicht mehr geht, dass eben Jungen so bevorzugt werden oder dass in den Köpfen gleich mal das Stereotyp besteht, dass Jungen schlauer sind oder intelligenter sind. Ich finde, das spricht eh sehr für sich, dass ich nicht, also ich fände es sehr blöd, wenn die Lehrer weiterhin so denken. Und ich hoffe, dass es da sehr schnell ein Umdenken gibt, dass das eben nicht der Fall ist.
0: Was bei euch grundsätzlich auffällt, ist, dass man mit Stereotypen aufhören soll. Und was die Pauline auch gesagt hat, gleich hinterfragen. Mir wurde was erzählt und ich habe mir gedacht, das kann nicht stimmen und habe mich gleich vertieft. Oder wie bei dir, Liebe, du davon ausgegangen bist, da gibt es sicher einen Unterschied und dann kommt man mittendrin drauf, es gab keinen und jetzt gibt es einen, wir sind selbst schuld. Und so wie du sagst, liebe Lilly, die Geschichte neu schreiben und zwar alle drei mit diesem feministischen Touch. Gefällt mir sehr gut. Vielen herzlichen Dank für euch, fürs Kommen und bis zum nächsten Mal.
1: Danke.
2: Danke,
1: Danke.
2: ciao.
3: Tschüss.

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1: Hallo und herzlich willkommen zur 1139. Folge von Radio-Attack. Heute gibt es bei uns Utopien und Pinguine. 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
1: Nennen Sie mich Kurt. Ich bin wahrscheinlich der Einzige, der beim Wort Optimismus sofort an eine ansteckende Krankheit denkt. Mit Inkubationszeit, Nebenwirkungen und einem Beipackzettel, der länger ist als die Bibel. Ich zweifle nicht nur, ich zweifle an meinem Zweifel. Und jetzt habe ich mir Michaela eingeladen. Eine Frau, die nicht nur an das Gute im Menschen glaubt, sondern es auch noch in Aktenordnern mit Quellenangabe mitbringt. Sie ist intelligent, sie ist warmherzig und sie hat Beweise dafür, dass ich Unrecht habe. Das macht sie gefährlich und leider auch unwiderstehlich sympathisch. Wie ein Zahnarzt, der sagt, keine Angst, das tut nicht weh, und dann lacht. Zwei Menschen, zwei Welten und irgendwo dazwischen vielleicht ein Funke Hoffnung.

0: Hallo Kurt, ich freue mich auf dieses Gespräch wirklich. Rutger Bregman hat mit Utopien für Realisten etwas verfasst, das ich nur unterschreiben kann. Nämlich, dass wir aufhören müssen, die falschen Fragen zu stellen. Wir sitzen in einem System, das wir für naturgegeben halten, aber das ist es nicht. Das System ist nicht in Stein gemeißelt. Es ist in Gewohnheiten gemeißelt. Und Gewohnheiten, mein Lieber, kann man ändern.
1: Liebe Michaela, diese Begeisterung für große Würfe ist ja rührend. Wirklich. Aber ich bin Realist. Und als Realist werde ich skeptisch, wenn jemand daherkommt und erklärt, er habe die Lösung für alle Probleme gefunden. Bregman ist ein Historiker, kein Ökonom. Das ist, als ob ich mich als Zahnarzt bewerbe, nur weil ich mal einen Karies-Vortrag gehört habe. Er neigt zu Vereinfachungen. Ein bedingungsloses Grundeinkommen für alle? Das ist doch keine Lösung. Das ist ein fundamentaler Eingriff in unsere Gesellschaftsordnung.
0: Kurt, du hast eine wunderbare Art, dir das Leben kompliziert zu machen. Aber lass mich dir etwas sagen. Bregman zeigt doch ganz klar, worum es geht. Die Blockade ist nicht das Geld, es ist unsere Vorstellungskraft. In den USA würden 175 Milliarden Dollar reichen, um die extreme Armut zu beenden. Das ist nichts, Kurt, wirklich nichts im Vergleich zu dem, was wir für Rüstung ausgeben oder 2008 für die Bankenrettung. Die Frage ist nicht, können wir es uns leisten, sondern können wir es uns leisten, es nicht zu tun?
1: Eine schöne rhetorische Erklärung, keine Frage. Aber die Welt ist komplizierter, Michaela. Du unterschätzt, was du da in Gang setzt. Ein Grundeinkommen bedeutet nicht weniger Arbeit. Es bedeutet eine völlig andere Verteilung von Anreizen. Wer macht dann noch die sogenannte Drecksarbeit? Wer putzt die Toiletten? Wer räumt den Müll weg? Das sind keine nebensächlichen Fragen, Michaela.
0: Du stellst die falschen Fragen, Kurt. Bregman will gar nicht, dass wir alle reich werden im neoliberalen Sinne. Es geht darum, dass wir endlich aufhören, die falschen Dinge zu messen. Das Bruttoinlandsprodukt zum Beispiel ist ein völlig irreführender Indikator. Ein Laster rammt einen Bus. Und jeder Euro fürs Krankenhaus und den Abschleppdienst zählt als Plus fürs BIP. Wurde die Welt dadurch besser? Ich glaube nicht, Kurt. Wir messen die falschen Dinge. Das ist kein Wirtschaftsproblem, das ist ein Problem der Aufmerksamkeit.

0: Das ist ein durchaus treffender Einwand gegen eine verengte ökonomische Interpretation. Aber Bregman geht doch viel weiter. Die 15-Stunden-Woche, die er propagiert, was soll das bringen, Michaela? Die Technologie mag uns von bestimmten Tätigkeiten befreien, aber sie schafft auch neue Aufgaben. Die Idee, wir könnten alle weniger arbeiten und hätten trotzdem mehr, das ist ein frommer Wunsch, keine wirtschaftliche Diagnose.
1: Kurt, da sind wir ganz nah beieinander. Und doch so weit voneinander entfernt wie Wien und New York. Du hast natürlich recht. Technologie allein befreit uns nicht. Aber wenn wir sie richtig einsetzen, kann sie uns von den Jobs befreien, die keiner wirklich machen will. Die Logik, das Rechnen, Ordnen, Auswerten, das können Maschinen besser, das ist klar. Wir Menschen, wir sollten uns um das kümmern, was wirklich zählt. Nähe, Gefühle, das Schöne. Das ist eine echte Chance, Kurt.
0: Das klingt wunderschön, Michaela. Wirklich. Aber es bleibt ein frommer Wunsch. Ich erinnere an den Schriftsteller und Atomkritiker Günther Anders, der schon vor Jahrzehnten warnte, dass wir technologisch immer mehr können, aber moralisch und intellektuell nicht Schritt halten. Die Digitalisierung, die viele so optimistisch sehen, die führt doch eher zu einer Abkehr von der Welt, zu einem Algorithmus der Angst. Wo bleibt da das Menschliche, Michaela? Wo bleibt der Moment, in dem man sich hinsetzt und einfach nur staunt? Stattdessen scrollen wir.
1: Da haben wir den Kern des Problems, Kurt. Du siehst die Gefahr, ich sehe die Chance. Bregman sagt, wir müssen von der Zukunft so begeisternd erzählen, dass die Gegenwart daneben verblasst. Die beste Art, Zynismus zu besiegen, ist eine überzeugende Alternative. Und die gibt es. In Finnland wurde das Grundeinkommen getestet, auch in den USA. Die Menschen wurden nicht faul, sie wurden anständiger. Sie kümmern sich um ihre Kinder, sie engagieren sich sozial, sie bilden sich weiter. Das ist keine Utopie.
0: Die Studien sind umstritten, aber lassen wir das. Mich interessiert etwas anderes. Diese ganze Debatte um Utopien, ist sie nicht ein Zeichen von Verzweiflung? Wir leben in einer Zeit der multiplen Krisen und statt uns mit den konkreten Herausforderungen auseinanderzusetzen, flüchten wir in große Erzählungen. Bregman und die ganze nachhaltige Ökonomie ist doch eine Form von Realitätsflucht.

0: Realitätsflucht? Ach gut. Wenn ich deine Hörspiele oder Podcasts interpretiere, etwa Herbststürme, dann kann ich dir eines bestätigen. Du siehst die Krisen sehr genau, kein Zweifel. Aber was ist deine Alternative, mein Lieber? Du kritisierst, dass das Leistungsdenken unsere Kultur zerstört und dass der Zeitgeist völlig daneben liegt. Das sind wichtige Einwände, aber was schlägst du vor?
1: Darum geht es hier nicht, Michaela. Wir liefern keine Gebrauchsanweisung für eine bessere Welt. Das überlasse ich den Leuten, die sich das zutrauen. Wir wollen nur zum Nachdenken anregen. Und manchmal sind die besten Fragen die, die offen bleiben. Meine Rolle ist es, auf Probleme hinzuweisen, nicht fertige Lösungen zu liefern. Das wäre anmaßend.
0: Und genau das ist der Unterschied zwischen uns, Kurt. Du siehst deine Aufgabe darin, zu kritisieren. Ich sehe meine darin, zu gestalten. Bregmann sagt, der Realist beschreibt, was ist, der Utopist träumt, was sein könnte. Aber wir sind diejenigen, die es umsetzen. Nicht durch große Revolutionen, die sind selten und meistens blutig, sondern durch kleine, konkrete Veränderungen. Einen Richtwert für eine ausgewogene Lebensführung einführen zum Beispiel. Den Wert von Care-Arbeit anerkennen, das Grundeinkommen in Modellprojekten testen.

0: Ich muss zugeben, Michaela, du hast eine außergewöhnliche Energie. Aber ich bleibe skeptisch. Alles, was heute normal ist, war einmal eine verrückte Idee. Das hast du von Bregman übernommen, nicht wahr? Aber es gibt auch viele verrückte Ideen, die zu Recht verrückt geblieben sind. Die Geschichte der Utopien ist auch eine Geschichte des Scheiterns.
1: Absolut, Kurt. Aber die Idee der Demokratie, der Acht-Stunden-Tag, die Gleichberechtigung, alles war einmal unmöglich. Jede dieser Ideen durchlief drei Phasen. Erstens die Verspottung. So ein Unsinn. Träum weiter. Zweitens die Diskussion. Es gibt interessante Argumente. Und drittens die Selbstverständlichkeit. Wie? Das war einmal anders? Wenn alle sagen, es geht nicht, dann ist das meistens die beste Gelegenheit, es doch zu tun.
0: Und du glaubst, das Grundeinkommen wird diesen Weg gehen?
1: Ich bin überzeugt davon, Kurt. Und nicht, weil ich naiv bin, sondern weil ich die Fakten sehe. Die Studien, die Praxis. Sie sprechen eine klare Sprache. Aber weißt du, welche Geschichte mich wirklich beeindruckt hat bei Bregman? Die mit den Pinguinen.
0: Pinguine? Jetzt wird es geheimnisvoll.
1: Kaiserpinguine in der Antarktis. Stell dir vor, es ist Winter. Minus 60 Grad, Finsternis. Sturmböen mit bis zu 200 Stundenkilometer. Wie überleben die? Nicht, indem sich das Stärkste in die Mitte drängt und die Schwachen am Rand erfrieren. Nein, sondern indem sie einen Ring bilden. Eine Gemeinschaft, Kurt. Sie rotieren, ganz dicht aneinander gedrängt. Die in der warmen Mitte gehen freiwillig nach außen und die in der Kälte kommen rein. So überlebt die Kolonie. Nicht der Stärkste gewinnt. Die Gemeinschaft überlebt.
0: Das ist tatsächlich ein starkes Bild, Michaela.
1: Ja, und Bregman zeigt, wir sind im Grunde auch nur komplizierte Pinguine, Kurt. Wir brauchen die richtige Umgebung. Und schon funktioniert es. Die Frage ist nur, wollen wir es?

0: Michaela, du hast mich in eine schwierige Position gebracht. Wirklich. Ich bin ein Gegner von großen Gefühlen und einfachen Wahrheiten. Aber ich gebe zu, dieser Pinguin-Vergleich hat etwas für sich. Vielleicht sollten wir öfter über die Dinge staunen, statt sie endlos zu diskutieren.
1: Das ist ein schönes Kompliment, Kurt. Wirklich. Aber ich will nicht zu viel verlangen. Weißt du, was ich am besten an Bregman finde? Er ist kein naiver Träumer. Er fordert uns heraus, unsere festen Überzeugungen auf die Probe zu stellen. Der Utopie eine Chance zu geben. Geduldig zu sein mit anderen, aber ungeduldig mit sich selbst.
0: Das klingt nach Arbeit, Michaela.
1: Ja, gut, aber gute Arbeit. Und die schönste Arbeit, die wir tun können, die Arbeit an einer besseren Welt.
0: Ich gebe mich geschlagen. Vorläufig. Vielleicht sollten wir dieses Gespräch fortsetzen. Irgendwann.
1: Das würde mich sehr freuen, Kurt. Und ich verspreche dir, es wird nicht langweilig.

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0: heißt aber nicht, dass die EU mit Extraktivismus nichts am Hut hat, sondern das heißt nur, man hat diese Wirtschaftszweige einfach outgesourced. Man hat das China überlassen, weil das ist schmutzig, das möchte man nicht machen. Man hat sich damit zufrieden gegeben und die Vorteile darin gesehen, Produkte schon in einem sehr späten Stadium in der Lieferkette aus China zuzukaufen. Erst in den letzten Jahren mit Überlegungen der strategischen Autonomie etc. ist das mehr als Problem aufgefasst worden. Das heißt, Europa versucht jetzt schon wieder Extraktivismus in Drittstaaten, auch in Afrika, zu intensivieren und das sozusagen wieder selber in die Hand zu nehmen. Was ich sehe bei den strategischen Partnerschaften, ist nicht so sehr ein Risiko, dass es direkt zu mehr Extraktivismus führt, sondern mehr, dass diese Partnerschaften eben nur geduldiges Papier sind und tatsächlichem Extraktivismus nicht viel entgegensetzen können. Es ist nämlich so, dass die strategischen Partnerschaften nicht das einzige Instrument sind, auf das die EU setzt in ihrer Rohstoffdiplomatie, sondern es gibt daneben noch viele Freihandelsabkommen, die teilweise auch eigene Rohstoffkapitel haben, wo Partnerländern vorgeschrieben wird, was sie alles nicht dürfen, um ihre Rohstoffe besser verwerten zu können, bevor sie sie exportieren. Und das ist ein wirklich extraktives Problem.
1: Und wie müsste denn die Zusammenarbeit ausschauen, damit beide Länder, auch die Partnerländer, profitieren?
0: Konkret würde wirklich helfen, wenn man Bedingungen lokaler Wertschöpfung an Finanzierungszusagen knüpft. Da geht es um Local Content Requirements, da geht es um viele Dinge, die die EU jahrzehntelang negiert hat, gesagt, das wollen wir nicht, das ist nicht vereinbar mit der liberalen Welthandelsordnung, die die EU aber in den letzten Jahren auch innerhalb von Europa stark pusht, zum Beispiel im Industrial Accelerator Act. Und gleichzeitig geht es nicht nur eben darum zu sagen, wie kann man diese strategischen Partnerschaften besser ausgestalten, sondern die sind, wie gesagt, nicht einklagbar, sondern es geht ganz viel darum zu sagen, was sollte man sonst unterlassen? Man sollte zum Beispiel ganz stark unterlassen, ständig darauf zu pochen, dass diese Länder ja keine Ausfuhrsteuern auf unverarbeitete Rohstoffe zum Beispiel implementieren dürfen.
1: Jetzt haben wir schon sehr viel über den Abbau, eben die Beschaffung von solchen Rohstoffen gesprochen. Ein anderes Thema, um überhaupt weniger Rohstoffe zu brauchen, ist Recycling und Kreislaufwirtschaft. Wie wichtig ist das denn in Europa und was kann die EU dafür noch tun?
0: Hier schließt sich in gewisser Weise wieder der Kreis zurück zu Theory of Rankos, die das immer wieder betont. Ja, wir brauchen Rohstoffe für die Energiewende, aber wie viel mehr Rohstoffe wir brauchen, hängt davon ab, was für eine Energiewende wir machen. Ganz vereinfacht gesagt, ich brauche einfach viel mehr Lithium, wenn ich jedes Auto einzeln elektrifizieren möchte, als wenn ich sage, ich elektrifiziere einen Bus. Und Kreislaufwirtschaft ist ein total wichtiges Thema, aber auch ein total unterbeleuchtetes Thema. Und ich würde wirklich dafür plädieren, das in einem sehr weiten Sinn zu sehen. Recycling ist ein Teil davon, ein wichtiger Teil davon, aber ein genauso wichtiger Teil ist, dass von Anfang an mitgedacht wird, die Suffizienz. Wie viele Produkte brauche ich eigentlich wirklich? Wie muss ein Produkt ausgestaltet sein, damit es lange hält, damit es recycelt werden kann, damit möglichst viele von einem Produkt profitieren können?
1: Ich hoffe, dass euch der Beitrag heute gefallen hat. Das war das C3 Radio, das entwicklungspolitische Radio.
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0: Esile, Ludwig van Beethovens berühmtes Stück Albumblatt für Elise in einer Bearbeitung von Heinz Murnig, der mit diesen Klavierklängen auch das Konzert Klassik und Jazz gemeinsam mit Franz Zettel am 21. März 2026 im Gaudium in Neudorf bei Ilz eröffnet hat. Und damit begrüßt sie auch Gernot Friedbacher sehr herzlich zu dieser Ausgabe von Music Across. Ja, und bei diesem Konzert, bei dem die Besucher im Anschluss die Möglichkeit hatten, bei kulinarischen Köstlichkeiten mit den Künstlern zu plaudern, war der Saal des Gaudiums bei bester Stimmung im Publikum bis zum letzten Platz gefüllt. Hören Sie in der kommenden Stunde Mitschnitte von diesem Konzert und Interviews mit den beiden Künstlern Heinz Murnig und Franz Zettel sowie der Gastgeberin und Obfrau des Kulturvereins Gaudium, Angelika Reichel. Lieber Heinz, lieber Franz, danke für eure Bereitschaft, mit mir zu sprechen für Radio Orange, das Freie Radio in Wien, aus Anlass dieses tollen Konzerts, das wir heute hier gehört haben, im Gaudium in Neudorf bei Ilz zum Thema Jazz und Klassik. Heinz, mit dir habe ich ja schon gesprochen in einer Sendung vom 4. August 2025. Das heißt, die Menschen kennen dich schon, die Radio Orange hören. Trotzdem vielleicht zum Einstieg und zur Auffrischung ein paar Worte über dich und vor allem, wie du den Franz Zettel kennengelernt hast.
1: Naja, ich habe begonnen auf der Hochschule, damaligen Hochschule für Musik und Darstellende Kunst in Graz, Klavier zu studieren. Und im Zuge der Lehrveranstaltung haben wir halt zueinander gefunden oder waren gemeinsam in einem Repertoirekurs und haben halt dort die Jazzmusik kennengelernt bzw. gelernt. Die Basics einfach, um in dieser Musik auch etwas hervorzubringen, diese Musik zu spielen, das Know-how zu bekommen, wie man einen Standard begleitet, wie man soliert, etc. Und auch, wie man im Repertoire dann zusammenspielt. Und so sind wir beide zusammengekommen.
0: Das heißt, ihr kennt euch schon seit Jahrzehnten und was sonst in diesen Jahrzehnten passiert ist, darüber haben wir im August schon gesprochen. Diese Fragen werden wir jetzt nicht mehr hier erörtern. Ich schlage vor, wenn du einverstanden bist, dass wir vielleicht die eine oder andere Zuspielung aus diesem Interview von damals jetzt an diese Stelle bringen und dann weitermachen mit dem Franz. Bist du einverstanden damit?
1: Absolut. Ich würde nichts anderes erzählen wahrscheinlich.
0: Gut, dann hören wir uns jetzt an Ausschnitte aus deinem Interview vom August 2025. Lieber Heinz, zunächst danke, dass du bereit bist, mit mir zu sprechen. Ich glaube, es ist ganz schön für unser Radiopublikum, wenn du in eigenen Worten ganz kurz erzählst, was dein musikalischer Hintergrund ist, vielleicht wie du musikalisch aufgewachsen bist und vielleicht, was auch interessant ist, was deiner Meinung nach letztlich ausschlaggebend war in deinem Leben, dass du professioneller Musiker geworden bist.
1: Eine interessante Frage, eine große Frage eigentlich. Was hat es ausgemacht? Also ich bin in der Kindheit vom familiären Umfeld wenig musikalische Inputs bekommen. Meine Mutter hat irgendwann einmal Klavier gespielt und in unserem Haus ist Gott sei Dank oder leider Gottes aus der Kindersicht ein Klavier gestanden, ein Pianino. Und ja, wir haben halt gelegentlich halt drauf herumgeklimpert und irgendwann mit Beginn der Pflichtschulzeit hat meine Mutter entschieden für mich, also ich soll halt Klavier spielen lernen. Das waren meine ersten Kontakte, allerdings nur in der klassischen Musik. Und die letzte Entscheidung, dann Musik professionell machen zu wollen, war ein Jazzkonzert, das ich in Krieglach hören durfte. Und da hat eine Big Band aus der damaligen Musikhochschule Graz in einem Saal gespielt in Krieglach. Und da bin ich mit großen Ohren drin gesessen. Dann wusste ich irgendwie, okay, das wird sein, das wird's. Bis ich dann letztendlich den Mut gefasst habe, an die Hochschule zu gehen. Und da habe ich einen Menschen kennengelernt, den ich wirklich als meinen Mentor bezeichnen möchte. Und zwar war das der Dieter Klawischnik. Dieter Klawischnik hat das gehört, was ich da gespielt habe und war wahrscheinlich, war eigentlich begeistert. Er hat gesagt, du, komm doch zu uns auf die Jazzhochschule. Komm auf die Jazzabteilung. Aufnahmeprüfung ist eh kein Problem. Du spielst was vor und dann kannst du dort zumindest als außerordentlich einmal anfangen. Ja, gesagt, getan und ich bin halt dahin mit zittriger Hand und habe halt da den Sprung ins Wasser gewagt und der ist Gott sei Dank gelungen. Als Lehrer halt ist man immer wieder natürlich in der Situation, klassische Musik zu unterrichten und auch natürlich zu spielen, weil man mit Kollegen spielen muss. Aber die Liebe ist schon beim Jazz, so ist es schon, ja.
0: Ein Blick auf deinen Lebenslauf zeigt auch, dass du schon verschiedene Dinge, sehr unterschiedliche Dinge gemacht hast. Eben das Jazzstudium, das hast du schon angesprochen. Zusammenarbeit mit bekannten Namen, Richard Oesterreicher, die in der Öffentlichkeit auch sehr bekannt sind. Du hast auch eine Doktorarbeit ausgeführt zum Thema Einflüsse der russischen Klaviermusik auf das improvisatorische Schaffen von Keith Jarrett. Ja? Und du warst auch mit Popgrößen, Austropopgrößen unterwegs. Mit Wilfried, ja, warst du Bandmitglied einige Jahre. Daher meine Frage, merkst du da schon, dass diese Vielfalt, also sowohl da im Pop unterwegs zu sein, Jazz zu machen, das Klassische, dann die theoretische Beschäftigung mit der Musik in deiner Doktorarbeit, als eine vom anderen doch auch profitiert? Also wenn man da jetzt mit einem Pop-Act unterwegs ist, hilft es dann da auch, wenn man ein bisschen theoretisch fundiert ist oder Jazz und Klassik auch kann?
1: Also für mich ist das eigentlich nicht zu trennen. Bevor ich beim Wilfried gespielt habe, haben wir wirklich Rockmusik gespielt und vorwiegend diese englischen Blues-Leute, also dem John Mayall, wenn ich diese Musiker hernehme oder den Eric Clapton, die fantastische Bluesmusiker sind einfach, heute doch immer. Ich erinnere mich daran, wir haben stundenlang nur Blues gespielt. Nur Blues. Keine Ahnung von Jazz gehabt, aber wir haben Bluesmusik gespielt und auch viel gehört. Und dieses Feeling, was man da kriegt, muss ich mir vorstellen, wenn man eine Stunde lang einmal das gleiche Stück spielt. Es kommt dann mit der Zeit so ein Bewusstsein von Trance-Zustand und dann ist man in der Musik drinnen. Und ich glaube, dass es auch, wenn ich heute einen Jazz-Blues spiele, also ein ähnliches Gefühl geben kann, wenn die Mitmusiker das auch so spüren, dass man einfach in so einen Flow kommt, der unglaublich stimmig ist. Die Improvisationen sind natürlich komplexer, die Harmonik ist komplexer im Jazz, die Tempi sind unterschiedlich schnell, aber das theoretische Wissen, das ich mir angeeignet habe, und auch diese Spielpraxis, im Übrigen auch diese teilweise Teilnahme an Tanzmusikgruppen, einfach diese spontane Situation wahrzunehmen, auf die Bühne zu gehen und zu spielen, das lässt sich für mich nicht trennen. Und auch muss ich sagen, ich habe wahnsinnig viel gelernt, also das gegenseitige Verhältnis von Interpretation in der klassischen Musik oder drinnen sein in der klassischen Musik oder drinnen zu sein im Jazz. Ich habe zum Beispiel durch diese Beschäftigung mit meiner Diss, also zum Beispiel vor allem diese Klassiker, die russischen Komponisten wie ein Prokofiev oder dann Rachmaninov oder dann Skriabin, diese Analysen, auch harmonischer Art, sowohl im klassischen Sinn als auch im Jazz-Sinn bewusst sein, weil wir denken als Jazzmusiker sehr oft harmonische Zusammenhänge. Es war schon sehr interessant zu sehen, dass das auch dort anzuwenden ist und da auch Brücken bestehen. Also ich glaube schon, dass das alles wichtig war und wichtig ist.
0: Dann vielleicht auf eines noch, was diese Vielfalt betrifft, möchte ich zurückkommen, und zwar die verschiedenen Menschen, die verschiedenen Musiker, Musikerinnen, die du da getroffen hast. Das ist ja auch ein breites Spektrum. Ja? Waren da Dinge dabei, die besonders prägend waren, die dir besonders am Herzen liegen?
1: Also, was meine erste Zeit als Musiker, sozusagen als Amateur quasi noch angeht, muss ich sagen, ich bin ja eigentlich mit Noten aufgewachsen und habe dann mit der Trennung von dem Klavierunterricht auch die Noten weglegen müssen, weil ich gemerkt habe, die Menschen, mit denen ich jetzt plötzlich zusammen spielen möchte oder will, die können keine Noten lesen. Und gleichzeitig musste ich die große Überraschung dann hinnehmen, eine positive Überraschung im Übrigen, dass die sich diese Dinge alle auswendig merken und eine ganz andere Ebene des Musizierens betreten quasi, eine ganz andere Bühne haben dann einfach. Und das war schon für mich sehr interessant. Und dann habe ich mir halt aufgemacht und habe auch die Notenzettel weggelegt und habe halt das auch mir angehört und eine Zeit lang einmal so musiziert, auch praktiziert. Und ich habe gemerkt, das bringt wirklich wahnsinnig viel. Das war sehr, sehr beeindruckend. Ich habe zum Beispiel bei Wilfried habe ich einen Gitarristen gekannt, der hat auch kaum Noten lesen können, auch keine Harmoniesymbole, aber der hat sehr gut gehört. Und der hat, auf gut Deutsch gesagt, die Sau rausgelassen. Ne? Und das war wirklich Blues vom Feinsten, also nach meiner Empfindung. Und solche Persönlichkeiten habe ich mehrere getroffen. Es war für mich sehr beeindruckend, weil ich mir gedacht habe, schau, der hört sich Musik an oder der empfindet oder hört und empfindet und interpretiert das auf seine eigene Art. Und das war die Faszination, die ich daraus gelernt habe, die mir dann auch später doch wieder weitergeholfen hat, also meine Freiheit in der Improvisation auch diesbezüglich so ein bisschen auszubreiten.
0: wunderschöne Geschichten und ein schöner Rückblick ein bisschen in die Vergangenheit, aber kommen wir jetzt auch zur Gegenwart. Ja. Auch das hast du schon anklingen lassen, dass du dich später dann wieder ein bisschen auf die Klassik rückbesonnen hast. Und da gibt es ja auch einige interessante Projekte. Nicht nur das Projekt mit dem Anton Prestele, sondern auch andere Dinge, was ich da so gesehen habe. Ja. Kannst du darüber unserem Radiopublikum ein bisschen erzählen, was deine aktuellen Projekte, Programme sind?
1: Naja, ich habe also auch einen Studienkollegen von mir, einen Trompeter, mit dem habe ich seit den frühesten Zeiten meines Studiums schon immer einen unglaublich guten musikalischen Kontakt gehabt. Das heißt, wenn wir zusammen in einem Ensemble gespielt haben, in irgendeiner Jazzformation, war das immer sehr, sehr stimmig. Ob ich jetzt begleitet habe oder er begleitet hat und ich habe ein Solo gespielt oder wir haben oft diese Call-and-Response-Chorusse gehabt. Ich habe angefangen mit einem Solo und plötzlich fängt er an und spielt meine Melodie weiter, ohne dass er aber Noten hat. Und so haben wir uns den Ball gegenseitig immer zugespielt. Und das waren schon sehr interessante Sachen. Und das war für mich dann auch der Aufhänger zu sagen, ich mache mit dem einmal ein eigenes Projekt. Und habe ihm das vorgeschlagen und er war sofort damit einverstanden. Und so begann dann eine sehr, sehr kreative Arbeit für mich, das im Duo zu spielen mit vielleicht Crossovers. Das war mein Ansatz ein bisschen von romantischer Klaviermusik. Ich habe einmal dann Chopin hergenommen und diese Stücke angefangen zu bearbeiten. Ich habe mir erlaubt, Chopin ein bisschen nachzubearbeiten, also auf meine Art. Und ich glaube, dieses Crossover zwischen Jazzmusik, freier Improvisation und wieder originalen Stellen aus diesen Stücken, das ist eine ganz so gute Mischung geworden. Also wir haben jedenfalls Riesenspaß und üben das mit einer unglaublichen Begeisterung heute noch immer. Also wir spielen ja schon jahrelang zusammen jetzt und das ist ein sehr schönes Ergebnis geworden und vor allem eine sehr schöne Arbeit. Und wir werden es auch im Herbst irgendwann einmal präsentieren in der Steiermark. Ich weiß gar nicht den Ort genau, aber ich glaube in der Steiermark sind wir irgendwo, in der Südsteiermark. Ja.
0: Ein Interview mit dem Pianisten Heinz Murnig aus dem Archiv der Music Across Sendung vom 4. August 2025, die Sie übrigens in voller Länge auch unter der Webadresse cba.media und der Sendereihe Music Across nachhören können. Und weiter geht es mit einem weiteren Stück aus dem Konzert, einer Bearbeitung von Johann Sebastian Bachs Präludium in C-Dur, der das Duo Murnig Zettel den Titel Eva Airam gegeben hat, also Ave Maria von hinten nach vorne gelesen.

0: Eva Airam, Heinz Murnig am Klavier und Franz Zettel am Saxophon live im Gaudium in Neudorf bei Ilz am 21. März 2026. Und weiter geht es mit einem Interview mit Franz Zettel. Ja, lieber Franz, jetzt zu dir. Wir haben ja noch nicht gesprochen fürs Radio. Darf ich dich daher bitten, dich selbst kurz vorzustellen, etwas zu deinem musikalischen Hintergrund zu sagen, wie du musikalisch aufgewachsen bist und vor allem auch, wie deine berufliche Laufbahn ausgesehen hat?
1: Mit 5 Jahren bei einem Sommerfest in St. Georg an der Stiefing habe ich auf einmal die Idee gehabt, ich will Musiker werden. Und das ist bis heute noch immer so. Ja, ich habe Instrumente gelernt und so weiter, Trompete, Klarinette und Pipapo. Und habe dann natürlich auch das Studium begonnen, Aufnahmeprüfung in Graz, zur damals Akademie, glaube ich. Ja. Und da haben der Heinz und ich auch zusammengefunden, uns kennengelernt. Ja, und so ist es weitergegangen, in der Weltgeschichte herumgespielt mit allen möglichen, von Gilbert Bécaud über Tony Reiter und Bill Ramsey und Pipapo. Dann Austropop natürlich auch, ERV und SDS und zum Schluss jetzt noch Gerd Steinbecker. Da habe ich jetzt allerdings dann gesagt, jetzt bin ich bald 80 in einem Jahr. Bin ich dann ein 80er und da darf ich dann schon einmal aufhören und einmal nur das machen, was mir Spaß macht. Und das ist jetzt der Fall. Also die heutige Geschichte, die wir da gespielt haben, das ist genau das, was ich mag. Herausfordernd, konzentrieren muss man sich, üben muss man, weil da kann man nicht sagen, okay, geübt habe ich schon lang genug. Nein, gibt's nicht. Also wie die Spitzensportler auch. Ne? Der kann auch nicht sagen, okay, trainieren brauche ich auch nicht mehr. Ich mache einfach einen Weltmeistertitel nach dem anderen. Ne?
0: Aber jetzt schauen wir vielleicht noch ein bisschen in die Vergangenheit. Du hast es ja schon anklingen lassen. Du hast in deinem Leben sehr viele verschiedene Dinge gemacht, mit unterschiedlichsten Künstlern zusammengearbeitet. Auf den ersten Blick hat manches da vielleicht gar nicht so wirklich miteinander zu tun. Du hast Musik studiert, du hast auch unterrichtet, habe ich gelesen. Du warst sogar Direktor einer Musikschule. Du hast klassische Projekte gemacht. Du hast Jazz gemacht, ja, und du hast es schon erwähnt, mit sehr namhaften Bands auch im Bereich der Popmusik gespielt, ERV, SDS, hast du schon gesagt. Daher meine Frage, wie profitiert da das eine vom anderen? Ja? Gibt es da sozusagen Querverbindungen oder sind das wirklich verschiedene Dinge, die nichts miteinander zu tun haben? Oder anders gefragt, ist man ein besserer Popmusiker, wenn man auch Klassik studiert hat und Klassik macht? Und stimmt das vielleicht sogar auch umgekehrt, wenn man auf einer Bühne mit einer Popband ist vor dem Publikum, dass man da auch was mitnehmen kann in Konzerte, in den klassischen Bereich? Also gibt es da Querverbindungen oder sind das Dinge, die nebeneinander stehen für dich?
1: Also grundsätzlich ist so, Musik ist Musik. Ist dann wurscht. Also ich habe zum Beispiel Volksmusik gemacht, Blasmusik. Ich habe alles durchgemacht, was so an Musikmöglichkeiten gibt. Also da gibt es keinen Unterschied zwischen Jazz, Volksmusik, klassischer Rockmusik oder was. Es erfordert immer das musikalische Herz und das muss dabei sein. Also wenn man jetzt zum Beispiel sagt, ich will jetzt Musiker werden, ich studiere Musik und ich spiele dann nur mehr ums Geld, ist der Abstieg vorprogrammiert. Musik ist Musik. Das beginnt im ersten Takt und endet im letzten Takt. Und was dazwischen passiert, das sagt dann das musikalische Herz. Das Gefühl, die Einstellung, die Bereitschaft zu gestalten, das ist es. Mehr braucht's nicht.
0: Ein Interview mit dem Trompeter und Saxophonisten Franz Zettel. Ja, und es geht gleich weiter mit diesem Interview, davor aber wieder Musik, und zwar diesmal eine Bearbeitung des Walzers in Cis-Moll von Frédéric Chopin. Walz, von hinten nach vorne gelesen, ergibt Eslav, und Heinz Murnig hat auch noch ein T dran gehängt, sodass daraus Eslaft geworden ist.

0: Es läuft. Heinz Murnig und Franz Zettel live im Gaudium in Neudorf bei Ilz am 21. März 2026. Sie hören die Sendung Music Across auf Radio Orange 94,0 in Wien. Ja, und es läuft, also es läuft hier wirklich dahin, denn es geht schon wieder weiter mit dem Interview mit Franz Zettel.
1: Dann möchte ich vielleicht mit der nächsten Frage noch ein bisschen in dem Bereich der Popmusik doch bleiben, weil das kennen sehr viele und die wissen vielleicht gar nicht, was einzelne Musiker in solchen Formationen sonst noch machen. Die kennen nur von daher, ja, eine angenehme Assoziation oder einen Stempel aufdrückt, oder hast du über das noch gar nicht so nachgedacht?
2: Eigentlich nicht. Das zieht bei mir vorbei.
1: Kein Thema?
2: Nein, überhaupt nicht.
1: Gut, dann bleibe ich trotzdem noch einen Augenblick bei den Pop-Acts, ja. Und zwar, wie weit hast du das Gefühl, dass man bei solchen Projekten auch gestalterisch mitwirken kann im Vergleich zu eigenen Projekten, auch zu Solo-Projekten? Ist man da mehr in der Rolle des Interpreten, des Bandleader oder so, sagen, pass auf, wir brauchen da das Saxophon und mach das und das, dass man da mehr in der Interpretenrolle ist, ja? Oder ist man da auch durchaus kompositorisch, gestalterisch genauso involviert?
2: Jein. Ich habe schon erlebt, wo ich dann selbstgestalterisch ein Solo interpretiert habe, wo dann das Echo von den Kollegen gekommen ist. Du, ganz richtig hast heute aber nicht gespielt. Dann denke ich mir, ja, du bist selber schuld, wenn du das nicht verstehst. Das ist mir wurscht. Also das bin ich, nichts anderes.
1: Und ich glaube, nur dann fühlt man sich auch wohl, ja? Wenn das gut ankommt, dann ist super, und wenn nicht, dann ist man vielleicht eh nicht im richtigen Projekt dabei, nicht?
2: Erstens einmal, zweitens, ich sehe das Publikum auch. Ich sehe, wie es reagiert, ja? Und das zählt für mich. Was jetzt der Kollege da sagt und der Bandleader da sagt oder was, das ist mir herzlich wurscht. Weil ich bin ich. Ich spüre so, wie es dazu passt. Natürlich übertreibe ich nicht und ich stelle da 12-Ton-Technik auf. Überhaupt nicht, sondern ich bleibe schön im Rahmen. Aber trotzdem gestalte ich und sonst niemand. Das ist es.
1: Eine klare Aussage. Mit einer Frage möchte ich noch in der Vergangenheit bleiben. Von den vielen Jahren oder Jahrzehnten, wo du mit so vielen verschiedenen Künstlerinnen und Künstlern zusammengearbeitet hast, so viele verschiedene Dinge gemacht hast, gibt es da irgendetwas, Begegnungen, Menschen, Projekte, wo du sagst, das waren Highlights für mich, das war besonders prägend, besonders schön, da erinnere ich mich besonders gern.
2: Ja, gibt's. Da ist zum Beispiel Bill Ramsey, das ist einer davon. Ich glaube, der war das, der zu mir gesagt hat, wenn du jetzt in der Gruppe hinten stehst und deinen Job machst, dann ist das wesentlich wichtiger, als wenn du vorne stehst und irgendwas dem Publikum zuliebe machst, was den Stempel drauf kriegst und kannst nur immer das machen, was du jetzt gemacht hast. Also dann ist besser, du bleibst hinten und bist immer gestaltet.

0: zu nett, eine Bearbeitung von Frédéric Chopins Prélude in A-Dur. Und damit wieder zurück zum Interview mit Franz Zettel und Heinz Murnig. Ja, lieber Franz, dann schauen wir vielleicht doch jetzt mehr in die Gegenwart und in die Zukunft. Kannst du auch über deine aktuellen Projekte etwas sagen? Nicht nur die Kooperation mit dem Heinz Murnig, den du ja lange kennst. Welche anderen Projekte gibt es zurzeit noch? Gibt es da auch andere Kooperationen mit anderen Musikern?
1: Ja, gibt's. Zum Beispiel habe ich neu arrangiert, besser gesagt, von Schubert die schöne Müllerin für ein Jazzquartett und einem Kantor aus Graz, der Ewald Nagel, der dann das singt. Das ist eins, dann Quartett, Jazzquartett, wo wir Standards spielen. Dann spielen meine Tochter Astrid auch zu zweit, wo wir dann in die Pop-Richtung gehen. Natürlich keine Schlager, sondern ein bisschen anspruchsvolleren Pop, sage ich einmal. Ne? Und der Lahn auch, wenn es jetzt heißt, okay, soll ich da irgendwo mal spielen, ein paar Stickerln, ja, mache ich.
0: Ja, danke Franz. Dann möchte ich jetzt zu euch beiden kommen, euch beide eine Frage stellen zum heutigen Projekt. Wie ist eigentlich die Idee zu diesem heutigen Projekt hier entstanden? Wie ist die Programmzusammenstellung und die Auswahl der Stücke erfolgt? Habt ihr das gemeinsam erarbeitet oder war da sozusagen einer Mastermind oder der Boss, der gesagt hat, was wir machen, oder habt ihr das gemeinsam erarbeitet?
2: Naja, ich möchte dazu sagen, ich habe natürlich die Idee vielleicht geboren, wie ich den Franz damals gefragt habe, ob er in der Esse hätte, so ein Projekt anzupacken und zu realisieren vielleicht auch oder daran zu arbeiten. Und dann kam spontan die Antwort, ja, würde er gerne machen. Und so hat die Sache eigentlich begonnen zu laufen. Das heißt, ich habe dann mal ein paar Vorschläge gemacht und er ist gleichzeitig dann auch bei Proben mit seinen Repertoirevorschlägen gekommen und hat sich auch ein bisschen umgehört in der Musik bei Themen, die für ihn in Frage gekommen sind. Und daraus ist dann sozusagen mal so eine Mischung entstanden von Stücken. Die haben wir dann begonnen zu arrangieren. Ich habe mal auch Vorschläge gemacht, aber nicht nur ich. Also ich habe vielleicht die Grundvorschläge gemacht, aber ein ganz so wichtiger Arbeitsprozess war dann das Gemeinsame, das Zusammenfinden auf der Basis eines Konzepts vielleicht. Und da hat dann die wirkliche Knochenarbeit begonnen, weil da geht es dann auch um Stimmungen und um Emotionen, die so von innen heraus uns beide befrieden quasi. Das war dann die Herausforderung und die hat dann eben auch so lange gedauert. Weil wie gesagt, also schon eingangs im Konzert erwähnt, es hat sich jede Woche etwas verändert.
1: Ja, genau.
2: Weil ja, der Franz hat immer gesagt, das ist wieder klingt auch nicht schlecht. Und so, ja, so sind wir dann mit der Zeit auf einen Nenner gekommen, der dann letztendlich das Ergebnis, was wir heute gehört haben, bewirkt hat.
0: Ja, danke Franz. Möchtest du dem noch irgendwas hinzufügen, was ergänzen? Hast du auch so empfunden, dass das Publikum heute so in etwa 50% Heinz Murnig und 50% Franz Zettel gehört hat?
1: Genau so. Weil das war eben das Lustige, wenn dann der Heinz gekommen ist und gesagt hat, da machen wir dies, da machen wir jenes. Okay, dann habe ich probiert. Dann habe ich wieder einmal gesagt, du, da machen wir das anders wieder. Und so hat das einfach gedauert.
2: Über 10 Jahre sicher.
1: Ja, 10, 15. Eben, ja, genau. Also ewig, würde ich sagen.

0: Heinz Murnig und Franz Zettel live. Hier ist durch ihre Bearbeitung aus Beethovens Mondscheinsonate ein Sunshine geworden. Ja, und im letzten Teil des Interviews sprechen die beiden noch über ihre Zukunftspläne.
1: Gut, dann schauen wir noch mit der letzten Frage ein bisschen in die Zukunft. Gibt's Pläne für die nähere Zukunft, wann und wo die Menschen vielleicht so ein Programm, ein ähnliches Programm, vielleicht dieses Programm wieder hören können, ob es vielleicht sogar Veröffentlichungen geben wird, ob da was geplant ist und vor allem, wo können sich die Menschen darüber auch informieren, was es von euch Neues gibt, Stichwort auch Homepage oder wo auch immer.
2: Homepage bei dir, gell? Zum Beispiel eine Möglichkeit. Und der Heinz Murnig, Arrangements, kann mich jeder googeln. Und da sind die Projekte drinnen, die laufen. Und da ist auch das von Franz und von mir drinnen. Und es wird natürlich dann immer adaptiert, quasi die neuen Nummern bzw. auch neue Arrangements. Und so wie der Franz auch schon gesagt hat, wir werden dieses Thema weiter bearbeiten, das heißt das Arbeitsthema. Und vielleicht auch mit anderen Melodien aus der klassisch-romantischen Musik. Es könnte auch sein, vielleicht kommen Eigenkompositionen oder solche Sachen hinzu. Aber das wird uns dann die Zukunft sagen.
1: Also das heißt, man wird gemeinsam von euch noch was hören?
3: Hundertprozentig. Hundertprozentig und laut voll. Nicht lautlos, sondern laut voll.
1: Vielen Dank.
2: Danke auch.
1: Danke dir auch, Franz.
3: Gerne. Danke und toi, toi, toi.
0: Das war ein Interview mit Heinz Murnig und Franz Zettel im Gaudium in Neudorf bei Ilz nach ihrem Konzert unter dem Titel Klassik und Jazz. Und es geht jetzt weiter mit Musik aus diesem Konzert, und zwar mit dem Titel Softurno, einer Bearbeitung vom Nocturne Opus 9 Nummer 2 in S-Dur von Frédéric Chopin.

0: Softurno, Heinz Murnig und Franz Zettel live im Gaudium in Neudorf bei Ilz. Hören Sie als nächstes ein Interview mit der Gastgeberin und Obfrau des Kulturvereins Gaudium, Angelika Reichel. Hallo, grüß dich Angelika. Danke, dass ich heute Gast sein durfte hier bei euch im Gaudium. Ich bin der Gernot von Radio Orange, das Freie Radio in Wien. Darf ich dich bitten, ein paar Worte zu sagen über das Gaudium, seit wann es das gibt, die Geschichte dahinter und was deine Rolle und Funktion hier ist?
1: Unser gemeinnütziger Verein Gaudium, der besteht seit 2017. Und uns ist es ein Bedürfnis, das Leben, das wir führen dürfen in unseren Breiten, wirklich mit Dankbarkeit zu erleben, daher Gaudium, die Freude. Und wir glauben, dass Kultur und Lebensfreude ganz eng zusammenhängen. Und da haben wir uns entschlossen, Veranstaltungen im kleinen Rahmen zu machen, die aber nicht nur ein kultureller Genuss sind, sondern auch die Leute zusammenbringen und die Leute in die Lage versetzen, im Anschluss an die Konzerte oder Lesungen oder was immer es ist, mit den Künstlern in Kontakt zu kommen.
0: Habe ich dich richtig verstanden? Es ist ein gemeinnütziger Verein, das heißt, es ist also nicht darauf ausgerichtet, möglichst viel Gewinn zu erzielen, sondern es soll das, was hereinkommt, wieder reinvestiert werden und künstlerische Projekte ermöglichen.
1: Ja, künstlerische Projekte jetzt nur am Rande, aber wir sind bemüht, unsere Künstler fair zu bezahlen, weil ich glaube, dass sie uns was schenken, was eigentlich unbezahlbar ist.
0: Ich bin sehr beeindruckt, hier auch zu sehen, wie gut das Konzert besucht war. Ist das vielleicht auch ein Vorteil einer doch, würde ich mal sagen, ländlicheren Region, wo es auch nicht so viel Konkurrenz gibt? Ich meine, ähnliche Veranstaltung in Großstädten, ja, da hat man oft ein Programm geboten, das ganz toll ist und hat eine Handvoll Publikum. Ihr habt hier voll Haus. Ist das immer so oder war das heute was Besonderes, dass ihr so gut besucht seid?
1: Na, wir sind eigentlich immer gut besucht. Das Format mit dem anschließenden Zusammenstehen, gemeinsam anstoßen, eine Kleinigkeit zu essen, das ist, glaube ich, sehr gut angekommen bei den Leuten, weil es ja zum Kulturgenuss dazugehört. Das ist ja Lebenskultur eigentlich.
0: Absolut, absolut. Ich werde dich nicht zu lange aufhalten, aber eine Frage doch noch, und zwar was die Programmierung betrifft. Seid ihr da offen für alle Genres oder sind eigentlich nur musikalische Veranstaltungen hier? Gibt es auch andere Programme? Und was die Musik betrifft, ist da der Schwerpunkt auf Jazz oder auf Klassik oder diesen beiden, oder seid ihr da offen in alle Richtungen?
1: Wir sind offen in alle Richtungen. Wir sind nur immer auf der Suche nach Qualitätsvollem.
0: Und was die Künstlerinnen und Künstler betrifft, sind es vorwiegend doch Regionale hier aus der Region oder auch Künstlerinnen, die über, ich sage einmal jetzt den Großraum Ilz-Fürstenfeld hinaus bekannt sind, vielleicht sogar über die Steiermark hinaus bekannt sind oder sogar über die Landesgrenzen von Österreich hinaus auch bekannt sind?
1: Das ist natürlich unterschiedlich, aber ich habe zum Beispiel am 5. Juli habe ich eine Tango Nuevo-Gruppe aus Buenos Aires hier. Die wird einen Tag Workshop machen und am Abend dazu ein Konzert. Letztes Jahr hatten wir eine schwedische Gruppe, die mit uns getanzt hat und Geige gespielt hat. Das war auch ganz toll. Aber es sind natürlich auch Lokalgrößen da, wie immer es sich ergibt. Ich habe sehr viele Anfragen, aber muss einfach schauen, was ich gut bewältigen kann, weil wir wollen ja unsere Qualität halten.
0: Ganz toll, ich habe es sehr genossen hier und ich habe dir versprochen, es nicht zu lange zu machen, aber es hat schon Tradition bei mir. Das letzte Wort für meine Interviewpartner. Gibt es zum Abschluss noch etwas ganz freigesprochen? Irgendetwas, was du den Menschen sagen möchtest, die uns jetzt im Radio zuhören?
1: Ja, ich denke, wir sollten uns alle unseres Lebens freuen.
0: Ich danke dir.
1: Gerne.
0: Ein Interview mit der Gastgeberin und Obfrau des Kulturvereins Gaudium, Angelika Reichel. Und hier ist ein weiteres Stück, welches Heinz Murnig und Franz Zettel im Gaudium zum Besten gegeben haben. Bebop-like, eine Bearbeitung von Chopins Prélude in D-Dur.

Bebop-like. Heinz Murnig und Franz Zettel live im Gaudium in Neudorf bei Ilz. Ja, und damit neigt sich diese Sendung auch schon wieder dem Ende zu und ausklingen lassen möchte ich sie so, wie auch das Konzert im Gaudium ausgeklungen ist, nämlich mit der Herbie Hancock-Nummer Cantaloupe Island, natürlich in der Version von Heinz Murnig und Franz Zettel. Damit verabschiede ich mich auch und bedanke mich fürs Zuhören. Mein Name ist Gernot Friedbacher. Bis zum nächsten Mal bei Music Across.

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0: Et Monica vous souhaite encore une excellente fin de soirée. Faites de beaux rêves. À très bientôt.
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